0: Wir schauen auf die Straßen und los geht's mit der A1 Köln Richtung Münster. Zwischen Schwerte und Kam Zentrum 10 Minuten plus 4 Kilometer stockt. Die A1 Dortmund Richtung Münster ist zwischen Kreuz Dortmund Unna und Kam Zentrum wegen Bauarbeiten bis Montag früh gesperrt. Die A2 Dortmund Richtung Oberhausen ist zwischen Dreieck Bottrop und Kreuz Oberhausen wegen Bauarbeiten bis Montag früh gesperrt. Außerdem die A8 München Salzburg ist zwischen Fraßdorf und Bernau wegen der Nachtbaustelle bis 5 Uhr dicht. Die A21 Kiel Richtung Bargteheide ist zwischen Lezen und Bad Oldesloe Süd wegen der Nachtbaustelle bis 5 Uhr zu, Umleitung über die U96 und die U98. Die A30 Rheine Richtung Osnabrück ist zwischen Rheine-Kanalhafen und Hörstel wegen Bergungsarbeiten bis ca. 8 Uhr gesperrt. Eine Umleitung gibt's da über die U19. Die A81 Heilbronn Richtung Würzburg ist zwischen Weinsberg-Ellhofen und Kreuz-Weinsberg wegen der Fahrbahnerneuerung bis Montag früh gesperrt. 5 Kilometer Stau. Die A92 München Richtung Deggendorf ist zwischen Oberschleißheim und Unterschleißheim wegen Bauarbeiten bis Sonntag um 4 Uhr gesperrt. Umleitung über die U3. Und letzte Meldung aktuell kommt von der A2 Dortmund Richtung Hannover. Die Ausfahrt zum Rastplatz Varrelheide ist aktuell gesperrt. Kommt gut und sicher an.
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0: Moin Sie, Kerstin Breuer hier. Schön, dass ihr am Start seid. Und ich habe gleich was für euch, das könnt ihr schon mal üben. Auch wenn ihr kein Fußballfan seid, bei der WM, da wird es dieses Jahr einen Song geben, den jeder von euch mitsingen kann. Und das, obwohl es nicht la la la la la ist. Hört ihr gleich.

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0: Also wenn es einen All-Time-Favorite Iconic Fußball-WM-Song gibt, dann ist es dieser hier, auch wenn er schon 16 Jahre alt ist.
1: Oder Waka Waka. Umso mehr freut's mich irgendwie, Leute, dass Shakira auch den offiziellen WM-Song 2026 macht. Dai Dai wird er heißen und Burna Boy aus Nigeria ist auch mit am Start. Also echt eine ziemlich fette internationale Kollabo. Claudi Franzen aus dem Junge Nacht-Team. Wieso wieder Shakira?
2: Die liefert. Außerdem ist sie gerade sowieso wieder voll im Game, nachdem sie letztes Wochenende an der Copacabana in Rio de Janeiro vor 2 Millionen Fans aufgetreten ist. Das größte Konzert ihrer Karriere. Jetzt darf Shakira auch noch den offiziellen WM-Song singen. Die Die kommt nächsten Donnerstag. Aber komm, Leute, wir hören da nochmal schnell rein.

0: Wow, endlich mal ein Songtext, den man sich ab Sekunde 1 komplett merken kann, Leute. Aber Claudi, wofür steht Dai Dai eigentlich?
1: Das steht für Let's Go oder Dale, wie Pitbull sagen würde.
2: Dale!
0: Shakira und Burna Boy haben den offiziellen WM-Song 2026 gemacht. Dai Dai kommt nächste Woche raus und dann könnt ihr auch die paar Wörter zwischen Dai Dai schon mal üben. Ihr werdet so abreißen, Leute. Ich seh's doch.

0: Rainer, wie cringe habt ihr euch gestern ins Wochenende verabschiedet? Die junge Nacht ist hier und Patrick aus Bad Lippspringe im Kreis Paderborn. So.
1: Also wenn ich mich verabschiede, egal von wem, dann sage ich meistens entweder Ciao Kakao oder hiermit verabscheue ich mich.
0: Ja, und wir verurteilen das nicht, Leute. Wir geben das heute einfach mal zu und sammeln gemeinsam eure komischsten Verabschiedungen. Sowas wie Tschö mit Ö. Ist weird, aber wir haben es doch alle mal gesagt, oder? Ihr könnt mir mal hier Bescheid geben mit einer Sprachnachricht, wie Patrick das auch gemacht hat. 0221 567 89 111. Giovanni aus Köln, der hat da was aus seiner Heimat Italien.
2: Mai più rivederci, was ich leicht traurig finde, weil die sich auf niemals Wiedersehen übersetzen lässt und das natürlich nicht ideal ist. Warum möchte man sich von jemandem für immer abschieden? Ich find's traurig.
0: Also Giovanni, mir würden da schon ein paar Gründe einfallen. Laura aus München ist da ein bisschen sweeter unterwegs.
3: Bis bald, Rian, würde ich sagen.

0: Hier ist die junge Nacht. Wir schauen auf die Straßen und starten mit der A1 Dortmund Richtung Münster zwischen Kreuz Dortmund-Unna und Kammzentrum. 10 Minuten plus 3 Kilometer Stau. Die A1 Dortmund Richtung Münster außerdem auch noch wegen Bauarbeiten bis Montag früh gesperrt zwischen Kreuz Dortmund-Unna und Kammzentrum. Die A2 Dortmund Richtung Oberhausen ist zwischen Dreieck-Bottrop und Kreuz Oberhausen wegen Bauarbeiten bis Montag früh gesperrt. A8 München-Salzburg ist zwischen Fraßdorf und Bernau wegen der Nachbarstelle bis 5 Uhr dicht. Außerdem A21 Kiel Richtung Bagdeheide zwischen Lezen und Bad Oldesloe Süd wegen einer Nachbarstelle bis 5 Uhr gesperrt. Umleitung über die U96 und die U98. Die A30 Rheine Richtung Osnabrück ist zwischen Rheine Kanalhafen und Hörste wegen Bergungsarbeiten bis ca. 8 Uhr dicht. Die Umleitung da über die U19. Die A81 Heilbronn Richtung Würzburg ist zwischen Weinsberg-Ellhofen und Kreuz-Weinsberg wegen einer Fahrbahnerneuerung bis Montag früh gesperrt, 5 Kilometer Stau. Die A92 München Richtung Deggendorf ist zwischen Oberschleißheim und Unterschleißheim wegen Bauarbeiten bis Sonntag 4 Uhr gesperrt, Umleitung über die U3. Und die A2 Dortmund Richtung Hannover, da ist die Ausfahrt zum Rastplatz Wahlheide gesperrt. Kommt gut und sicher an.
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0: Hello, hello, Kerstin Breuer hier. Ich muss sagen, ich gönne tollen Menschen sehr, sehr viel. Was ich manchmal anstrengend finde, sind so, kennt ihr diese Name-Dropper? So Leute, die, wenn die irgendwie ein bisschen bekannter sind oder so, das dann so nutzen, dass sie halt einen Namen haben. Und dann so Sonderbehandlung bekommen dafür. Das finde ich immer so ein bisschen nervig. Es gibt jemanden, da hat das nicht funktioniert. Und ich glaube, das ist so einer der höchsten Leute, die wir so alle kennen. Erzähle ich euch gleich die Story. Ganz crazy.

manchmal ist es ja ganz nice zu sehen, dass andere Menschen auch wirklich nur Menschen sind, oder? Wie zum Beispiel der Papst. Der ist super random jetzt, aber auch er kommt nicht gegen Bankvorschriften an. Das ist so eine crazy Story. Es gibt so einen Pfarrer, der ist mit dem befreundet und der hat jetzt bei einer Messe in den USA erzählt, dass der Papst seine Kontaktdaten bei der Bank, wo er ist, ändern wollte. Also hat er da angerufen, auch alle Sicherheitsfragen, die man dann so kriegt, richtig beantwortet. Aber dann hieß es so, nee, er müsste schon persönlich vorbeikommen. Und es ging aber irgendwie nicht. Kein Plan, Grund kenne ich jetzt nicht. Sau Jucke hat auch

0: auf jeden Fall war es nicht möglich. Die Mitarbeiterin war so richtig knallhart, hat gesagt, ja nee, dann funktioniert das nicht. Und der Papst so, von dem sie noch nicht wusste, dass er der Papst ist, dachte sich, hey, ich ziehe jetzt die Karte, hat sein Kumpel erzählt.
1: Would it matter to you if I told you I'm Pope Leo?
0: Also würde es helfen, wenn ich sage, dass ich Papst Leo bin. Und die Frau hat einfach aufgelegt. Dann ist ein Kumpel für ihn hin und hat's geklärt, hat also alles geklappt. Aber ich dachte mir so, von wegen dieser Gott ist allmächtig. Bei Datenschutz ist Ende, Freunde. Lady.

diese Date-Abende, ne? Ganz am Anfang von so einer Kennenlernphase, also von einer guten Kennenlernphase, da gibt's schon mal dieses Gefühl, bitte mach, dass der Abend niemals nie aufhört, oder? Erinnert ihr euch? Habt ihr das nochmal gehabt zuletzt? Wo man vielleicht so, ja, so ein bisschen nervös wird, weil man weiß so, ey, gleich, da macht die Bar zu. Und dann trinkt man extra langsam, wenn man das so ein bisschen rauszögern will. Olivia Rodrigo singt genau davon in Drop Dead, hört ihr jetzt hier in der Jungen Nacht. Und der ist genauso schön, wie sich so ein heftiger Crush anfühlt, Leute, echt.

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1: Um 3 Uhr mit Heike Lüttich. Die Arbeitsgemeinschaft Deutscher Verkehrsflughäfen rechnet damit, dass wegen des aktuellen Kerosinmangels viele Flüge gestrichen werden. Hauptgeschäftsführer Beisel sagte der Welt am Sonntag, im schlimmsten Fall könne das bis zu 20 Millionen Fluggäste betreffen. Die irische Billigfluglinie Ryanair kündigte an, ab dem Winter einige beliebte Urlaubsziele in Griechenland nicht mehr anzufliegen und begründete das auch mit zu hohen Gebühren der Airports. Bettina Weitz.
2: Ab Oktober will die Fluggesellschaft Ryanair ihren Betrieb im nordgriechischen Thessaloniki einstellen. Auch Chania und Heraklion auf der beliebten Urlaubsinsel Kreta will sie in der Nebensaison im Winter nicht mehr anfliegen. Griechenlands Hauptstadt Athen deutlich weniger als bisher. Ryanair-Vertriebschef McGuinness erklärte, damit fielen 700.000 Sitzplätze weg. Betroffen sind demnach unter anderem Verbindungen an die deutschen Flughäfen Niederrhein, Frankfurt, Hahn und Berlin.
1: Nach den vorläufigen Ergebnissen der britischen Kommunalwahlen ist der Rechtspopulist Nigel Farage mit seiner Partei Reform UK mit über 1000 Sitzen der große Gewinner. Auch die Grünen errangen mehrere hundert Mandate. Sowohl die regierende Labour-Partei als auch die Konservativen büßten viele Sitze ein. Zum ersten Mal in der britischen Geschichte dürften künftig alle selbstverwalteten Landesteile, also Schottland, Wales und Nordirland, von Unabhängigkeitsparteien geführt werden. In Wales trat Labour-Regierungschefin Morgan zurück. Auch in Schottland legte die Unabhängigkeitspartei SNP deutlich zu. In Venedig beginnt am Vormittag die 61. Kunstbiennale. Gestern demonstrierten dort rund 2000 Menschen dagegen, dass Israel an dieser wichtigen Ausstellung zeitgenössischer Kunst teilnimmt. Die Teilnahme Israels ist schon länger umstritten, ebenso wie die von Russland. Aus der Nachrichtenredaktion Peter Mühlfeit.
3: Schon vor der Eröffnung kam es zum Eklat. Wegen der umstrittenen Teilnahme von Israel und Russland trat die fünfköpfige Jury vergangene Woche geschlossen zurück. Das hatte es seit der Gründung 1895 noch nie gegeben. Die Folgen? Die große Eröffnungsfeier fällt aus, die gewohnte Auszeichnung mit den Goldenen Löwen ebenfalls. Preise gibt es nun erst zum Ende der Biennale im November. Keine Jury entscheidet, sondern das Publikum soll abstimmen.
1: Das Wetter für Deutschland. In der Nacht locker bewölkt oder sternenklar. Gegen Morgen örtlich Nebel. Die Tiefstwerte sinken auf 9 bis 2 Grad. Tagsüber oft freundlich mit Sonne und Wolken. Zwischen Weser und Oder teils stärker bewölkt. Im Laufe des Nachmittags sind über dem Bergland lokale Schauer oder Gewitter möglich. Die Temperaturen steigen auf 12 bis 25 Grad. Morgen dann erst viel Sonne. Später kann es auch mal Gewitter geben. Die Zeit, es wird 3.03 Uhr.
4: Hier ist die Junge Nacht. Wir schauen auf die Straßen und los geht's mit der A1 Köln Richtung Münster. Zwischen Schwerte und Kam Zentrum 15 Minuten plus 7 Kilometer stockender Verkehr. A1 Dortmund Richtung Münster ist zwischen Kreuz Dortmund-Unna und Kam Zentrum wegen Bauarbeiten bis Montag früh gesperrt. Noch eine Sperrung bis Montag früh wegen Bauarbeiten gibt's auf der A2 Dortmund Richtung Oberhausen zwischen Dreieck-Bottrop und Kreuz Oberhausen. Die A8 München Richtung Salzburg ist zwischen Fraßdorf und Bernau wegen der Nachbaustelle bis 5 Uhr früh gesperrt. Außerdem die A21 Kiel Richtung Wagteheide. Da gibt es auch eine Nachbaustelle bis 5 Uhr früh gesperrt zwischen Lezen und Bad Oldesloe Süd. Umleitung über die U96 und U98. Die A30 Rheine Richtung Osnabrück ist zwischen Rheine-Kanalhafen und Hörstel wegen Bergungsarbeiten bis ca. 8 Uhr noch gesperrt. Umleitung über die U19. Die A81 Heilbronn Richtung Würzburg ist zwischen Weinsberg-Ellhofen und Kreuz-Weinsberg wegen der Fahrbahnerneuerung bis Montag früh gesperrt. 5 Kilometer Stau da. Die A92 München Richtung Deggendorf ist zwischen Oberschleißheim und Unterschleißheim wegen Bauarbeiten bis Sonntag um 4 gesperrt. Umleitung über die U3. Und letzte Meldung aktuell kommt von der A2 Dortmund Richtung Hannover. Da ist die Ausfahrt zum Rastplatz Wachelheide gesperrt. Kommt gut und sicher an.
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4: Moinsi, was geht? Kerstin Breuer hier. Ich glaube, wir haben schon alle lang nicht mehr so viel über unsere Ex-Partner und Partnerinnen nachgedacht wie diese Woche. Sprechen wir irgendwie immer drüber, über so verschiedene Aspekte. Und es ist ein bisschen wie so eine Gemeinschaftstherapie, oder? Deswegen dachten wir auch so, hier so zum Wochenfinale bisschen konstruktiv. Wie können wir besseren Umgang zum Beispiel lernen mit dem Ex oder so? Und es gibt viele Serien und Filme, da könnten wir uns von inspirieren lassen. Und das machen wir gleich.

0: In Filmen und Serien sehen wir oft eine Liebe, die wir uns alle wünschen mit unseren kleinen verschrumpelten Herzchen. Aber wir können auch voll was über den Umgang mit dem Ex lernen. Im echten Leben ist ja nicht immer ganz so dramatisch wie auf der Leinwand. Es gibt ja zum Beispiel so Trennungen, wo man nicht so einen harten Cut macht, weil man sich eigentlich noch mag. Die Umstände passen aber irgendwie nicht so. Brynja Becker aus dem Junge Nacht-Team, hast du da nicht auch so eine Serienfilmweisheit für uns?
1: Dann würde ich raten, es so zu machen wie Conrad aus Der Sommer, als ich schön wurde. Der hat nach der Trennung erstmal an sich gearbeitet, eine Therapie gemacht und dann einen neuen Versuch gestartet.
2: Ich einfach alles an mir verändert habe und das Einzige, was sich nie ändert, ist, dass ich dich liebe.
1: Ja, und vielleicht wird's dann ja nochmal was.
0: Na, und was wenn beide wissen, dieses Szenario wird nicht eintreten. Die Beziehung ist sowas von durch, aber ich kann dem anderen nicht aus dem Weg gehen. Whatever. Also harter Cut ist einfach not gonna happen. Wie gehe ich da mit der Trennung um?
1: Okay, also falls man den oder die Ex noch irgendwo sehen muss, in der Schule oder Uni zum Beispiel, würde ich's für Ruby aus Nexton Hall machen. Die hat James nach der Trennung nämlich erstmal eine Ansage gemacht.
3: Ich kann dir nicht verbieten, hier mitzumachen, aber eins muss dir klar sein, privat ist in Schule, wird strikt getrennt.
4: Okay.
3: Ich kann und werde nicht mit dir zusammenarbeiten, nicht hier und nirgendwo anders.
1: Ja, und dann würde ich sagen, der nächste Schritt ist erstmal verarbeiten.
0: Oh Mann, oh Mann. Ich würde sagen, nach einem Breakup so eine Serie bingen oder so ist auch eine Art von Therapie eigentlich. Inwiefern wir dabei vielleicht sogar checken, dass wir drüber hinweg sind. Das hört ihr um kurz nach fünf in der

0: Also wer jetzt immer noch nicht weiß, dass es einen Wal namens Timmy gibt, der mehrmals in der westlichen Ostsee gestrandet ist, lebt vielleicht ein bisschen hinterm Mond, oder? Trotzdem feiere ich komplett so ein Mädel, was wir bei Extra auf RTL Plus gesehen haben.
1: Hatten Sie vorher schon mal in irgendeiner Form Berührungspunkte mit Walen, mit Meerestieren, mit Meeresbiologie?
2: Also ich bin von Sternzeichen Fisch.
0: So, und jetzt lassen wir alle Timmy sein Walleben leben, okay?

0: Hier ist die junge Nacht. Wir schauen auf die Straßen. Los geht's mit der A1 Köln Richtung Münster. Zwischen Schwerte und Kam Zentrum 10 Minuten plus 6 Kilometer stockt's. Die A1 Dortmund Richtung Münster ist zwischen Kreuz Dortmund-Unna und Kam Zentrum wegen Bauarbeiten bis Montag früh gesperrt. Die A2 Dortmund Richtung Oberhausen ist zwischen Dreieck Bottrop und Kreuz Oberhausen wegen Bauarbeiten bis Montag früh dicht. Außerdem A8 München-Salzburg ist zwischen Fraßdorf und Bernau wegen der Nachbaustelle bis 5 Uhr gesperrt. Die A21, da haben wir auch eine Nachbaustelle Kiel Richtung Bargteheide zwischen Lezen und Bad Oldesloe Süd. Bis 5 Uhr ist deshalb gesperrt, Umleitung über die U96 und die U98. Die A30 Rheine Richtung Osnabrück ist zwischen Rheine-Kanalhafen und Hörstel wegen Bergungsarbeiten bis 8 Uhr wahrscheinlich noch gesperrt, Umleitung über die U19. Die A81 Heilbronn Richtung Würzburg ist zwischen Weinsberg-Ellhofen und Kreuz-Weinsberg wegen einer Fahrbahnerneuerung bis Montag früh gesperrt, 5 Kilometer Stau. Die A92 München Richtung Deggendorf ist zwischen Oberschleißheim und Unterschleißheim wegen Bauarbeiten bis Sonntag 4 Uhr gesperrt, Umleitung über die U3. Und die A2 Dortmund Richtung Hannover, da ist die Ausfahrt zum Rastplatz Warrelheide gesperrt. Kommt gut und sicher an.
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0: Happy Weekend, Kerstin Breuer hier. Ich hoffe, ihr seid ganz wundervoll ins Wochenende reingeflutscht und vielleicht seid ihr gerade voll am Abtanzen, seid unterwegs, macht Party, ich würde es euch wünschen. Vielleicht pennt ihr aber auch einfach, aber dann hört ihr nicht, das ist natürlich schlecht. Nein, wahrscheinlich arbeiten viele von euch auch. Wir sind auf jeden Fall am Start mit jetzt mit Joe und End of Beginning. Finde ich einen ganz schönen Song, sag ich, wie es ist.

0: Du siehst den heißesten Menschen der Welt, kommst nicht klar auf dein Leben, denkst, das ist die eine Person für mich. Und wenn ihr euch verabschiedet, passiert aber leider das hier.
1: Bis Petersilie, also von Petersilie, bis Dani Manski. Ciao Kakao, kenne ich so von den kleinen Kids vom Babysitten.
0: Eieiei, nix gegen Helena aus Köln, aber ist schon harter Verabschiedungsstuff, oder? Den wir aber alle mal benutzt haben, gibt's doch zu, Leute. Deswegen wollen wir heute in der Jungen Nacht eure weirdesten Verabschiedungen hören. 0221 567 89 111. Bei Alessio aus Werl ist es das hier.
2: Heide hat sich irgendwie etabliert bei uns. Ich weiß nicht, was das heißt. Wird aber irgendwas mit dem arabischen Raum zu tun haben.
0: Heide kommt aus dem Türkischen und das heißt sowas wie, komm schon, los geht's. Also es ist eigentlich so eine Verabschiedung mit, willst du mitkommen? Das wiederum wäre bei so einer heißen Person natürlich eine ganz tolle Sache und vielleicht nicht ganz so cringe.

klingen. Wenn man versucht, Vergangenheit und Gegenwart irgendwie klar zu kriegen, für ihn geht's so um die Balance zwischen seinem alten normalen Leben und dem neuen, als so voll bekannter Mensch einfach. Darum, wie krass orientierungslos man da sein kann, wenn man sich irgendwie so ein bisschen neu finden muss. Haben wir alle schon mal auf eine Art gehabt, ne? Nach einer Trennung, nach einem Umzug, bei einem neuen Job. Aber Leute, ich bin ehrlich, uns hat dabei wenigstens nicht die ganze Welt zugesehen.

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1: Um 4 Uhr mit Heike Lüttich. In Moskau findet heute die traditionelle Militärparade zur Feier des Sieges über Nazi-Deutschland statt. Russland hatte zunächst einseitig eine dreitägige Feuerpause im Krieg mit der Ukraine ausgerufen. Dann ordnete der ukrainische Präsident Selenskyj an, dass der Rote Platz in Moskau während der Parade, Zitat, vom Einsatz ukrainischer Waffen ausgenommen werden soll. Trotzdem befürchtet Russland offenbar Angriffe aus der Ukraine. Björn Blaschke.
2: Das jedenfalls hat den Kreml dazu gebracht, die Siegesparade zum 81. Jahrestag des Kriegsendes in diesem Jahr erheblich kleiner zu gestalten. Ohne neuere Kriegstechnologie, will heißen, ohne moderne Panzer- und Raketensysteme. Zu einer abgespeckten Parade, aber sicher, wird Kreml-Chef Wladimir Putin nun also vor einigen ausländischen Staatsgästen eine Rede halten können. Als sicher gilt auch, dass er dabei erneut einen Vergleich ziehen wird zwischen Hitler-Deutschland einst und dem angeblichen Nazi-Regime in Kiew heute.
1: Die dänische Ministerpräsidentin Frederiksen von den Sozialdemokraten ist mit ihrem Versuch, eine neue Regierungskoalition zu finden, gescheitert. Stattdessen hat König Frederik jetzt dem rechtsliberalen Paulsen das Mandat für die Regierungsbildung erteilt. Dessen Partei hatte bis zur Parlamentswahl zur Regierung von Frederiksen gehört. Paulsen könnte nun versuchen, eine bürgerlich-konservative Koalition zu finden. Das Kreuzfahrtschiff, auf dem in den vergangenen Tagen das Hunter-Virus ausgebrochen ist, kommt voraussichtlich morgen Vormittag im Hafen von Granadilla auf der Kanareninsel Teneriffa an. Der Reiseveranstalter teilte mit, derzeit habe niemand auf dem Schiff Symptome der Erkrankung. Tests bei der Frau, die am Mittwochabend in die Uniklinik Düsseldorf gebracht worden war, seien negativ gewesen, hieß es. Die Weltgesundheitsorganisation spricht weiter von insgesamt 6 Infizierten und 2 Verdachtsfällen. Nepal hat in diesem Jahr so viele Genehmigungen wie noch nie für die Besteigung des Mount Everest erteilt. Nach Behördenangaben sind es knapp 500 Zulassungen für Kletterer aus 55 Ländern. Weil China den Aufstieg zum höchsten Berg der Welt von der tibetischen Seite ausgeschlossen hat, kommen die meisten Anmeldungen aus China, gefolgt von den USA und Indien. Die Besteigung des Mount Everest kostet aktuell 15.000 US-Dollar an Gebühren. Das Wetter für Deutschland. In der Nacht locker bewölkt oder sternenklar, gegen Morgen örtlich Nebel. Tiefstwerte 9 bis 2 Grad. Tagsüber oft freundlich mit Sonne und Wolken, zwischen Weser und Oder teils stärker bewölkt. Im Laufe des Nachmittags über dem Bergland lokale Schauer oder Gewitter möglich. Die Temperaturen steigen auf 12 bis 25 Grad. Morgen erst viel Sonne, später kann es auch mal gewittern. Die Zeit, es wird 4.03 Uhr.
3: Hier ist die Junge Nacht. Wir schauen auf die Straßen und los geht's mit der A1 Köln Richtung Münster. Zwischen Schwerte und Kamm Zentrum 30 Minuten plus, 4 Kilometer Stau. Nochmal die A1, diesmal Dortmund Richtung Münster. Zwischen Kreuz Dortmund-Unna und Kamm Zentrum Bauarbeiten bis Montag früh gesperrt. Die A2 Dortmund Richtung Oberhausen ist zwischen Dreieck Bottrop und Kreuz Oberhausen wegen Bauarbeiten bis Montag früh gesperrt. Die A8 München-Salzburg ist zwischen Fraßdorf und Bernau wegen der Nachbaustelle bis 5 Uhr gesperrt. Die A21 Kiel Richtung Bargteheide, da gibt's auch eine Nachbaustelle zwischen Lezen und Bad Oldesloe Süd, auch bis 5 Uhr gesperrt, deshalb Umleitung über die U96 und U98. Die A30 Rheine Richtung Osnabrück ist zwischen Rheine-Kanalhafen und Hörstel wegen Bergungsarbeiten bis 8 Uhr gesperrt, Umleitung über die U19. Die A81 Heilbronn Richtung Würzburg ist zwischen Weinsberg-Ellhofen und Kreuz-Weinsberg wegen einer Fahrbahnerneuerung bis Montag früh gesperrt, 5 Kilometer Stau da. Und die A92 haben wir auch noch München Richtung Deggendorf, zwischen Oberschleißheim und Unterschleißheim Bauarbeiten bis Sonntag 4 Uhr gesperrt. Umleitung gibt's da für euch über die U3. Fahrt vorsichtig.
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3: Legt euch niemals mit Taylor Swift an, sonst habt ihr gleich alle Swifties gegen euch und Taylors Anwälte. Wieso die angeklagt ist und wieso Taylor Swift sagt, ey, das ist völlig lächerlich hier, das erfahrt ihr gleich. Verrate ich euch. Kerstin Breuer hier. Hallöchen.

Boah, um Taylor Swift zu verklagen, brauchst du echt ziemlich krasse Eierstöcke, oder? Kann man so sagen. Hier ist die junge Nacht und eine Künstlerin aus Las Vegas hat das gemacht. Die hat Taylor Swift im März verklagt wegen ihres Albumtitels The Life of a Showgirl. Die Anhörung vor Gericht ist für Ende des Monats angesetzt und Taylor Swift und ihre Anwälte haben jetzt auf diese Klage reagiert und sagen, das Ganze sei völlig lächerlich. Ich hole euch kurz ab. Wir recappen mal eben. So, das ist ja schon jetzt auch nicht bei jedem so mega präsent. Also, diese Künstlerin, die Taylor verklagt hat, heißt Maren Wadey. Sie behauptet, dass ihre eigene Marke, ihr Podcast und ihre Live-Show Confessions of a Showgirl gefährdet sind durch Taylor Swift und dass die Leute verwirrt sein könnten. Taylor Swift-Team sagt aber, naja, das ist schon eigentlich genau andersrum, weil diese Künstlerin würde die Aufmerksamkeit nutzen, um auf ihre Theatershow aufmerksam zu machen. Und jetzt kann man sich natürlich fragen, warum ist das so ein großes Ding für Taylor Swift? Warum juckt die das überhaupt? Kann ich euch sagen, Taylor Swifts Antrag auf Eintragung des Albumtitels beim US-Patent- und Markenamt wurde nämlich offenbar erstmal zurückgestellt, weil es eben ähnlich klingt wie Confessions of a Showgirl. Und deshalb könnte es da zu rechtlichen Problemen kommen. Das heißt, wenn Taylor Swift nachgeben würde, dann dürfte sie zum Beispiel auch kein Merch mehr verkaufen zu ihrem Album The Life of a Showgirl. Und dann würden ihr einfach mal zig Millionen Dollar durch die Lappen gehen. Das ist halt schon sau viel Geld, ne? Ich meine, der würde schon nicht schlecht gehen, der Frau, aber das ist natürlich auch sehr, sehr viel, wofür sie gearbeitet hat, sehr, sehr hart, ne? Wir halten euch auf dem Laufenden, wie es in der ganzen Sache weitergeht, hört ihr dann hier in der jungen Nacht.

0: Wie schön ist Lois Stimme. Ja, sagt sie. The Way I Want It war das. Hier ist die junge Nacht und es ist wieder soweit. Am Mittwoch haben Dimitri, Vegas und Like Mike mit als erste ihre Ibiza Residency im Ushuaia gestartet. Das ist dieser komplett berühmte Open-Air-Club, wo tagsüber gefeiert wird. Und das klingt dann ungefähr so. Ja, so nämlich. Und da werden jede Woche einfach krasse DJs aufgefahren. Diesen Sommer legen da auch David Guetta und Martin Garrix auf. Und Calvin Harris ist direkt zweimal die Woche am Start. Claudi Franzen aus dem Junge Nacht-Team, das ist crazy.
1: Yes, es ist der einzige DJ, Calvin Harris, der eine Doppel-Residency hat. Ich habe ihn vor, warte, lass mich nicht lügen, 2 Jahren live gesehen auf Ibiza. Mhm. Ey, die Fans, die haben da quasi gekämpft vor dem Club und meinten, es ist einfach so fett, es ist wie ein komplettes Festival an einem Abend.
2: It gives you goosebumps.
3: It's like a whole festival in one night. So yeah, I really recommend it.
4: It's just amazing vibes, so just roll with it. I mean, how often do you get to see him in Ibiza, right?
1: Diesen Sommer spielt Calvin Harris immer dienstags und freitags und er hat gerade diese Woche sein Lineup announced, wen er da alles mitbringt als Support. Das ist übel. Diplo, Dom Dollar, Fatboy Slim, MK und auch noch Steve Angello und Sebastian Ingrosso von der Swedish House Mafia.
0: Alter, das ist richtig heftig. Wann geht's denn los?
1: Am 29. Mai ist die erste Show und jetzt hat er schon eine neue Single am Start, die er mit Jazzy released. Satisfy heißt die habe ich dir auch mitgebracht.
0: Ja, mega. Machen wir doch jetzt hier ein bisschen Ibiza-Vibes in der Jungen Nacht, oder?

Neue Mucke von Calvin Harris und Jazzy, Satisfy, in der jungen Nacht der ARD. Und wer braucht da schon Ibiza, wenn man das auch hier haben kann? Ich frage mich gerade, ich meine, ist ja jetzt hier so Samstag, ne? Seid ihr irgendwie gerade feiern vielleicht? Habt ihr eure eigene Clubparty? Seid ihr noch unterwegs oder schon unterwegs? Warum seid ihr wach? 0221 567 89 111. Interessiert mich natürlich wie immer brennend. Ich hoffe, es geht euch gut. Ich hoffe, ihr kommt gut durch die Nacht. Ich hoffe, ihr habt schöne Dinge vor am Wochenende. Wir sind bei euch jetzt mit BTS und Swim. Richtig schöner Song.

0: Straßencheck in der jungen Nacht und los geht's mit der A1 Dortmund Richtung Münster. 20 Minuten plus zwischen Kreuz Dortmund-Unna und Kamm-Zentrum, 5 Kilometer Stau. A1 Dortmund Richtung Münster, da ist außerdem wegen Bauarbeiten bis Montag früh zwischen Kreuz Dortmund-Unna und Kamm-Zentrum auch gesperrt. Die A2 Dortmund Richtung Oberhausen ist zwischen Dreieck Bottrop und Kreuz Oberhausen wegen Bauarbeiten bis Montag früh gesperrt. Die A8 München-Salzburg, Nachtbaustelle bis 5 Uhr noch gesperrt zwischen Fraßdorf und Bernau. Die A21 Kiel Richtung Bagdheide. Zwischen Lezen und Bad Oldesloe Süd auch eine Nachtbaustelle bis 5 Uhr noch zu. Umleitung über die U96 und U98. Die A30 Rheine Richtung Osnabrück ist zwischen Rheine-Kanalhafen und Hörstel wegen Bergungsarbeiten bis ca. 8 Uhr gesperrt. Umleitung über die U19. Die A81 Heilbronn Richtung Würzburg ist zwischen Weinsberg-Ellhofen und Kreuz-Weizberg wegen einer Fahrbahnerneuerung bis Montag früh gesperrt. 5 Kilometer Stau da. Und letzte Meldung aktuell kommt von der A92 München Richtung Deggendorf. Zwischen Oberschleißheim und Unterschleißheim Bauarbeiten bis Sonntag 4 Uhr gesperrt. Umleitung für euch über die U3. Kommt gut und sicher an.
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0: Hello, hello, Kerstin Breuer hier. Ich hoffe, euch geht's gut, dass ihr eine gute Zeit gerade habt, richtig geil ins Wochenende flutscht oder schöne Dinge tut, so wie Sven, Melanie, Nico und Laura, die gerade in den Urlaub fahren. Wie geil, die machen einen Kurztrip nach Nürnberg für das Nürnberg-Schalke-Spiel. Und dann, die Schwiegereltern fahren weiter Richtung Österreich. Das klingt voll gut. Ich wünsche euch eine richtig gute Fahrt und eine geile Zeit. Also, was anderes kann man ja gar nicht wünschen. 0221 567 8911. Könnt ihr euch jederzeit reinmelden. Kommt gut durch die Nacht.

0: Dieser Track hier ist gerade überall. Loco Loco von Gordo und Reinier Sonnefeld. Und mit Reinier Sonnefeld, dem holländischen DJ, haben wir in der Jungen Nacht ein bisschen über diesen Track gesprochen. Gordo und der wurden schon vor 4 Jahren beim Amsterdam Dance Event connected. Die waren da auch schon zusammen im Studio, haben unter anderem auch die Beats für Loco Loco schon gemacht. Aber Gordo meinte so, nee, da fehlt noch was. Es wird aber mal ein Hit. Als Reinier Sonnefeld dann die spanischen Loco Loco Vocals dazu gepackt hat, war Gordo happy.
1: At some point I wrote this with the Spanish vocal, the Loco Loco, as you know it now. And then he immediately sent back like, this is a hit, this one. Then he worked a bit on it, sent it out back and forth. Then I didn't hear from him for super long, like for months. And then suddenly I see this video coming online with like millions of views of him playing it. And it went super viral. And then he was like, hey, see, I told you, this is a hit. And then they came back, we finished the track. The rest is history. So that was really good marketing from him on his side, I would say.
0: Ja, und außerdem mag es Reinier Sonnefeld total, die unterschiedlichen musikalischen Welten zu verbinden. Und dazu gehört es für ihn auch, immer mal wieder mit Orchester auf der Bühne zu stehen. Gerade diese Woche hatte er einen Auftritt mit einem Orchester mit Menschen mit geistiger Behinderung. Und er sagt, es ist für andere Musiker gar nicht so leicht, auf seine Beats zu spielen überhaupt.
1: I'm generally impressed by how good this works, because I played with orchestras in the past, like with bands. And when you have this pulsating beat, it's really hard for musicians in general to play tight on top, you know? And I can tell you, these guys and girls there, they actually go really tight on the beat and it actually sounds really good. It's very impressive, actually.
0: Also dieses Orchester nailt es einfach jedes Mal, sagt er. Vielleicht ja den nächsten Song auch mit denen. Ich find's geil.

0: Auf Wiederhörnchen ist eventuell das Schlimmste, was ich hier als Verabschiedung gesagt habe. Und ich schäme mich doch auch. Die junge Nacht ist hier und wir wollen die ganze Wahrheit von euch. Wie massiv cringe habt ihr euch schon mal verabschiedet? Katharina aus Düsseldorf, die weiß, was sie nicht so gut findet.
1: Also besonders komisch jetzt nicht, aber ich mag die Verabschiedung Galligrü einfach nicht. Ich weiß nicht, das macht irgendwie so ein bisschen was mit mir. Finde ich auch nicht so schön. Tschüssli Müsli.
0: Tschüssli Müsli finde ich ja fast ein bisschen sweet. Was sagt ihr? 0221-567-89111. Erzählt mir von euren weirdesten Verabschiedungen. Kommen.

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1: Um 5 Uhr mit Heike Lüttich. Die Deutsche Bahn startet heute das neue Angebot mit Last-Minute-Tickets. Bis Mitte September werden am Wochenende günstige Tickets für die darauffolgende Woche angeboten, in Zügen, die noch nicht ausgebucht sind. Aus der Verbraucherredaktion Jutta Kaiser.
2: Die Tickets gibt es für Reisen innerhalb Deutschlands und nur solange der Vorrat reicht. Sie sind nach Angaben einer Sprecherin der Deutschen Bahn in der zweiten Klasse buchbar, auf bahn.de oder in der DB Navigator-App. Die Tickets gelten für Fahrten im ICE, Intercity oder Eurocity. Nahverkehrszüge kann man auch nutzen, muss diese aber mit gebucht haben. Für den Fernverkehrsteil des Tickets gilt dann eine Zugbindung, im Nahverkehr nicht. Außerdem wird es die günstigen Tickets voraussichtlich nur in Zügen geben, die noch nicht stark gebucht sind, also eher in Randzeiten und auf weniger ausgelasteten Strecken.
1: In Moskau findet heute die Militärparade statt, mit der Russland traditionell den Sieg im Zweiten Weltkrieg über Nazi-Deutschland feiert. Bis Montag gilt deshalb auch eine Feuerpause im Krieg mit der Ukraine. Die hatte Russland zunächst einseitig ausgerufen, dann ordnete der ukrainische Präsident Selenskyj per Dekret an, dass während der Parade der Rote Platz in Moskau, Zitat, vom Einsatz ukrainischer Waffen ausgenommen werden soll. Trotzdem befürchtet Russland offenbar Angriffe aus der Ukraine. Nach den vorläufigen Ergebnissen der britischen Kommunalwahlen ist der Rechtspopulist Nigel Farage mit seiner Partei Reform UK der große Gewinner. Sowohl die regierende Labour-Partei als auch die Konservativen büßten viele Sitze ein. Zum ersten Mal in der britischen Geschichte dürften künftig alle selbstverwalteten Landesteile, also Schottland, Wales und Nordirland, von Unabhängigkeitsparteien geführt werden. In Wales trat Labour-Regierungschefin Morgan zurück. Auch in Schottland legte die Unabhängigkeitspartei SNP deutlich zu. Albert Riera bleibt bis zum Ende der Bundesliga-Saison Trainer von Eintracht Frankfurt. Das hat der Sportvorstand der Eintracht Krösche nach der 2:3-Niederlage gegen Borussia Dortmund am Abend bestätigt. Ob Riera auch in der nächsten Spielzeit Coach der Eintracht ist, wollte Krösche nicht kommentieren. Man werde sich nach dem letzten Spiel gegen Stuttgart zusammensetzen. Riera ist seit Anfang Februar Trainer der Eintracht. Unter ihm könnte Frankfurt zum ersten Mal seit 5 Jahren die Qualifikation für den Europapokal verpassen. Das waren die Nachrichten mit Heike Lüttich. Das Wetter für Deutschland. Tagsüber oft freundlich mit Sonne und Wolken, zwischen Weser und Oder teils stärker bewölkt. Im Laufe des Nachmittags über dem Bergland lokale Schauer oder Gewitter möglich. Die Temperaturen steigen auf 12 bis 25 Grad. Morgen erst viel Sonne, später kann es auch mal Gewitter geben. Das waren die Nachrichten, die Zeit, es wird 5.03 Uhr.
3: Hier ist die junge Nacht. Wir schauen auf die Straßen und los geht's mit der A1 Köln Richtung Münster. Zwischen Schwerte und Kamm Zentrum 15 Minuten plus 4 Kilometer Stau. Die A1 Dortmund Richtung Münster auch noch ist zwischen Kreuz Dortmund-Unna und Kamm Zentrum wegen Bauarbeiten bis Montag früh gesperrt. Die A2 Dortmund Richtung Oberhausen ist zwischen Dreieck Bottrop und Kreuz Oberhausen wegen Bauarbeiten bis Montag früh gesperrt. Die A30 Rheine Richtung Osnabrück ist zwischen Hörstel und Ibbenbüren West wegen Bergungsarbeiten bis 8 Uhr gesperrt. Leitung da über die U21. Die A81 Heilbronn Richtung Würzburg ist zwischen Weinsberg-Ellhofen und Kreuz-Weinsberg wegen einer Fahrbahnerneuerung bis Montag früh gesperrt. Dadurch gibt es 5 Kilometer Stau. Und letzte Meldung aktuell kommt von der A92 München Richtung Deggendorf. Zwischen Oberschleißheim und Unterschleißheim wegen Bauarbeiten bis Sonntag 4 Uhr gesperrt. Umleitung für euch da über die U3. Kommt gut und sicher an.
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3: Moin Sie, Kerstin Breuer hier und den Jackpot des Morgens hat auf jeden Fall Markus, denn während viele entweder gerade quasi umfallen, weil Schichtende und durch oder ein bisschen abgefuckt sind, weil sie früh aufstehen müssen, weil es jetzt mit der Arbeit losgeht, machen Markus und seine Frau sich ready für einen Urlaub. 2 Wochen lang haben sie und die fahren gleich nach Paris einfach. Wie geil ist das denn, Leute? Kommt gut an, nehmt uns alle mit, das gefällt mir doch gut. Kommt gut durch die Nacht, Leute.

0: In Serien oder Filmen stecken immer so viele Weisheiten über die Liebe, aber vor allem auch über Ex-Beziehungen. Quatschen wir heute Nacht drüber mit Brinja Becker aus dem Junge Nacht-Team. Brinja, Best Case ist ja, wenn so ein Ex irgendwann einfach nicht mehr groß Thema ist. Ne? Wann weiß ich denn laut Serienwelt, ob ich über eine Beziehung hinweg bin?
1: Wenn man wieder Bock auf Neues hat, würde ich sagen. Und sagt auch Emily aus Emily in Paris.
2: Weißt du, was mir heute aufgefallen ist? Männer. Heiße Männer. Sie sind überall. Vermutlich war ich so auf Gabrielle und Arti fixiert, dass ich vergessen habe, wie sich ein Single-Leben anfühlt.
3: Ja, also wenn man wieder sein Single-Leben genießen will. Und Emily macht uns auch noch vor, wie am Ende, also ganz am Ende alles sein kann.
0: Also du meinst so Jahre später, wenn beide drüber hinweg sind?
3: Genau, ja. Sie hat da nämlich mit ihrem Ex-Freund Gabrielle so gesprochen.
4: Du siehst glücklich aus. Das habe ich mir immer für dich gewünscht.
2: Und ich habe mir das immer für dich gewünscht. Für uns beide gewünscht.
3: Ja, Freundschaft nach der Trennung muss natürlich nicht sein, aber wäre doch ein gutes Ziel, wenn beide auf jeden Fall am Ende happy sind.
0: Aber hallo, Leben ist natürlich keine Serie, wissen wir alle, aber Happy End.

0: Woran ich immer merke, dass ich echt noch gar nicht so erwachsen bin. Jemand sagt was Zweideutiges, ich versuche ernst zu bleiben und krieg's null auf die Kette. Hier ist die junge Nacht und ich lache viel zu laut und es ist super cringe. Aber so geht's zum Glück auch anderen und zwar auch den richtigen Erwachsenen. Haben wir gesehen bei Einmal Camping, Immer Camping auf Vox.
1: Campingurlaub, ein XXL-Vergnügen für die ganze Familie.
2: Ich glaube, es sieht eng aus.
3: Quatsch.
2: Das passt
3: doch perfekt. Achtung, Lara, geh mal ein bisschen weg.
2: Kannst du auch die Klappe auflassen und den Schwanz raushängen
3: lassen. Guck mal, aber wenn wir hier den Kopf teilen...
2: Mama.
3: Scheiße, es passt nicht, Schatz.
2: Und wenn du erst den Schwanz reinsteckst, geh mal... Entschuldigung, oh Gott.
3: Schatz, ja. Heute nicht
2: Nein.
3: mehr, hey.
2: Nein.
3: So, oh habe ich den Schwanz
2: Nein.
3: jetzt reingesteckt
2: Nein.
3: und...
2: Hol mal den Kopf raus.
0: Hihi.

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0: Hier ist die Junge Nacht. Wir schauen auf die Straßen und los geht's mit der A1 Köln Richtung Münster. Zwischen Schwerte und Kamenzentrum 15 Minuten plus 4 Kilometer Stau. Die A1 Dortmund Richtung Münster ist zwischen Kreuz Dortmund-Unna und Kamenzentrum wegen Bauarbeiten bis Montag früh noch gesperrt. Selbes Spiel haben wir auf der A2 Dortmund Richtung Oberhausen zwischen Dreieck Bottrop und Kreuz Oberhausen. Außerdem die A30 Rheine Richtung Osnabrück ist zwischen Hörstel und Ibbenbüren West wegen Bergungsarbeiten bis 8 noch gesperrt. Umleitung da über die U21. Stau außerdem auf der A81 Heilbronn Richtung Würzburg zwischen Weinsberg-Ellhofen und Kreuz-Weinsberg. Da wird die Fahrbahn erneuert, bis Montag früh Sperrung, deshalb 5 Kilometer Stau. Und letzte Meldung aktuell kommt von der A92 München Richtung Deggendorf, ist zwischen Oberschleißheim und Unterschleißheim wegen Bauarbeiten bis 4 Uhr am Sonntag gesperrt. Umleitung für euch da über die U3. Fahrt vorsichtig.
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0: Moinsi, Kerstin Breuer hier und irgendwas mache ich falsch. Was fahrt ihr alle in Urlaub? Also es haben jetzt bestimmt schon 6, 7 Leute geschrieben, jo, bin gerade auf dem Weg in Urlaub. Entweder Kurztrip nach Nürnberg, so, oder nach Paris geht's teilweise auch. Bin ich ein bisschen neidisch, sage ich ehrlich. Aber geiler kann man ins Wochenende natürlich nicht starten. Ich hoffe, ihr habt eine gute Zeit, wo auch immer ihr abhängt. Kommt gut in den Tag.

Die junge Nacht ist hier, 5.37 Uhr auf dem Samstagmorgen. Und manchmal machen wir Dinge, obwohl wir zu 100% ganz genau wissen, gar keine gute Idee für uns. Wirklich so eine ganz, ganz dumme Idee vielleicht sogar. Eine scheiß Idee. Ich sag, wie es ist. Zum Beispiel, wenn wir uns zum 100. Mal auf den größten Trottel ever einlassen, obwohl wir längst gecheckt haben, dass wir das nur wieder tun, ist eigentlich eine Sucht. Obwohl wir, ja, wir wissen halt, das ist ein Idiot und trotzdem sagen wir so, hey, hier bin ich. Das ist wie so ein kleines Spiel dann und Sarah Larsson und Tyler haben dann einen Song drüber gemacht. Hier ist für euch She Did It Again in der jungen Nacht und bitte macht's nicht again, okay? Danke.

0: Meine schlimmste Verabschiedung war tschö mit Ö, das sagt Kai über die 0221-567-89111. Die junge Nacht ist hier und das, liebe Leute, tschö mit Ö, ist sowas von komplett harmlos. Wir haben heute Nacht die maximal cringesten Verabschiedungen gesucht, einfach weil es Bock macht, ein bisschen mit euch zu bullshitten, sage ich, wie es ist. Und da war einiges mehr drin als tschö mit Ö, auch so Schmerzgrenze komplett überzogen. Helena aus Köln, die hat zum Beispiel sehr abgerissen.
1: Bis später Serie, also von Petersilie. Bis Dani Manski. Ciao Kakao. Kenne ich so von den kleinen Kids vom Babysitten.
0: Ist klar, vom Babysitten. Laura aus München, die weiß aber auch komplett, wie unangenehm geht.
2: Bis Baldrian, würde ich sagen.
0: Boah, das finde ich hart. Leute, wenn ich bis Baldrian höre, kriege ich so richtige Granny-Vibes. Aber also die will ich nicht haben. Boah. Wir haben uns noch mal anders kennengelernt, würde ich sagen, dadurch. Ich habe euch ja auch erzählt, dass ich mal so ein Schild geschenkt bekommen habe, auf dem Wirsing stand, wegen Auf Wiedersehen. Ich hatte eine Phase, aber es ist vorbei. Es waren aber auch Sachen dabei, die fand ich fast ein bisschen sweet, wie von Malu aus Aachen.
3: Ich habe aus Australien, habe ich See You in a Wild Crocodile.
0: Das ist süß, oder? Und jetzt, Leute, ist die junge Nacht der ARD vorbei für heute. Ich bin Kerstin Breuer und raus. Aber damit ihr mich jetzt nicht komplett weird im Kopf behaltet, macht die Verabschiedung für mich heute einfach Patrick aus Bad Lippspringe im Kreis Paderborn.
4: In diesem Sinne, ciao Kakao, ich habe jetzt Feierabend, ich verabscheue mich.
0: Schönes Wochenende.

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1: Im Studio Jasmin Becker, guten Morgen. Lebendige Orte, starke Gemeinschaften, das ist das Motto des heutigen Tags der Städtebauförderung. In ganz Deutschland zeigen Städte und Gemeinden, wie Fördergelder in den vergangenen Jahren eingesetzt worden sind. In Brandenburg waren es in den letzten 35 Jahren über 4 Milliarden Euro. Es sollen keine Pflegegrade gestrichen werden, aber die Vorgaben werden strenger. Gesundheitsministerin Wagen hatte Einzelheiten zur geplanten Reform der gesetzlichen Pflegeversicherung genannt. Dabei kündigte sie auch eine stärkere Belastung für höhere Einkommen an. Borussia Dortmund ist Vizemeister. Die Borussen haben sich diesen Titel am Abend vorzeitig gesichert. In der Fußball-Bundesliga gewann der BVB zu Hause mit 3:2 gegen Eintracht Frankfurt.
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1: Panels, Plots und Webtoons. Die Comic-Invasion übernimmt das Museum für Kommunikation in Berlin-Mitte. 2 Tage Comics, Workshops, Lesungen und Panels. Dieses Jahr mit Fokus auf Korea. Dafür sind koreanische Comic-KünstlerInnen extra angereist. Im Hof gibt's nicht nur Foodtrucks für den Hunger zwischendurch, sondern auch ein Pop-Up-Tattoo-Zelt. Comic-Invasion. Heute und morgen von 10 bis 18 Uhr im Museum für Kommunikation. Der Eintritt ist für Umme.
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0: unserer Reihe Social Media Verbot für alle jetzt Aluhutträger.
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1: Im Studio Jasmin Becker. Guten Morgen. In Eberswalde müssen in einer halben Stunde rund 3000 Menschen ihre Wohnungen in der Innenstadt verlassen. Dort muss heute eine Weltkriegsbombe entschärft werden. Die Arbeitsgemeinschaft Deutscher Verkehrsflughäfen warnt vor Flugausfällen im Sommer. Grund dafür sind drohende Lücken in der Versorgung mit Kerosin wegen des Irankriegs. Der Verband befürchtet Ausfälle, vor allem bei Billig-Airlines. Borussia Dortmund ist Vizemeister. Die Borussen haben sich diesen Titel am Abend vorzeitig gesichert. In der Fußball-Bundesliga gewann der BVB zu Hause mit 3:2 gegen Eintracht Frankfurt. Als deutscher Meister steht der FC Bayern München schon seit gut 3 Wochen fest.
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0: Also ich habe jetzt für mich beschlossen, mit meinem Leben viel entspannter umzugehen. Was gut läuft, läuft gut. Und was schlecht läuft, ist der allerletzte Scheißdreck.
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2: 2 Tage Theater, aber dieses Mal haben Teens das Programm selbst gestaltet beim Gen P Festival im Theater an der Parkaue in Berlin-Lichtenberg. Für alle von 8 bis 28 Jahren gibt's künstlerische Labore in Tanz, Video und Maskenbildnerei. Dazu Bühnenshows, Performances und gemeinsames Essen. Abends wird zusammen gefeiert. Gen P Festival im Theater an der Parkaue in Lichtenberg geht heute von 10 bis 22 Uhr und morgen bis 18 Uhr. Ein Ticket gilt für beide Tage und kostet 12 Euro.
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1: Im Studio Jasmin Becker. Guten Morgen. In Brandenburg ist die Zahl der Asylanträge deutlich zurückgegangen. Im ersten Quartal waren es knapp 970 Anträge, gut 580 weniger als im Vorjahr. Grund ist laut dem Sozialministerium vor allem, dass weniger Syrer Asylanträge gestellt haben. Es sollen keine Pflegegrade gestrichen werden, aber die Vorgaben werden strenger. Gesundheitsministerin Wagen hat Einzelheiten zur geplanten Reform der gesetzlichen Pflegeversicherung genannt. So sollen auch Menschen, die mehr verdienen, stärker belastet werden. Borussia Dortmund ist Vizemeister. Die Borussen haben sich diesen Titel am Abend vorzeitig gesichert. In der Fußball-Bundesliga gewann der BVB zu Hause mit 3:2 gegen Eintracht Frankfurt.
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0: Wer sucht langgefeuchte... Oh, geht schon los. Mein Name ist Sven Vogel und ich arbeite seit 3 Jahren als Sexbot bei Instagram. Ganz schön harter Job.
1: Hart.
0: Manchmal würde ich ja schon gerne was zum Thema schreiben. Aber nee, Sexbot-Regel Nummer 1. Keiner ist versexter als der Sexbot-Texter. So, jetzt muss ich aber weitermachen. Da kommt gerade ein Post zu Entwurmungsmitteln bei Hunden rein. Die wollen bestimmt einen sexy Kommi von mir lesen. Tüdelü. 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
2: 70% Hip-Hop, 30% Punk und 100% Berlin-Prenzlauer Berg. Teute Records kommen heute nach Hause. Die letzten im Club-Tour macht Station im Kesselhaus der Kulturbrauerei.

0: Berliner Crew liefert New School Atzenrap mit Haltung, Abriss, echte Emotionen und Rückgrat in einer Show. Asozial statt national, so steht's auf YouTube. Teute Records, live im Kesselhaus der Kulturbrauerei in Prenzlauer Berg. Los geht's, 20 Uhr und letzte Tickets gibt's für 45 Euro.
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0: Klügere gibt nach. Aber wenn die Klügeren immer nachgeben, heißt das dann nicht, dass die Dümmeren die Welt regieren? Nee, kann ja nicht sein. Kann überhaupt nicht der Realität entsprechen.
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1: Im Studio Jasmin Becker, guten Morgen. In Brandenburg werden immer weniger Asylanträge gestellt. Wie das Sozialministerium mitteilt, waren es im ersten Quartal in diesem Jahr knapp 970 Anträge, gut 580 weniger als im Vorjahreszeitraum. Die Arbeitsgemeinschaft Deutscher Verkehrsflughäfen warnt vor Flugausfällen im Sommer. Grund dafür sind drohende Lücken in der Versorgung mit Kerosin wegen des Irankriegs. Der Verband befürchtet Ausfälle, vor allem bei Billig-Airlines. Weltrekordversuche im Tropical Islands in Krausnick in Dahme-Spreewald. Die Vereine Slackline Brandenburg und Slackline Berlin wollen mit mehreren Menschen auf einem Seil eine 230 Meter lange Strecke zurücklegen. Um 10 Uhr geht's los.
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0: In unserer Reihe Sätze, die Polizisten viel zu selten sagen. Jetzt.
1: Achtung, Achtung! Hier spricht die Polizei. Bitte bleiben Sie stehen. Es gibt hier viel für Sie zu sehen.

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2: Panels, Plots und Webtoons. Die Comic Invasion übernimmt das Museum für Kommunikation in Berlin-Mitte. 2 Tage Comics, Workshops, Lesungen und Panels. Dieses Jahr mit Fokus auf Korea. Dafür sind koreanische Comic-KünstlerInnen extra angereist. Im Hof gibt's nicht nur Foodtrucks für den Hunger zwischendurch, sondern auch ein Pop-Up-Tattoo-Zelt. Comic Invasion. Heute und morgen von 10 bis 18 Uhr im Museum für Kommunikation. Der Eintritt ist für Umme.
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1: Guten Morgen mit mir, Jule Kaden. Ey, wir haben jetzt 4 Stunden hier miteinander Zeit. Ich hoffe, ihr seid vom Work-Modus gut ins Wochenende rein gestartet. Und um euch das noch ein kleines bisschen zu versüßen, möchte ich euch ins Haifischbecken schubsen von Ennio. Und egal, ob ihr seine alte Mucke wie Gift mögt oder eher den zarteren.
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1: oder auch den gut tanzbaren und ein bisschen

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0: kann man machen. Bibi Rexha und Faithless hier mit New Religion. Der BFF zum Date zusagen, obwohl ihr Zero Energy habt. Doch noch eine Runde mit in den Club gehen, obwohl ihr euch eigentlich schon seit 2 Stunden aufs Bettchen freut. Oder lächeln, obwohl ihr eigentlich Ansage oder Stinkefinger machen wollt. Like, wer kennt, People Pleasing machen einige, viele von uns. Aber das machen wir ab heute nicht mehr. Denn scheißt mal drauf, dass ihr andere enttäuscht. Das ist ja unsere Angst hinterm People Pleasen. Sondern enttäuscht euch mal lieber nicht selbst, sagt Psychologin Amira Blätte.
1: Es ist ja viel wichtiger, dass du gut mit dir selbst umgehst, dass du gut mit dir selbst sprichst, dass du auf dich achten möchtest. Das sollte ja die Priorität für dich sein und nicht wie der andere Mensch sich fühlt. Deswegen auch wichtig, da so weich mit dir selbst zu sein, dir Zeit zu geben, vielleicht auch Muster wieder zu verlernen, die du dir mal angeeignet hast.
0: Ja, und so ein Brustmuster zu brechen, also da Nein zu sagen, wo du früher Ja gesagt hast, fühlt sich erstmal ganz, ganz komisch und ganz falsch an. Aber da müssen wir durch, im wahrsten Sinne. Meine Therapeutin hat immer gesagt, der Weg raus ist der Weg durch und unser Gehirn muss sich immer wieder durch das neue Gefühl tatsächlich durchkämpfen, durchtrainieren. Hier ein kleiner Trick, ihr müsst nicht mal direkt Nein sagen, wenn ihr keinen Bock oder keine Zeit habt.
1: Man möchte andere ja auch nicht vor den Kopf stoßen und ich finde es total wertvoll, anstatt direkt Nein sagen zu müssen, zu sagen, ich möchte über nachdenken, sich Zeit nehmen, um auch Zeit zu haben und sich reinzuspüren. Möchte ich das gerade? Kann ich das leisten? Habe ich da Lust drauf? Und sich das ehrlich selbst zu fragen, bevor man antwortet. Und ich finde, dieser Zeitbonus, der kann schon oft ganz viel verändern.
0: Sagt Psychologin Amira Blätte. Ja, und am Ende ist es doch wirklich so, auch wenn dieser Satz blöd ist und nervt, ich hasse ihn ganz einfach, aber er hat recht. Ein Nein zu anderen ist ein Ja zu sich selbst. Und dazu passend Kamerad mit Hug Yourself. Das hilft auch manchmal. Euch einfach selber nochmal kurz umarmen hier. 10:10 Uhr, ihr hört Fritz.

0: 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Ich hoffe, ihr hattet süße Träume. Vielleicht auch ein paar heiße, drippige Träume. Es scheint die Sonne. Es ist Samstag. Was wollen wir mehr? Natürlich gute Musik von Menschen, wo ich mich immer wieder frage, was kann der Typ hier eigentlich nicht?
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0: Die Rede ist von Dominik Hartz. Auf Instagram als Hartz ohne vier. Also ihr wisst schon mal, er kann nicht nur gute Musik machen, so hittige Songs schreiben, er ist auch unglaublich lustig.
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0: Unfassbar stylisch obendrauf, zum Beispiel mit in die Haare gefärbte Blümchen, unterschiedlichste soundtechnische Geschmäckle bedienend.
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0: Eine stabile politische Haltung hat er auch. Er ist für Menschlichkeit und gegen alles und jeden, der Hass propagiert. Und auch einfach mal nebenbei darf er sich jetzt offiziell Schauspieler nennen. Er hat einfach neben seiner fetten Musikkarriere, die in den letzten Jahren krass bergauf gegangen ist, der Dominik Hartz hat er einfach noch ein Schauspieldiplom gemacht, hat er im Februar einfach rasiert und uns ins Mikro erzählt.
3: Ja, ich habe gestern mein Diplom verteidigt und das erfolgreich und deswegen wurde es gestern ein bisschen später, aber nicht zu spät. Ich wollte ja heute gut performen können.
4: Respekt, man sieht es hier wirklich an. Also man riecht auch wirklich gar nichts. Immer
3: perfekt.
4: Und was hat funktioniert?
3: Ja, perfekt.
0: Daniel Klaus, der alte Charmeur. Bei unseren Fritz-Sessions war nämlich Dominik Hartz am Start und da hat er ihm das direkt mal ins Mikro erzählt. Wir hören ihn jetzt hier, Dominik Hartz und Frank Lotion mit Turbo Fresh.
3: Oh.

0: 10.24 Uhr auf Fritz. Und wie schnell kann man ein Buch lesen? Ich war selber von mir ganz überrascht. Egal wie müde ich war, die Woche habe ich mir abends immer noch Heated Rivalry reingefetzt. Und sogar waren 6 der Gamechanger-Reihe, in dem es dann also mit Ilya und Shane weitergeht, habe ich gestern Abend völlig übermüdet noch angefangen. So, der Heated Rivalry-Hype ist noch realer als real, weil seit ein paar Monaten gibt es jetzt auch in Berlin das erste queere Eishockey-Team in Deutschland, die Frost Ibex. Valentin Gashi hat den Verein mitbegründet und hat uns erzählt, dass Heated Rivalry eventuell schon für einen kleinen Boom gesorgt hat.
1: Volle Kanne. Also das hat zeitlich wie Arsch auf einmal gepasst. Wir haben die Idee gehabt, sind losgetreten und dann wurde die Serie irgendwie in Deutschland bekannt und die Leute hatten natürlich irgendwie Bock, Eishockey auszuprobieren.
0: Und zwar wirklich die unterschiedlichsten queeren Leute, alle haben sie Bock, Eishockey zu spielen.
1: Boah, die komplette Bandbreite, also von dem casual schwulen Mann, der lesbischen Frau, bisexuelle Eltern haben wir haben Transpersonen vor und nach der Transition, also die komplette Bandbreite, alles, was man sich vorstellen kann.
0: Eine absolut bunte Mische, also Valentin hat die Frost Ibex erstmal gestartet, weil es bisher einfach keinen queeren Eishockeyverein gab. Das mit dem Safe Space war dann sogar eher der zweite Gedanke.
1: Das ist immer die Frage, also braucht man irgendwie so Safe Spaces und die Nachfrage bestätigt es ja irgendwie. Also die Idee war ja im Wesentlichen eigentlich, wir wollen ein Amateurteam machen, so, weil es dazu einfach in Berlin oder generell in Deutschland relativ wenig Angebote gibt und wollten damit starten und dachten uns dann, hey, warum nicht gleich einfach dezidiert einen queeren Safe Space schaffen? Und die Kombi hat es dann irgendwie ausgemacht, dass Leute gesagt haben, ja, das ist irgendwie das, wo ich hin möchte und ich glaube, die Mischung macht es einfach ein bisschen.
0: Ach, das klingt einfach wirklich nur schön, aber jeder, der schon mal versucht hat, einen Sportverein in Berlin zu gründen, weiß, durchstarten ist gar nicht mal so easy.
1: Dafür brauchen wir erstmal Eis. Das ist in Berlin, glaube ich, der größte Knackpunkt. Generell Sportstätten, jede Turnhalle oder sowas ist ja, wenn sie nicht am Verfallen ist, bis zum Dach ausgebucht und so schaut es auch mit dem Eis aus und da sind wir jetzt gerade hart dran zu gucken, dass wir sicher Eiszeiten kriegen, um da auch kontinuierlich und fest trainieren zu können.
0: Sagt Valentin, Mitgründer der Frost Ibex, dem ersten queeren Eishockey-Team Deutschlands. Rund 35 Menschen sind schon im Verein, mit dem der Sport inklusiver werden soll und Barrieren abgebaut werden. Sehr nice Sache und da kann der

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3: Guten Morgen an alle Studis, die jetzt erst so langsam aufwachen. Falls ihr an der TU Berlin studiert, dann könnte euer Studium sich so ein bisschen verändern, zumindest was die Räumlichkeiten angeht, denn gestern Abend ist spontan das TU-Hauptgebäude geschlossen worden, aus Sicherheitsgründen. Uni-Präsidentin Dehnes hat in der rbb24-Abendschau gesagt, im Keller gibt's Feuchtigkeitsschäden und die gefährden die Stromversorgung und den Brandschutz. Und es ist jetzt noch nicht klar, wie lange es dauert, das zu reparieren. Viele haben sich Sorgen gemacht wegen der Meldungen zum Hunter-Virus. Das war ja auf einem Kreuzfahrtschiff ausgebrochen. Auch eine Deutsche ist daran gestorben. Die Weltgesundheitsorganisation hat jetzt aber nochmal gesagt, keine Panik, das Risiko, dass sich dieses Virus ausbreitet, ist gering. Es werde nämlich viel langsamer übertragen als zum Beispiel das Virus bei der Corona-Pandemie. Man müsse sehr engen Kontakt zu Infizierten haben, um sich anzustecken. Und das hier ist der Grund für die Waffenruhe, die noch bis Montag zwischen Russland und der Ukraine gilt. In Moskau läuft eine riesige Militärparade. Jedes Jahr am 9. Mai feiert Russland damit den Sieg über Nazi-Deutschland im Zweiten Weltkrieg. Dieses Jahr werden bei der Parade aber nicht großartig Waffen oder Panzer präsentiert, wohl weil Russland Angst hat, dass die Ukraine die dann mit Drohnen zerstören könnte. Im Tropical Island im Kreis Dahme-Spreewald, da läuft gerade ein Weltrekordversuch. Da wurde ganz weit oben unter der Decke eine Slackline gespannt und da wollen Leute rüber, zum Beispiel Matthias Hähnel.
5: Das ist die längste Indoor-Highline der Welt, die ist 230 Meter lang und wir versuchen da rüber zu laufen. Wir sind natürlich alle gesichert, wir haben Gurte an, es ist alles total sicher, sieht aber trotzdem spektakulär aus und wir laufen über den Gästen. Also alle Gäste in Tropical Island können uns zugucken.
3: Slackline-Vereine aus Berlin und Brandenburg haben den Weltrekordversuch organisiert.
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3: Das ist ein sehr solides Frühlingswochenende im Fritz-Sendegelände, würde ich sagen. Es ist zwar teilweise bedeckt, aber trocken und 17 bis 19 Grad gibt es dazu. Im Moment noch zwischen 8 und 14 Grad. Morgen wird es auch noch mal so ähnlich wie heute, aber ein bisschen wärmer. 19 bis 22 Grad sind dann drin.
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3: Vorsicht auf der A113 Richtung Berlin zwischen Schönefeld Süd und Schönefeld Nord. Da blockiert ein kaputtes Fahrzeug die linke Spur. A10 westlicher Berliner Ring Richtung Dreieckhaveland zwischen Dreieckwerder und Großkreuz. 10 Minuten Stau. Dann in Berlin haben wir auf dem Stadtring A100 Richtung Treptow die Ausfahrt Messedamm und die Überleitung zur Arbus gesperrt bis Montagmorgen. Auch der Messedamm ist ab Masurenallee in Richtung Hahnseestraße gesperrt. Und dann haben wir 10 Minuten stockenden Verkehr auf dem Stadtring Richtung Wedding an der Baustelle Detmolder Straße und ein bisschen Stau in Friedrichshain auf der Elsenbrücke Richtung Treptow. Dann haben wir wegen der Classic Days den Kuhdamm gesperrt zwischen Joachimsthal und Leibnizstraße. Bis Montagmorgen dauert das da. Und dann haben wir Bauarbeiten bei der S-Bahn und deswegen bis nächste Woche Sonntag Busse zwischen Schöneweide und Grünau bzw. Schönefeld. Und es gibt so eine Expressbuslinie zwischen Schöneweide und dem Flughafen BER, falls ihr dahin müsst. Das war's. Gute Fahrt.
4: Danke dir. Gerne.
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4: Mit mir Jule Karden, ey, und ich kann euch sagen, ich bin so froh, dass ich es mir hab tätowieren lassen. Und zwar mein Organspendeausweis-Symbol. Also ein Symbol, was sich in Deutschland ganz viele schon haben stechen lassen, damit Ärztinnen im Notfall oder auch andere Menschen einfach sehen, hey, ich hab Bock, meine Organe zu spenden für den sehr schlimmen Fall, aber wenn es passiert, naja, kann man auch nichts mehr machen, dass ich irgendwann mal hirntot bin. Das heißt, also ich eigentlich tot bin, aber mein Körper noch weiter lebt. Und wisst ihr, warum ich finde, dass das so gut die Entscheidung war, dieses Organspender-Tattoo zu haben? Weil ich so oft schon ins Gespräch gekommen bin darüber, über Organspender und was ich alles spende und gecheckt habe, wie viele Leute eigentlich nicht spenden, weil sie einfach so große Angst dafür haben, dass da was Komisches mit ihnen passiert oder so und einfach viel zu wenig Wissen dazu da ist. Denn man ja wirklich nur für die Organspende in Betracht kommt, wenn man quasi de facto schon hinüber ist. Also wenn das Hirn hirntot ist, da wird halt nichts mehr. Dann lebst du halt noch wegen Maschinen und das war's dann auch. Und erst dann ist man überhaupt ein möglicher Spender. Ey, aber bevor ich euch hier jetzt weiter zuschwalle, wir kommen in zwei Songs nochmal auf die Organspende hinzu, denn da gibt es jetzt einen neuen Ansatz, das vielleicht doch endlich in Deutschland zu ändern und damit mehr Menschen zu helfen, die dringend ein Organ brauchen, ein Spenderorgan. Tame Impala und Jenny jetzt erstmal mit Dracula und dann Shi Agu.

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0: Geld.
1: Was eine Nummer, ey. Chiago kurz an Skrillex geleckt hier mit Geld, 10.41 Uhr. Ihr hört Fritz. Fritz, ich habe sogar auf meiner Haut am Unterarm reingeritzt ein Organspendetattoo, das mich schon in einige gute Gespräche zum Organspenden verwickelt hat. Dass wir darüber reden, ist wichtig, denn es sterben immer noch 1000 Menschen jedes Jahr in Deutschland an Organversagen, weil kein passendes Spendeorgan gefunden wurde. Und SPD-Gesundheitspolitikerin Sabine Dittmar greift da jetzt ordentlich durch und sagt, es kann doch nicht sein, dass es bei uns immer noch nicht die Widerspruchsregelung gibt, wie in anderen Ländern. Vor 6 Jahren wurde ein Antrag auf die Änderung nämlich abgelehnt in Deutschland. Mit 30 Abgeordneten hat Sabine Dittmar jetzt einen neuen Gesetzentwurf vorgelegt und fordert eben, dass alle Bürgerinnen automatisch OrganspenderInnen sind, es sei denn, sie widersprechen dem aktiv. Bei Kindern und nichts geschäftsfähigen Menschen sollen die Eltern oder ein Vormund entscheiden dürfen. Bisher ist es umgekehrt und ihr müsst in Deutschland selbst aktiv zustimmen, wenn ihr eure Organe bei zum Beispiel Hirntod als Spende zur Verfügung stellen wollt. Wenn ihr das noch nicht habt, Leute, macht's. So ein sweetes kleines Kärtchen gibt's beim Hausarzt oder online, zustimmen könnt ihr auch. Ist kein Akt, aber rettet im Zweifel halt Leben, wenn ihr selbst nicht mehr wirklich lebt. Und ey, wenn ihr jetzt überlegt, gebe ich alles her oder meine Augen oder dies oder das oder was auch immer nicht, das ist völlig in Ordnung, wenn ihr da so Gefühle habt von, manche Teile möchte ich trotzdem, selbst wenn ich damit nichts mehr anfangen kann, behalten. Habe ich bei mir im Organspenderausweis auch reingeballert, zum Beispiel meine Augen, keine Ahnung, habe ich so ein komisches Feeling zu. Und ey, wenn ihr da irgendwelche Feelings habt, egal ob ihr nay, yeah oder unsicher seid wegen Organspende, slidet mir in die Studio-Message, in die DMs mit euren Feelings. Lasst drüber reden. Die Jonas Brothers mit Only Human hören wir jetzt hier auf Fritz. Happy Samstag.

0: Jonas Brothers mit einem Song, um unsere Gehörgänge zu zerstören, weil dieses ich schwöre euch, das habt ihr jetzt noch den Rest des Tages. 10.46 Uhr ist es. Ihr hört Fritz. Und jetzt ballert's in unsere Richtung. Weniger Ami-Soldaten in Deutschland, keine US-Mittelstreckenraketen mehr und vor allem höhere Zölle auf BMWs und Co. Donald Trump hat in den letzten Tagen komplett gegen Deutschland ausgeteilt. Was hat die Bundesregierung diesmal getan, weshalb der US-Präsident mal wieder eingeschnappt ist? Und vielleicht noch wichtiger, was bedeutet das jetzt für uns? Das beantwortet uns Jan-Frederik Willems im ARD-Hauptstadtstudio. Aber erst noch mal kurz von Anfang an, was hat denn Trump dieses Mal wieder gemacht?
1: Also es hat damit angefangen, dass Trump am Freitag angekündigt hat, dass er die Zölle auf Autos aus Europa erhöhen will, von 15% auf 25%. Und dann kam übers Wochenende nochmal dazu, dass er einmal 5000 oder mehr Soldatinnen und Soldaten abziehen will, die gerade in den US-Militärbasen auf deutschem Boden stationiert sind. Und er hat gesagt, dass er keine neuen Raketen in Deutschland stationieren will. Das hatten ursprünglich mal Ex-Kanzler Scholz und Ex-US-Präsident Biden ausgehandelt. Dabei geht es um sogenannte Mittelstreckenraketen, die von Deutschland aus auch russisches Staatsgebiet treffen können sollten. Und damit wird es jetzt wohl erstmal nichts.
0: Okay, aber jetzt so runtergebrochen, warum ist das jetzt so schlimm?
1: Naja, die Autozölle sind zwar gegen Europa insgesamt gerichtet, aber klar, unsere deutschen Luxusschlittenbauer sind natürlich besonders betroffen davon. Was die US-Soldaten angeht, das wussten wir schon länger, dass sie teilweise woanders hin sollen und das ist auch am ehesten noch zu verkraften. Am meisten machen sich die Sicherheitsexperten gerade über die Raketengeschichte Sorgen, weil die Russland eigentlich davon abschrecken sollten, Deutschland oder ein anderes EU-Land anzugreifen. Russland könnte nämlich mit seinen Raketen Deutschland treffen, wir umgekehrt aber nicht Russland. Es gibt aber auch andere Stimmen, die ganz glücklich sind, dass die US-Raketen nicht kommen. Viele Politiker zum Beispiel von der Linken haben nämlich befürchtet, dass Russland sich dadurch provoziert fühlen könnte. Und die hoffen jetzt, dass man durch die Raketenabsage auch Russland zum Abrüsten bewegen kann.
0: Jetzt sagen ja manche, Merz ist schuld an der ganzen Situation. Was hat denn der nun schon wieder damit zu tun?
1: Also Friedrich Merz war vergangene Woche an einer Schule in Nordrhein-Westfalen auf so einer Podiumsdiskussion. Und da hat er gesagt, dass die Amis offensichtlich keine echte Strategie in ihrem Iran-Krieg haben und dass der Iran die USA sogar gedemütigt hat. Und das lag Trump definitiv quer. Der hat auch direkt am Tag danach gesagt, dass Merz gar keine Ahnung hat, wovon er redet und dass er sich mal um sein kaputtes Land kümmern sollte. Aber natürlich ist das nur ein Teil der ganzen Geschichte. Trump hatte vieles von dem, was er jetzt angekündigt hat, schon länger vor. Wobei ein Detail auch nochmal extra unangenehm ist. Bevor Trump diese Raketenabsage verkündet hat, hatte er lange mit Wladimir Putin gesprochen. Und wenn diese Idee auf dem Mist des russischen Präsidenten gewachsen ist und der das dann dem amerikanischen Präsidenten quasi diktieren kann, dann ist es schon eine sehr beunruhigende Entwicklung.
0: Autsch, kurz schienen sie Best Friends zu sein. Jetzt gibt's nur noch Stress zwischen Trump und Merz. Ist ja wie im Kindergarten. Kriegen wir aber jetzt halt leider zu spüren, weil Trump ein Statement von Merz nicht gepasst hat, cancelt er unter anderem seine Pläne, um neue Mittelstreckenraketen für Deutschland bereitzustellen. Infos dazu hatte unser ARD-Kollege Jan-Frederik Willems. Danielle Hall und Dua Lipa jetzt hier mit Two Hearts auf Fritz.

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0: Ja, Juju is back, Crash Out Freestyle, hier gehört um 10.54 Uhr auf Fritz.
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3: 2 Tage Theater, aber dieses Mal haben Teens das Programm selbst gestaltet beim Gen P Festival im Theater an der Parkaue in Berlin-Lichtenberg. Für alle von 8 bis 28 Jahren gibt's künstlerische Labore in Tanz, Video und Maskenbildnerei. Dazu Bühnenshows, Performances und gemeinsames Essen. Abends wird zusammen gefeiert. Gen P Festival im Theater an der Parkaue in Lichtenberg geht heute von 10 bis 22 Uhr und morgen bis 18 Uhr. Ein Ticket gilt für beide Tage und kostet 12 Euro.
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5: Mit mir Jule Karden und falls ihr um 10 Uhr noch ein bisschen verschallert wart, sage ich es euch hier doch nochmal sehr gerne. 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Die beste Liste ist die Fritz-Gästeliste. 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Und gleich checken wir, warum Fuck Deepfakes nicht nur eine gute Aussage ist, sondern auch eine brandneue Doku in der ARD Mediathek in zwei Songs.

0: Michael Schulte, 5 AM, habt ihr gehört, hier auf Fritz um 11.08 Uhr. Mein Name ist Jule Kaden und fuck Deepfakes, da würde ich ein Ausrufezeichen dran machen, aber fuck Deepfakes heißt auch die neue Doku von Colleen Fernandez in der ARD Mediathek. Sie ist ja selbst Opfer von Deepfakes und digitaler Gewalt geworden und kämpft seit Jahren, auch schon bevor das alles jetzt bekannt geworden ist, dagegen. Recherchiert schon sehr lange dazu, hat schon eine Doku dazu gemacht und jetzt ihr ganzes Wissen nochmal ganz, ganz frisch in diese speziell auf Fuck Deepfakes gerichtete Doku gemacht. Unseren Kollegen von Radio 1 hat Colleen erzählt, dass Deepfakes nicht nur als Videos ein fettes Problem sind, sondern auch Deepfakes mit der Stimme.
1: Es gibt zum Beispiel auch diese gefälschten CEO-Anrufe, wo dann der Chef im Stress anruft oder die Chefin und sagt, hier ganz schnell, eine Überweisung muss raus, eben mit einer KI-generierten Stimme. Und dann sagt man natürlich, natürlich mache ich das, geht die Überweisung schnell raus. Also wirklich, meine Fantasie reicht gar nicht aus für den ganzen Mist, der damit gemacht werden kann.
0: Das ist so krank, ey. Warum, why the fuck machen das Menschen? Colleen Fernandez hat sich auch mit den Beweggründen beschäftigt und das ist echt dolle.
1: Was das Sexualisierte angeht, sind in erster Linie Frauen betroffen und die Täter sind in erster Linie männlich. Und da gab es eben auch eine Studie, wo man die Männer nach den Beweggründen gefragt hat und sinngemäß macht Erniedrigung teilweise sowas wie ein Besitzdenken macht. Es geht darum, jemanden zu degradieren oder eben auch Spaß wurde tatsächlich auch angegeben. Also Spaß an der Erniedrigung entweder der aktuellen Partnerin oder der Ex-Partnerin.
0: Colleen Fernandez hat das ja alles selbst erlebt. Ihr Ex-Mann soll laut einer Spiegel-Recherche unter anderem in ihrem Namen Online-Affären mit anderen Männern geführt haben. Auch existieren seit Jahren Deepfakes von Colleen. Noch gelten die Vorwürfe nicht als erwiesen, aber die Regierung hat jetzt mit einem neuen Gesetzesentwurf reagiert. Die Bundesjustizministerin Hubig will Menschen im Netz besser schützen. Findet Colleen Fernandez jetzt erstmal ein gutes Signal, aber der Entwurf ist ein Witz in ihren Augen.
2: Ich muss sagen, dass ich die Höchststrafe für viel zu kurz halte. Die absolute Maximalstrafe sind 2 Jahre. Wenn ich mir alleine meinen Fall anschaue und man wird über 10 Jahre sehr extrem virtuell missbraucht, dann finde ich einfach 2 Jahre extrem viel zu kurz, weil alleine die Zeit, die man als Opfer das Geschehene therapeutisch aufarbeiten muss, die ist ja wesentlich länger als die Maximalstrafe für den Täter.
0: Mit ihrer neuen Doku Fuck Deepfakes will Colleen Fernandez aufklären und Sichtbarkeit dafür schaffen, wie leicht wir auf Deepfakes reinfallen können. Die findet ihr ab jetzt in der ARD Mediathek. Fuck Deepfakes. Olivia Rodrigo mit Drop Dead jetzt hier auf Fritz 11.11 Uhr.

0: in unserer Reihe Neulich, jetzt. Neulich beim Bäcker.
1: Aha, tschüss. Nächster.
2: Hallo, ich hätte gerne 3 Weltmeister-Wuppi, ja. Ein Schokoschlawiner, 2 Zimtzicken und eine flotte Knusperpute direkt auf die Hand. Haben Sie auch Leinsamen Lümmel?
1: Nee, kriegen wir nicht gebacken.
2: Ah, okay. Dann nehme ich stattdessen den halben Knackknorzknüppel da drüben.

0: David Guetta und Sia Titanium. Obwohl die ballern mit ihrer Musik, habe ich dazu noch nie geweint, aber zu ihm hier am Montag.
1: Ich bin der Junge im Mond.
0: Das ist Baumgart, das ist seine neue Single, live performt bei den Fritz Sessions. Junge im Mond, streamt euch den. Ey, ich habe so Respekt vor ihm. Er stand mit schwarzem, sternförmigen Pimpelpatch auf der Bühne, hat über seine Schwester Lotti erzählt, hat ihr sogar einen Song geschrieben. Sie hat Down-Syndrom und er möchte, dass alle darüber Bescheid wissen, wie cool seine Schwester Lotti ist. Dann dieser Junge im Mond-Song und überhaupt die ganze Type. Baumgart, so talentiert. Wir hören ihn jetzt hier mit Loser auf Fritz.

0: Susi wird und ganz ehrlich, ey, das geile Sommerwetter hat erstmal ciao gesagt. Also how about nochmal busy den Gemütszustand von innen und mit Augen zu betrachten, also schlafen.
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0: Ich fühle mich in den letzten Tagen sehr doll nach Schlafen und genau darum geht's in Mein Jahr der Ruhe und Entspannung von Otessa Moschweg. Die Protagonistin darin will ein Jahr lang schlafen. Buchcheckerin Antonia Kienast hat erzählt, ob ein ganzes Jahr lang Schlafen überhaupt funktionieren kann.
2: So halb. Laut Buch braucht ihr dazu eine fancy Wohnung auf der Upper East Side, die ihr von dem Geld eurer toten Eltern gekauft habt, und eine shady Therapeutin, die verwirrter ist als ihr selbst und euch alles an Medikamenten, Schlaftabletten und Tranquilizern verschreibt.
0: Okay, ich bin hooked, aber warum sollte ich denn überhaupt goddamn New York City verschlafen wollen?
2: Weil unsere Protagonistin gar keinen Bock mehr hat. Ihr Leben ist super langweilig und sie glaubt, sie muss einfach einmal richtig ausschlafen. Ihren Namen kennen wir übrigens nicht. Sie ist die meiste Zeit in so einem Zustand zwischen auf der Couch sabbern und Panik schieben, weil die Tabletten ausgehen. Manchmal muss sie zur Bodega um die Ecke, manchmal kommt ihre Freundin Reva vorbei. Aber durch Erinnerungen erzählt sie uns von ihrem Kunststudium, wie sie mal in eine Galerie gekackt hat, von ihrem Arschloch-Ex Trevor und dem Tod ihrer Eltern.
0: Jetzt ist das Buch ja keine Neuerscheinung und spielt auch so im Jahr 2000, 2001. Also warum gerade jetzt lesen, Antonia?
2: Weil dieser kein Bock auf alles Vibe so krass relatable ist. Otessa Moschweg erzählt so trocken, ich musste mehrfach laut im Zug lachen. Eins der Probleme der Protagonistin ist zum Beispiel, dass sie leider aussieht wie ein Model. Was soll man da machen? Eigentlich hat sie wirklich alles, aber gut geht es ihr irgendwie trotzdem nicht. Und auf diese trockene I don't give a fuck Art behandelt das Buch dann plötzlich krass diepe Themen wie Depression, Sucht, Essstörung und Missbrauch. Und das ist intensiv, aber auf eine sehr gute Art und deswegen auch absolut immer aktuell.
0: Und wer in Geschichte aufgepasst hat, New York City 2001, naja, da könnte ja so durchaus was passieren. Wenn ihr eine Pause von eurem Leben braucht, lest die knapp 300 Seiten Mein Jahr der Ruhe und Entspannung von Otessa Moschweg. Gibt als Taschenbuch für 14 Euro. Olivia Dean. So easy to fall in love.

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3: 11:30 Uhr.
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3: Mit Gina Toneik. Das wird jetzt für alle an der TU Berlin richtig anstrengend. Gestern Abend ist ohne große Ankündigung das Hauptgebäude aus Sicherheitsgründen gesperrt worden und keiner weiß für wie lange. Aber wie wichtig ist denn so ein Hauptgebäude für den Alltag der Uni überhaupt? Ziemlich, hat der wissenschaftliche Mitarbeiter Simon Hautermann dem RBB gesagt.
4: Hier sitzt alles, was irgendwie wichtig ist. Also die Zentralverwaltung mit Studierendensekretariat, Prüfungsamt, Auslandsamt, das Präsidium natürlich. Es sind extrem viele Hörsäle, die auch sehr groß sind hier drin. Das heißt, hier werden Vorlesungen gehalten, gehört, Prüfungen geschrieben.
3: Grund für die Sperrung ist laut der Uni-Präsidentin, dass es im Keller des Hauptgebäudes Feuchtigkeitsschäden gibt und die Stromversorgung und den Brandschutz gefährden würden. Das hat sie gestern in der RBB 24 Abendschau gesagt. Deutschland soll eine Zuckersteuer bekommen. Also Energydrinks oder Süßigkeiten sollen teurer werden. Die Bundesregierung hat sich darauf geeinigt, die für 2028 einzuführen. Ärztepräsident Reinhardt sagt jetzt aber, Leute, das ist viel zu spät. Jan Busche weiß warum.
5: Deutschland habe ein erhebliches Ernährungsproblem, das Millionen Menschen gesundheitlich belaste. So hat es der Ärztepräsident gesagt und will deshalb, dass die Zuckerabgabe schon dieses oder nächstes Jahr kommt. Als Grund nannte Reinhardt, dass positive gesundheitliche Effekte nicht sofort, sondern erst nach Jahren eintreten. Ein gutes Beispiel sei Großbritannien. Dort gibt es die Abgabe seit 2018 und, so der Ärztepräsident, der Zuckergehalt von Softdrinks sei deutlich gesunken. Und es gäbe inzwischen weniger Karies und weniger Übergewicht bei Kindern.
3: Berlin komplett ohne Autoverkehr innerhalb des S-Bahn-Rings? Das wird wohl erstmal nicht kommen. Das Volksbegehren Berlin autofrei ist nämlich gescheitert. Bis zur Deadline um Mitternacht wurden 140.000 Unterschriften gesammelt und 175.000 wären nötig gewesen, um das Projekt weiter voranzubringen. Die Initiative sagt, trotzdem gut gelaufen. Wir haben nämlich eine Diskussion über die Verkehrswende in Berlin angestoßen. In Potsdam ist heute CSD. Gleich um 12 geht's los am Alten Markt. Das Orga-Team rechnet so mit 1.000 Teilnehmenden. Dieses Jahr tut sich der CSD mit der sogenannten Prüfdemo zusammen. Die fordert, dass alle Parteien, die vom Verfassungsschutz als rechtsextremer Verdachtsfall oder gesichert rechtsextrem eingestuft werden, durch das Bundesverfassungsgericht überprüft werden. Diese Prüfdemos gibt's jeden Monat. Auch in Berlin ist heute eine.
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3: Das ist entspannt, würde ich sagen. Nicht zu warm, nicht zu kalt, nicht zu grell, nicht zu nass. Also gar nicht nass. Es soll trocken bleiben in Berlin und Brandenburg dieses Wochenende. Es gibt aber schon teilweise mal dichte Wolken. Und die Sonne kommt aber auch immer mal durch. Temperaturen sind heute so bei 17 bis 19 Grad maximal. Morgen ein bisschen wärmer, teilweise bis 22 Grad.
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3: A10 westlicher Berliner Ring Richtung Dreieck-Havelland zwischen Großkreuz und Föben 20 Minuten Stau und in Richtung Dreieck-Werder 10 Minuten zwischen Potsdam-Nord und Föben. Dann B115 im Landkreis Spree-Neiße zwischen Jämlitz-Hütte und dem Abzweig nach Klein-Düben hat es einen Unfall gegeben, da kommt ihr gerade nicht so gut lang. In Berlin A100 Stadtring Richtung Treptow, Ausfahrt Messedamm und die Überleitung zur Abus bis Montag früh gesperrt und auf der Messedamm ist am Mansurenallee in Richtung Halenseestraße dicht. Dann Tiergarten wegen der Demo müsst ihr auf der Straße des 17. Juni zwischen Brandenburger Tor und dem sowjetischen Ehrenmal gerade mit Problemen rechnen. Und 10 Minuten Stau in Karlshorst auf der Treskoallee Richtung Wuhlheide und in Westeng gerade auf der Masurenallee Stau Richtung Theodor-Heuss-Platz. Da läuft ein Fahrradkorso, ist ja immer irgendwas los. Und dann haben wir noch den Kudamm, der gesperrt ist wegen der Classic Days bis Montagmorgen zwischen Joachimsthaler und Leibnizstraße. Das war's, kommt gut an. Danke dir.
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3: 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Ob wir da vielleicht.
6: Manchmal bin ich dankbar für die Einsamkeit.
3: Einen krassen Gänsehaut-Highlight-Moment mit Ennio hatten. Ich glaube ja wohl schon.
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7: Fritz Open Air hat er letztes Jahr den Headliner am letzten Tag gemacht. Und Alter, war das schön. Enyo Live, einfach nochmal ganz andere Nummer. Und deswegen haben wir uns natürlich auch nicht nehmen lassen, euch Enyo zu präsentieren. Ich habe es schon gesagt, in der 11 Uhr Stunde läutet der Gästelistenalarm. Euer Aufruf anzurufen 0331 70 97 110. Der Gästelistenalarm für Enyo in der Columbia Halle morgen Abend läutet hier in den nächsten Minuten. Also habt euer Telefon ready und wisst vor allen Dingen das Codesätzchen. Die beste Liste ist die Fritz-Gästeliste. Ich schreibe euch mit Lieblingsplus 1 ganz, ganz bald schon auf die Gästeliste. Also in den nächsten 1 bis 12 Minuten, würde ich sagen, passiert es hier. Vielleicht auch sind es 13 oder 14 Minuten, aber auf jeden Fall vor 12. 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

0: Lady Gaga und Bo Chief für einen Teufeltrick Prada 2 Runway. 11.37 Uhr ist es und seid ihr ready mit euren Herzchen für traurig, tragische Liebesgeschichten. Dieses Mal gesponsert von unseren TikTok-Heroes Fabian Raschagai und Levi Pinnell. Denn in der neuen Folge des Fritz-Podcasts erzählt Fabian, dass ihm jetzt nach über 10 Jahren ein Girl aus seinem Leistungskurs Chemie ein Geständnis gemacht hat.
1: Sie ist einfach komplett mit Klarnamen im TikTok, hat sie kommentiert. Und dann habe ich gesagt, oh cool, wie geht's dir, oder? Und da habe ich geschrieben, ich habe dir mal ein Buch geschrieben, oder?
2: Ja.
1: Und sie so, ja, hast du. Und dann hat sie gesagt, so, hast du eigentlich das Ende gelesen? Ich so, wie das Ende gelesen? Ich habe das doch geschrieben. So, ich habe mir nichts mehr gedacht. Ja, aber ich habe es dir doch zurückgegeben. Ich so, ja. Und dann hat sie mir dann geschrieben, dass sie halt verknallt in mich war.
2: Nein, und du hast es nicht
1: und
2: gesehen.
1: Und ich habe es nie gelesen.
0: Das ist so crazy und traurig. Nach über 10 Jahren weiß Fabi nun also endlich, es gab da ein Girl, auf was auf mich stand, aber er hat es halt einfach nicht gelesen. Daher wichtiger Reminder für euch.
1: Wenn ihr denkt, da könnte was sein, dann sprecht es an. Wirklich, ich habe 10 Jahre meines Lebens habe ich gedacht, oh, nee, ich habe sowas noch nie gehabt oder so. Obwohl es da lag, die ganze Zeit eigentlich.
2: Crazy, Digga.
1: Ja, aber sie meinte dann so, oh ja, okay, dann weiß ich es jetzt immerhin.
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0: Also, unsere Telefonanlage sagt, ihr seid sowas von wach. Habt ihr sie mal wieder in die Knie gezwungen? Herzlichen Glückwunsch dazu. Aber ich kann verstehen, ihr wollt nach einem Konzert mit ihm auch so klingen.
1: Mega. Einfach wirklich, es war perfekt. Ich hab's so doll geliebt. Wirklich wusste ich, das ist einfach, nee, sprachlos.
2: Mega geil.
3: Es war absolut insane. Es war wunderschön. Ich musste weinen, ich musste lachen, ich musste tanzen, ich hab geschrien.
0: Über wen reden wir denn wohl? Ja, Mann, über Ennio. Morgen ist er in der Columbia-Halle. Wir schreiben euch auf die Gästeliste, weil 40 Tacken pro Ticket. Wir verstehen, Alter, es ist gerade einfach alles teuer. Also Gästeliste plus eins für Ennio morgen in der Columbia-Halle. Ich mache jetzt eine Person von euch glücklich.
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0: So, ich mache einfach Augen zu und stoppe an Leitung 6 und sage Hallo Laura. Hallo? Hallo Laura.
5: Hallo.
0: Hallo, hier ist Jule im Radio drin.
5: Hallo.
0: Bist du da ein kleines bisschen aufgeregt vielleicht?
5: Ja, sehr.
0: Du, pass auf, wir machen es kurz und schmerzlos. Erstmal, wie hoch schlägt dein Herz für Ennio?
5: Unglaublich hoch.
0: Und wie heißt vielleicht möglicherweise den Satz, den du mir sagen musst, um auf die Gästeliste zu kommen?
5: Fritz, Gästeliste ist die beste Liste.
0: Warte, dreh noch mal ein paar Buchstaben um. Ich habe das gerade gehört, da war eine kleine Verwirrung drin.
5: Die beste Liste ist Fritz, Gästeliste.
0: Ja, Mann! Ich wusste es, dass du es weißt. Liebe Laura, wie fühlst du dich jetzt?
5: Richtig toll. Ich kann es gar nicht fassen.
0: Das ist richtig tolle Süß. Wen nimmst du mit? Weißt du schon?
5: Ja, meine beste Freundin.
0: Ach, wie schön. Seid ihr beide richtige Ennio erste Reihe Girls oder wo steht ihr am liebsten?
5: Ja, absolut, in der ersten Reihe.
0: Ja, sehr geil. Das wird was. Pass auf. Du hast ein bisschen Delay, weil ich habe gehört, du bist gerade mit deinem Daddy einkaufen. Dann will ich euch mal nicht weiter abhalten. Bleib unbedingt in der Leitung, dass wir dich mit deiner BFF auf die Gästeliste packen können für morgen Ennio in der Columbia-Halle, okay?
5: Ja, danke schön.
0: Ja, super gerne. Ey, und seid nicht traurig. Morgen ist es soweit. Wir senden ja heute noch eine Weile. Also hört ganz genau hin. 14 bis 18 Uhr ist Tolga am Start. Vielleicht fällt da ja auch noch eine kleine Gästeliste für euch raus. Für Ennio. Morgen in der Columbia-Halle, präsentiert von Fritz. Der ist wirklich live so unglaublich gut. Unendlichkeit von ihm hören wir jetzt hier. Die beste Liste ist die Fritz-Gästeliste. Ist euer Codesatz, den ihr können müsst, sobald ihr angerufen habt.

0: Morgen in der Columbia-Halle, präsentiert von Fritz. Und nachher zwischen 14 und 18 Uhr haut Holger auf jeden Fall auch nochmal Gästelistenplätze raus. Also habt euer Phone ready. Und wenn ihr heute Abend aber noch dumm gehen wollt, naja, da haben wir doch auch was für euch im Pedo.
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0: 70% Hip-Hop, 30% Punk und 100% Berlin-Prenzlauer Berg. Teute Records kommen heute nach Hause. Die letzten im Club-Tour macht Station im Kesselhaus der Kulturbrauerei.

0: Die Berliner Crew liefert New School Atzenrap mit Haltung, Abriss, echte Emotionen und Rückgrat in einer Show. Asozial statt national, so steht's auf YouTube. Teute Records, live im Kesselhaus der Kulturbrauerei in Prenzlauer Berg. Los geht's, 20 Uhr und letzte Tickets gibt's für 45 Euro.
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2: Mit mir, Jule Karden. Ich möchte bitte euch einmal als kleinen Tipp hineingeben, dass ihr euch unbedingt das frisch rausgekommene Video von Harry Styles Dance No More gebt. Also ich wusste nicht, dass ich mal sexuell hingezogen bin zu einer roten, kurzen, glänzenden Sporthose und zu einer Crop-Top-ähnlichen blauen Jersey-Strickjacke. Dieses Video ist Sex pur und es passiert nichts. Alle sind angezogen, aber oh mein Gott, habe ich noch nie jemanden gesehen, wie heiß man ein Mikrofon anlecken kann. Genug Spoiler. Checkt euch das Video rein, Dance No More von Harry Styles. Und in zwei Songs hier auf Fritz klären wir, warum manche von uns schon bei einem kleinen süßen Katzenvideo heulen und andere es nicht mal bei einer Trauerfeier, bei einer Beerdigung hinkriegen. Ob das gut ist, was daran schlecht ist oder wie wir besser damit umgehen können, das klären wir gleich hier mit einer Bestatterin auf Fritz.

0: ist es, ihr hört Fritz. Und ich sag mal so, ich habe eine ganz gute Verbindung zu meinem Tränenkanal. Also früher konnte ich nur bei schnulzigen Romanzen irgendwie heulen und habe dann immer gemerkt, ah, Kacke ist am Dampfen, wenn ich bei sowas geweint habe. Mittlerweile kann ich bei allem weinen und ist es das kleine süße Eichhörnchen, was über die Straße hüpft und ich freue mich so sehr darüber. Ey, aber woran liegt das bitte, dass manche von uns super nah an ihren Tränen dran sind und bei anderen läuft nicht mal eine Träne bei einem krassen Abschied oder bei einer Beerdigung? Wir haben mit Bestatterin Katja Seide gesprochen und laut Katja ist es oft einfach Überforderung, die reinkickt.
1: Vielleicht ist es auch ein Schock, ne, wenn man doch näher dran war. Also man ist wie in einer Art Starre. Es kann überfordernd sein an so einer Menschenansammlung. Man weiß nicht so richtig, was passiert. Ein Friedhof ist ein ungewohnter Ort. Ne? Also alles nicht sicher. Und wenn wir uns nicht sicher fühlen, sich dann fallen zu lassen, Tränen sind halt sehr offensichtlich. Vielleicht geht dann auch so ein Rädchen im Kopf los. Ne? Wenn ich jetzt weine, dann kommen alle zu mir. Will ich das gerade?
0: Manchmal wollen wir da auch auf einfach keine Aufmerksamkeit. Niemand, der uns umarmt und tröstet, vielleicht dann sogar noch schlimmer wird. Und dann ist das ja vielleicht auch eine Art Selbstschutz, wenn wir die Tränen unterdrücken, selbst wenn es eine Beerdigung ist. Und ihr braucht euch da jetzt nicht denken, dass ihr Unmenschen oder Steine seid, wenn andere flennen und ihr halt nicht. Erstens, ihr seid damit nicht allein. Und zweitens kann das noch einen anderen Grund haben, sagt Bestatterin Katja. Ja.
1: Wenn wir jetzt über Verstorbene reden, höre ich von vielen, ich habe bei meinem Haustier mehr geweint als bei einem Verwandten, weil man einem das vielleicht, das ist auch eine tägliche Nähe, so ein Haustier sehe ich manchmal täglich, mein Onkel oder meine Uroma vielleicht nicht täglich, dann ist da auch so eine, ja, einfach geografische Distanz vielleicht.
0: Und das hat also rein gar nichts damit zu tun, dass ihr eure Omi nicht geliebt hat. Fakt ist, laut Katja, egal wie ihr trauert, wenn ihr zum Beispiel einen Menschen verliert oder auch euren Job, an dem ihr so gehangen habt. Es gibt kein falsches Trauern.
1: Das ist wirklich ganz wichtig. Trauern ist ja auch Wut, Einsamkeit. Trauer ist nicht immer weinen. Ne? Ich glaube, das ist was ganz Wichtiges, was ich jedem mitgeben kann. Keine Tränen heißen nicht, dass man nicht traurig ist. Und ob die dann irgendwann kommen oder warum sie nicht kommen, das ist einfach ein längerer Prozess. Aber was ich auch versprechen kann, jeder, der durch eine Trauer gegangen ist, auch ohne Tränen, der wächst auf jeden Fall ganz doll an sich selber.
0: Hauptsache ist, ihr drückt es nicht komplett weg. Ob ihr Wut, Scham, Freude, Trauer, was auch immer oder alles zusammen in unterschiedlichen Stufen erfahrt, wenn jemand gestorben ist, ist egal. Hauptsache, ihr fühlt und ihr macht euch keinen Druck, auf welche Art und Weise ihr nun traurig zu sein habt. Nelly Furtado jetzt hier mit Say It Right auf Fritz. 12:10 Uhr, mein Name ist Jule Kaden und ich wünsche euch einen schönen Samstag.

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0: Wie kann man nur so gute Songs schreiben? Dominik Feig, Wild Keys, frage ich mich bei jedem zweiten Song. 12.15 Uhr ist es.
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0: Ja, da wissen wir jetzt endlich mal, was Sarah 4K eigentlich in Wirklichkeit heißt. Sarah 4K war bei uns am Montag bei den Fritz-Sessions und ich sag euch, das war brutal kranker Abriss. Das war Techno-Geballer vom Feinsten. Ich habe versucht, einen Teil für meine Friends mit der Ansage, wir müssen die unbedingt nochmal live im vollen Konzert sehen, aufzunehmen. Und meine Kamera vom Handy ist tatsächlich ausgestiegen, weil es, glaube ich, einfach zu viel krasses Lichtgeballer war. Sarah 4K, krasse Hupe, hat, bevor sie sich komplett auf die Musik fokussiert hat, einfach mal 40 Stunden die Woche Menschen mit Behinderungen ermöglicht, in die Schule zu gehen und war quasi Schulassistenz. Und jetzt macht sie halt die Clubs unsicher.
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0: und wirklich, ey, Feminismus und Street Credibility klatschen sich hier gegenseitig in die Hände. Sarah 4K war nicht nur beim 1. Mai bei den Fritz Sessions, nein, am 14. ist sie auch zur Album Release Party in Berlin. Leider ist die Show schon restlos ausverkauft, aber checkt ihr Instagram. Sie hat gesagt, sie kommt Ende des Jahres nochmal wieder und ihr Album können wir ab nächsten Freitag auch hören. Ist ihr Debütalbum, streamt es kaputt. Die macht wirklich Selfmade, ist eigentlich nach Berlin gezogen, um Major Deal zu unterschreiben. Macht jetzt alles selber. Sarah 4K hiermit on.

0: Jeezy und Felix sehen mit By Your Side in My Mind. Und es wird Zeit, 12.22 Uhr mal hier eine Konsole ein bisschen rauszuholen.
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0: Wer an Multiplayer-Games denkt, denkt dann ganz schnell an Mario Kart oder Overcooked. Es gibt aber auch Spiele, die Multiplayer irgendwie anders machen. Und dazu gehört Tides of Tomorrow. Das sind andere SpielerInnen direkt dran beteiligt, was bei Bene im Spiel auch passiert ist. Wie läuft das?
2: Tatsächlich nehmen sie selbst einfach das Game spielen und Entscheidungen treffen. Die haben dann Auswirkungen auf dich. Das Ganze spielt in so einer postapokalyptischen Welt, bisschen wie Waterworld. Die Welt ist überschwemmt, im Wasser schwimmt mega viel Müll und Menschen haben sich ein paar Inseln geschaffen, auf denen sie überleben. Du bist ein sogenannter Tidewalker und bist mit anderen Tidewalkern mental so verbunden. Das läuft dann im Game so.

Move ganz geil, dass man den Boss-Endboss-Kampf nicht kämpfen musste, sondern in einem Dialog den Boss beruhigen musste. Tides of Tomorrow kostet 30 Euro und gibt's für PC, PS5 und Xbox Series. Linkin Park jetzt hier auf Fritz. The Emptiness Machine.

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0: mit I Need You hier auf Fritz. Und jetzt um 12.31 Uhr kommen doch direkt die Nachrichten.
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2: Das war ziemlich plötzlich. Gestern Nachmittag kam erst die Info und bis 22 Uhr mussten dann alle raus sein und niemand weiß für wie lange. Es geht um das Hauptgebäude der TU Berlin. Das ist aus Sicherheitsgründen bis auf Weiteres komplett dicht gemacht worden. Uni-Präsidentin Fatma Dennis hat in der RBB 24 Abendschau gesagt, was das unter anderem jetzt bedeutet.
3: Wir verlegen momentan rund 350 Lehrveranstaltungen, die wöchentlich in diesem Gebäude stattfinden, um. Wir gehen eine Planung durch, um die Verwaltungseinheiten jetzt sehr schnell umzuquartieren.
2: Sie hat gesagt, im Keller des TU-Hauptgebäudes wird es massive Feuchtigkeitsschäden geben und die würden die Stromversorgung und den Brandschutz gefährden. Und ein paar Neuigkeiten von der Bahn gibt's heute. Es soll eine Direktverbindung von Berlin nach Norwegen geben, in die Hauptstadt Oslo, ab Sommer 2028. Es soll dann auch in Kopenhagen, in Dänemark und in Malmö und Göteborg in Schweden halten. Das wäre dann eine der längsten Bahnverbindungen in ganz Europa. Die würde rund 14 Stunden dauern. Und ab heute gibt's auch die neuen, günstigeren Last-Minute-Tickets, die die Bahn angekündigt hatte. Immer am Wochenende werden die für die kommende Woche freigeschaltet. Und das hier ist der Grund für die Waffenruhe, die noch bis Montag zwischen Russland und der Ukraine gilt. In Moskau ist heute eine riesige Militärparade gelaufen, allerdings weniger riesig als sonst. Jedes Jahr am 9. Mai feiert Russland den Sieg über Nazi-Deutschland im Zweiten Weltkrieg. Dieses Jahr wurden bei der Parade aber zum ersten Mal seit 20 Jahren nicht großartig Waffen oder Panzer präsentiert, wohl weil Russland Angst hatte, dass die Ukraine die mit Drohnen zerstören könnte. Im September wird in Berlin gewählt und die Berliner SPD hat gestern entschieden, wer sie als Chef und Chefin durch den Wahlkampf führt. Und zwar Steffen Krach, der ist auch Spitzenkandidat, und Bettina König sind die beiden. Die sitzt für Reinickendorf im Abgeordnetenhaus. Die bisherigen Vorsitzenden Böker, Giannini und Hickel, die hatten im November gesagt, dass sie nicht mehr antreten.
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2: Das ist so mittel einfach. Also es ist nicht sonderlich warm, man schwitzt nicht, man friert aber auch nicht so doll, außer man hat jetzt kurze Ärmel an, dann vielleicht nicht. Und es gibt ein bisschen Sonne, es gibt auch ein paar Wolken. Trocken soll es bleiben das Wochenende über. Heute kriegen wir so 13 bis 18 Grad maximal, morgen teilweise bis 22.
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2: Wir starten auf der A10 westlicher Berliner Ring Richtung Dreieckhafenland. Zwischen Großkreuz und Vöben steht ihr jetzt eine halbe Stunde im Stau und in Richtung Dreieckwerder zwischen Potsdam Nord und Vöben 10 Minuten. Dann B102 Jüterbock Richtung Treuenbrietzen. Zwischen dem Abzweig nach Klausdorf und Treuenbrietzen gibt es Probleme, weil es dann Unfall gegeben hat. Dann haben wir in Berlin A100 Stadtring Richtung Treptow, Ausfahrt Messedamm und Überleitung zur Arbus gesperrt. Bis Montag früh dauert das da. Auch Messedamm ist ab Masurenallee in Richtung Halenseestraße gesperrt und es staut sich auch aktuell am Autobahnende Treptower Park. Außerdem haben wir eine Demo im Tiergarten, deswegen auf der Straße des 17. Juni zwischen Brandenburger Tor und sowjetischem Ehrenmal gerade nicht so gut vorankommen. Und ein bisschen Stau, 10 Minuten so in Westend auf der Masurenallee Richtung Theodor-Heuss-Platz. Und wir haben noch Bauarbeiten bei der S-Bahn. Bis nächste Woche Sonntag Busse zwischen Schöneweide und Grönau bzw. Schönefeld im Einsatz. Und es gibt so eine Expressbuslinie zwischen Schöneweide und dem Flughafen BER. Gute Fahrt euch.
0: Merci beaucoup.
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0: Mit mir Jule Kahn und gestern in einer Woche.
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0: Könnt ihr hierzu weinen? Dermot Kennedy ist in der Max-Schmeling-Halle mit großer Band. Bringt er sein neues Album mit, Into the Woods. Es wird mega, weil der Typ halt gesagt hat, ich mache alles, was elektronisch und quasi verfremdet popmusikalisch in meiner Musik ist, raus und spiele einfach mit kompletter Band, ohne irgendwelchen Schnickschnack rumrum. Ich habe Dermot Kennedy schon mehrmals live sehen dürfen und das ist wirklich sick as fuck. Wir schreiben euch nächste Woche auf die Gästeliste. Immer gut Fritz hören, den Satz der Sätze kennt ihr. Die beste Liste ist die Fritz-Gästeliste für Dermot Kennedy nächste Woche, Freitag in der Max-Schmeling-Halle. Wir hören ihn jetzt hier mit Funeral.

0: Billie Eilish mit Therefore I Am. 12.42 Uhr habt ihr gehört hier auf Fritz. Muss ich an der Stelle mal sagen, hat sie jetzt in einem Interview doch tatsächlich rausgehauen. So nach dem Motto, können ja alle machen, wie sie wollen, aber sie freut sich aufs Altwerden und ihrem Gesicht dabei zuzugucken, wie es natürlich alt wird und ihren Kindern dabei dann zuzugucken, wie sie sehen, wie sie als Mutter natürlich alt wird, ohne irgendwie das ganze Botox in der Fresse. Fand ich eine coole Aussage, Billie Eilish mal wieder. Haut einen raus, habe ich mich gefreut. Wir haben hier was Kleines Süßes für euch.
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0: Ja, tatsächlich hat es Berlin geschafft, Geld auszugeben für etwas Sinnvolles und nicht sowas wie ein Amazon Tower. Im Wedding gibt es jetzt ein Black Community Center, hat 10 Millionen Euro gekostet und wurde von Berlins Senatorin für Vielfalt und Antidiskriminierung Chancel Kieseltepe eröffnet. Lina Mitschke, eine der Leiterinnen des Community Centers, ist super happy.
2: Es ist unglaublich. Es ist wirklich unglaublich, in Deutschland einen Ort zu haben, der wirklich für schwarze Menschen gedacht ist und der legitimiert ist, auch staatlich.
0: Und Fritze Natalia Rodriguez, die sich sehr gut mit Black, Indigenous und People of Color, also kurz gesagt BIPOC Spaces in Berlin auskennt, hat uns kurz erklärt, was der Unterschied zwischen dem Black Community Center und anderen Black Community Spaces ist.
3: Einmal, dass es so ein Bündnis ist aus ganz vielen Einrichtungen jetzt für schwarze Menschen. Sie decken den Bildungsteil ab, Kunst, Kultur und auch Beratung, zum Beispiel bei rassistischer Gewalt. Und sonst war es ja so, dass BIPOCs gefühlt durch ganz Berlin fahren mussten, um den nötigen Space zu finden. Ja, und ein anderer Unterschied, das Black Community Centers wird vor allem vom Bund finanziert. Ey, andere Spaces, zum Beispiel EOTO, H-Afrika Haus, Oprah, die überleben vor allem durch Spenden und müssen jährlich drauf hoffen, ey, hoffentlich gibt's uns dann noch. Und das Black Community Centers hat eine Förderung von 8 Jahren. Also das heißt, schwarze Menschen können sich drauf verlassen, in den nächsten Jahren safe, einen Safe Space zu haben.
0: Das ist doch absolut cool, dass es dieses Center jetzt endlich gibt und vor allen Dingen mit so viel Sicherheit das Ganze in Wedding.

0: vor 47. Ihr hört Fritz. Als Kind, weiß ich noch, hatten wir einen fürs Guschal, fürs Arschal und fürs Muschal. Einen Waschlappen. Ihr kommt auch aus dem Osten, like wer kennt. Intimhygiene ist importante. Aber wie oft eigentlich? Und was bringt Ananas? Muss es untenrum nach Erdbeere und Sommernachtsraum riechen? Wir finden's raus.
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0: Erstmal, ganz, ganz wichtig, nämlich am Anfang, Intimgeruch. Natürlicher Intimgeruch, das ist völlig normal. Das ist gebrainwashed, dass wir das alle irgendwie als Eve empfinden und versuchen, das mit Lotionen und Cremes irgendwie wegzuarbeiten. Ja, mag für den Moment was bringen, aber so wirklich komplett ändern könnt ihr den Geruch untenrum sowieso nicht, sagt Gynäkologin Helen Sange von der Praxis obenrum untenrum.
2: Also man kann versuchen, den Intimgeruch zu überdecken, aber so richtig ändern meistens nicht. Es gibt zwar auch so Sachen, die sich auch auf den Intimgeruch auswirken können. Also manche reagieren zum Beispiel sehr stark auf Zwiebeln oder auf Knoblauch, aber eigentlich haben wir alle einen natürlichen Intimgeruch. Der soll auch so sein und der hat auch seine gute Schutzfunktion. Und wir haben alle einen Geruch. Und es bringt gar nichts, sich übermäßig zu waschen, einzuparfümieren oder mit Duftstoffen zu arbeiten.
0: Stichwort waschen, und das könnte für einige von euch jetzt hier tatsächlich ein kleiner Aha-Moment sein, wie oft ihr euch eigentlich waschen solltet. Da sagt Helen nämlich, nicht übertreiben.
2: Einmal täglich reicht und vor allen Dingen muss nicht zwingend eine Waschlotion verwendet werden. Also bei weiblich gelesenen Menschen und bei Frauen finde ich, da reicht dicke Wasser aus. Also klares, warmes Wasser. Personen mit Penis können auch eher Waschlotion benutzen, aber Personen mit Vulva eher weniger.
0: Einmal am Tag reicht, Leute. Und manche sagen ja, ey, Ananassaft, absoluter Gamechanger und meinen Intimgeruch damit zu upgraden. Da ist aber Helens Call, könnte sein. Lassen. Da hilft was anderes viel mehr.
2: Eine gesunde, ausgewogene Ernährung kann schon das positiv beeinflussen. Also Menschen, die sehr viel rauchen, sehr viel trinken oder halt sehr intensive Lebensmittel essen, können durchaus den Geschmack in Anführungsstrichen negativ verändern. Aber es ist nicht sinnvoll, jetzt irgendwie literweise Ananassaft zu trinken, um seinen natürlichen Intimgeruch wegzutrinken.
0: Also Leute, embraced euren Intimgeruch, der hat Sinn, geht nicht weg. Und wenn ihr denkt, ihr stinkt vielleicht da unten, ja, vielleicht smoket ihr ein bisschen zu viel oder kippt euch zu viel Alkohol rein. Ihr habt es gerade gehört, Helen hat gesagt, Alkohol, zu viel rauchen kann tatsächlich da ein bisschen Spiciness mit reinbringen. Und vielleicht ist es das ja, was euch die ganze Zeit stört und nicht eure Vulva oder euer Penis. BTS ist hier mit Swim.

0: unserer Reihe Social Media Verbot für alle. Jetzt Papa.
1: Okay, ChatGPT, sag, Papa ist der Coolste.
2: Na klar, Papa ist der Coolste.
1: Und jetzt mach ein Busenfoto von Sarah Connor und Helene Fischer.

0: Crash von Yigitz und Charlotte Prank hier auf Fritz 12.55. Holt eure Heftchen raus.
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3: Panels, Plots und Webtoons. Die Comic Invasion übernimmt das Museum für Kommunikation in Berlin-Mitte. 2 Tage Comics, Workshops, Lesungen und Panels. Dieses Jahr mit Fokus auf Korea. Dafür sind koreanische Comic-KünstlerInnen extra angereist. Im Hof gibt's nicht nur Foodtrucks für den Hunger zwischendurch, sondern auch ein Pop-Up-Tattoo-Zelt. Comic Invasion. Heute und morgen von 10 bis 18 Uhr im Museum für Kommunikation. Der Eintritt ist für Umme.
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5: Kommt mal rausgepellt aus eure Betten. Es ist schon 13 Uhr, Sonne ist jetzt am Start. Vorher habt ihr eigentlich nicht so viel verpasst im Sendegelände, aber blauer Himmel und ein bisschen Wolken und Sonne kann ich euch jetzt serven. Und auch noch ein paar erste Dating-Geschichten aus dem Sendegelände von den Fritz-HörerInnen aus dem Blue Moon. Hören wir gleich in zwei Songs. Wenn ihr noch wilde erste Date-Stories habt, slidet mir rein in die DMs. In der Studio-Message lese ich gerne vor. Auch anonym, gar kein Problem. Glockenbach und Norma Jean Martin jetzt hier mit Anthem und dann Marshmallow und Portugal The Man mit ihrer

0: auch was komplett Schönes, so aufregend. Ihr wisst nie davor, habt ihr jetzt Schmetterlinge im Bauch oder sitzt da der komplette Frosch? Vielleicht braucht er ja erstmal ein Handtuch, weil er komplett schwitzt. Und was soll ich sagen? Manchmal läuft's gut, naja, und manchmal läuft's wie bei Mila.
1: Der war wirklich nett und das tat mir schon fast leid. Aber ich dachte mir irgendwie so, also ich war wirklich einfach voll gespeichelt. Ich hatte eher das Gefühl, dass irgendwie ein Hund mich gerade abgeschlabbert hat.
0: Ja, Mann, wenn euch jemand küsst wie so eine Waschmaschine, richtig doof, wenn es eigentlich ganz gut passt. Deshalb hatte Mila auch gleich noch einen Tipp für alle, die es vielleicht ein bisschen zu gut mit dem Speichelaustausch meinen beim ersten Date.
1: Gerade wenn man jemanden das erste Mal küsst, dann muss man ja irgendwie erstmal so einen richtigen Rhythmus irgendwie miteinander finden. Und das geht meiner Meinung nach viel besser, wenn man das ohne Zunge macht, weil das dann irgendwie viel schneller, besser harmoniert und matcht.
0: Ja, genau. Macht's erstmal ein bisschen entspannt und nicht gleich den Lappen rausholen. Anyways, das war ja nicht die einzige First Date Story, die ihr gedroppt habt im Blue Moon. Greta Engelfeier hat den Blue Moon gehostet und wollte sie alle hören. Und Niklas hat sich das nicht zweimal sagen lassen. Von einem, sagen wir mal, speziellen ersten Date erzählt.
2: Dann hat sie gesagt, ja okay, du kommst zu mir unter einer Bedingung. Du klingelst, ich mache dir die Tür auf und du musst dir die Augen zuhalten. Und dann hat sie mir was in die Hand gegeben, was sich so ein bisschen, das war so ein bisschen kalt und hat sich so ein bisschen ledrig angefühlt. Es war tatsächlich eine Leine. Sie hatte ein Halsband an.
3: Verrückt.
2: Und die Leine war an dem Halsband.
0: Ey, wirklich kein Kingshaming, aber das so unabgesprochen bei einem ersten Date. Ist auf jeden Fall wild, wie dieses Date weitergegangen ist. Ob die beiden vielleicht noch eine kleine Gassi-Runde gedreht haben, auf allen Vieren oder in Männchenpositionen, das könnt ihr nachhören. Und zwar im Blue Moon gibt's als Podcast bei ARD Sounds und unter fritz.de/Blue Moon. Wir hören jetzt J-Lo, Franny from La Blanc.

0: linked uns in die Self-Awareness. Das ist Sophia Isella. Ihr müsst euch vorstellen, sie sieht aus, wenn sie auf der Bühne steht, als wurde sie lebendig begraben, hat sich dann mit ihren eigenen Händen aus dem Grab freigeschaufelt und ist direkt noch pünktlich zum Konzert geschafft. Diese Frau ist einfach so intens, so krass, wenn sie da mit uns über die Widersprüche im Patriarchat redet, wenn sie über das Erleben von Gewalt und Sexismus redet, wenn sie Spoken Word Performances hindroppt. Das ist eine Live-Erfahrung, Menschen da draußen. Es ist wirklich richtig krass. Sophia Isella, 21 Jahre alt, mit Spoken Word Poetry auf Social Media dumm gegangen. Jetzt hat sie 4 EPs draußen, ist jetzt auf Welttournee. Fritz hat sie gepickt, weil wir sagen euch, wenn ihr traurig seid, dass ihr Rosalia verpasst habt, Sophia Isella ist nochmal ähnlich artsy, aber eher in der Goth- und lebensbeneinenden Ecke angesiedelt. Und das im Positiven. Die tut wirklich weh live und ist trotzdem so entertaining. Und am Dienstag ist sie in der Columbia-Halle. Wie gesagt, die ist weltweit gesehen schon ein krasser Star. Deutschland hängt noch ein bisschen hinterher, deswegen guckt sie euch an, diese krasse Frau live. Ihr werdet danach euch ihren Namen tätowieren wollen. Die ist wirklich so intens und gut und wir schicken euch für umsonst zu dieser crazy Experience hin in der Columbia-Halle am Dienstag. Sophia Isella. Und alles, was ihr dafür machen müsst, ist jetzt anrufen 0331 70 97 110 und mir den Satz der Sätze sagen. Die beste Liste ist die Fritz-Gästeliste. Wirklich, Sophia Isella. Alter, ich war so im Rabbit Hole. Die ist so krass. I love her.
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0: Und das ist Tamara Flores mit Chingona. Auch krasse Arztin, merkt euch die.

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0: ihr Mausis, ich lieb euch doch. Ich habe euch gerade von Sophia Isella vorgeschwärmt, die einfach mal, das müsst ihr euch auf der Zunge zergehen lassen, die hat 3,9 Millionen FollowerInnen. Florence Welch von Florence in the Machine ist absolute Oberfanin von ihr und trotzdem in Deutschland kennt sie kaum jemand. Und sie sieht wirklich aus wie der Tod auf Latschen, wie der Dämon aus eurem schlimmsten Albtraum und gleichzeitig ist sie smart, hot, sexy, alles gleichzeitig und anscheinend hat meine Beschreibung euch ein kleines bisschen gebockt. Am Dienstag, am 12. Mai ist sie in Berlin in der Columbia-Halle, weil wir schon jetzt euch sagen, diese Frau wird so krass big, ihr müsst die live gesehen haben und deswegen bin ich sehr, sehr froh, jetzt eine Nase von euch happy zu machen mit Gästeliste plus eins.
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0: So, und ich würde sagen, Alter, Leitungen sind komplett voll, das ehrt euch, dass ihr so auf musikalische Experimente mit euch, mit uns Bock habt. Ich sag mal, hallo Jessie.
2: Hallo. Ich sag's jetzt schon mal vor Ort, ich hab keine Ahnung, was jetzt schon gesagt werden musste.
0: Was? Du warst so schnell, ich hab dich gar nicht verstanden. Was hast du gesagt?
2: Die Gästeliste ist die Fritz-Gästeliste.
0: Ja, Mann! Du hättest noch gar nicht sagen müssen, aber ich liebe es, dass du direkt rausballerst. Ey, Sophia Isella, ist dir die schon mal begegnet oder hast du jetzt gerade im Radio von gehört?
2: Nee, ich fand deine Beschreibung super.
0: Oh, das freut mich total sehr. Darum geht es ja, Musik entdecken. Und du bist auf jeden Fall dabei, Sophia Isella live zu sehen. Am Dienstag in der Columbia-Halle, präsentiert von Fritz. Ich empfehle dir vorher auf jeden Fall, dir ihre Color-Session anzugucken und ein paar Live-Sachen. Die ist wirklich Gänsehaut. Also die ist crazy im besten Sinne, die ist unbequem, die ist alles, das wird eine unfassbar krasse Show und ich würde dich übelst bitten, Jessie, schreib uns in die Studio-Message, wie du es fandest, okay?
2: Ja, mach.
0: Hast du schon eine Idee, welche Freundin oder Kumpel oder Herzensmensch du mitnehmen könntest auf dieses musikalische, wilde Emotionsexperiment?
2: Ja, ich hätte Ideen.
0: Okay, willst du schon einen Name droppen, um hier den Pressure schon mal ins Radio rauszusenden?
2: Sie ist auch direkt neben mir, meine Bewohnerin ist neben gerade nach Hause gekommen um ein Konzert.
0: Oh mein Gott, ja, Jessie, nimm die Mitbewohnerin mit. Das klingt nach einer geilen Aktion. Sehr gut. Ey, ihr könnt euch jetzt auf jeden Fall schon mal warm hören. Wir spielen jetzt eine Runde Sophia Isella Hot Gum für Dienstag, für die Columbia-Halle. Und Jessie, bleib dran, dass wir deinen Namen aufschreiben können, okay?
2: Ah ja, alles klar, gut.
0: Sehr gut, bis dann und viel Spaß.
2: Danke.

0: und ihre Live-Performance machte sie zum Support-Act von Taylor Swift. Wird also Zeit, dass ihr sie kennenlernt.
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4: Mit Gina Toneik. Das wird für alle an der TU Berlin jetzt erstmal richtig anstrengend. Gestern Abend ist ohne große Ankündigung das Hauptgebäude aus Sicherheitsgründen gesperrt worden und keiner weiß für wie lange. Aber wie wichtig ist denn so ein Hauptgebäude für den Alltag der Uni? Ziemlich, hat der wissenschaftliche Mitarbeiter Simon Hautermann dem RBB gesagt.
5: Hier sitzt alles, was irgendwie wichtig ist. Also die Zentralverwaltung mit Studierendensekretariat, Prüfungsamt, Auslandsamt, das Präsidium natürlich. Es sind extrem viele Hörsäle, die auch sehr groß sind hier drin. Das heißt, hier werden Vorlesungen gehalten, gehört, Prüfungen geschrieben.
4: Grund für die Sperrung ist laut der Uni-Präsidentin, dass es im Keller Feuchtigkeitsschäden gibt und die Stromversorgung und den Brandschutz gefährden würden. Das hat sie gestern in der RBB 24 Abendschau erklärt. Ein FDP-Politiker und sein Partner sind in Berlin angegriffen worden, offenbar weil sie schwul sind. Es geht um Helmut Metzner, der ist im Vorstand der Magnus-Hirschfeld-Stiftung, die sich gegen die Diskriminierung von queeren Menschen einsetzt. Und er war mit seinem Partner im Schusterus-Park in Charlottenburg unterwegs und ein Unbekannter hat die beiden dann erst mit volksverhetzenden und homophoben Äußerungen beleidigt und dann hat er sie laut Polizei auf den Boden gestoßen, getreten und geschlagen. Deutschland soll eine Zuckersteuer bekommen. Energydrinks oder Süßigkeiten, die sollen also teurer werden für uns. Und die Bundesregierung hat sich darauf geeinigt, dass die für 2028 kommen soll. Der erste Präsident Reinhardt, der sagt jetzt, das ist eigentlich zu spät. Jan Busche weiß warum.
6: Deutschland habe ein erhebliches Ernährungsproblem, das Millionen Menschen gesundheitlich belaste. So hat es der Ärztepräsident gesagt und will deshalb, dass die Zuckerabgabe schon dieses oder nächstes Jahr kommt. Als Grund nannte Reinhardt, dass positive gesundheitliche Effekte nicht sofort, sondern erst nach Jahren eintreten. Ein gutes Beispiel sei Großbritannien. Dort gibt es die Abgabe seit 2018 und, so der Ärztepräsident, der Zuckergehalt von Softdrinks sei deutlich gesunken. Und es gäbe inzwischen weniger Karies und weniger Übergewicht bei Kindern.
4: Entwarnung in Eberswalde. Da ist vorhin eine Fliegerbombe aus dem Zweiten Weltkrieg erfolgreich entschärft worden. 3000 Leute können jetzt also wieder zurück in ihre Wohnungen. Die Bombe war Dienstag gefunden worden bei Bauarbeiten an der Johanneskirche.
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4: Wolken, Sonne, laues Lüftchen, Wochenende, das ist ganz ordentlich gerade. Es ist nicht super warm heute in Berlin und Brandenburg, so 17 bis 19 Grad maximal. Morgen ein bisschen mehr, da gibt es bis zu 22 Grad teilweise und auch da soll es trocken bleiben.
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4: Da haben wir die A115. Vorsicht, da im Landkreis Potsdam-Mittelmark. Ach nee, gar nicht. Moment. Es geht um die Landesstraße 40 im Landkreis Potsdam-Mittelmark. Zwischen der A115 und Güterfelde Nord, da liegen Gegenstände auf der Fahrbahn rum. Dann haben wir die A10 westlicher Berliner Ring Richtung Dreikaveland. 20 Minuten Stau zwischen Großkreuz und Vöben. Und B102 Jüterbock Richtung Treuenbrietzen. Zwischen dem Abzweig nach Klausdorf und Treuenbrietzen immer noch Probleme, nachdem es dann Unfall gegeben hat. Dann habe ich es eben schon gesagt, in Eberswalde wurde die Fliegerbombe entschärft. Deswegen ist der Sperrkreis rund um die Ludwig-Sandberg-Straße jetzt wieder aufgehoben. Da könnt ihr wieder lang. In Berlin haben wir gerade auf der A100 Stau am Autobahnende Treptower Park. Und dann haben wir in Charlottenburg noch die Sperrung vom Kudamm zwischen Joachimsthaler Straße und Leibnizstraße wegen der Classic Days. Es dauert bis Montagmorgen. Aber ansonsten kommt ihr gut durch. Gute Fahrt.
7: Danke dir.
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7: Oh mein Gott, ich schaffe nicht mal einen fucking Marathon zu laufen und Arda Saatchi macht einfach 14 Marathons, ja, es heißt Marathons, in 4 Tagen bei einem 600 Kilometer Ultramarathon vom Death Valley nach Santa Monica. Könnt ihr im Livestream verfolgen. Checkt da einfach mal bei Red Bull rein oder googelt mal Arda Saatchi. Und ich habe gerade mich mal reingeklickt. Gerade läuft er nicht. gerade, macht da eine kleine Nachtpause, schläft gerade. Selbst da ist die Kamera mit am Start. Er hat 426 Kilometer schon von 600 Kilometern geschafft und hat einfach mal auch nur noch 7 Stunden Zeit. Wie insane ist es, bitteschön? Checkt es aus. Der Red Bull Cyborg Season Ultra 600 Livestream mit Arda Saatchi. Einfach mal am Rennen durch die Hitze in den USA.

0: nicht.
1: Wenn das Liebe ist, dann will sie sie nicht, die Nina Chuba. Aber wenn ich euch sage, Nina Chuba ist in dem Podcast geeiert, Talk ohne Gast. 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

0: Na mal ehrlich, wie oft habt ihr euch das selbst schon erzählt?
1: Und dann fange ich mit Sport an, dann aber wirklich.
0: Ja, ja. Also während wir noch überlegen, ob der Weg zum Kühlschrank auch als Cardio zählt, ist Pamela Reif mal eben zur Fitness-Ikone mit einem millionenschweren Business geworden. Erst gestern habe ich sie bei Edeka gesehen mit ihrem Bumszeug. Ich habe auch eine Zeit lang ihre Workouts gemacht, bis sie vor 3 Jahren diese ultra-transfeindliche Aussage gedroppt hat und ich auch irgendwie über die Zeit ihr propagiertes Frauenbild einfach nur noch zum Kotzen fand. Dennoch ist es krass, wie sie es geschafft hat, von ein paar Selfies mit 16 am Ende so erfolgreich zu werden. Das alles erfahrt ihr im ARD-Podcast, das Imperium Pamela Reif Workout zur Macht. Host des Podcasts ist Joelle Westerfeld und sie gibt schon mal einen kurzen Einblick.
2: Ich glaube, egal wie man persönlich zu ihr steht, ihren Erfolg kann man auf jeden Fall nicht leugnen. Also sie hat knapp 10 Millionen Follower auf YouTube, 8 Millionen auf Instagram und viele Menschen schauen zwar kritisch auf das Berufsbild Influencer, aber es ist eben so, dass wahnsinnig viele Leute sehr stark von ihnen beeinflusst werden. Und wir wollen gerne dabei helfen, die Wirkweisen hinter diesem Business besser zu verstehen.
0: Denn das zu verstehen ist wichtig. Und wenn ihr sagt, was juckt mich die, hab eh noch nie ein Workout von ihr gemacht. Auch wenn ihr keine Fans seid, könnte der Podcast wirklich für euch spannend sein.
2: Man muss definitiv kein Pamela Reif-Fan sein, um sich den Podcast anzuhören. Es geht auch nicht nur um sie als Person, sondern auch um die Struktur hinter einem Business. Das heißt, wir versuchen zu beantworten, wie man es erstens schafft, als Influencerin so wahnsinnig erfolgreich zu werden wie sie. Und zweitens, wie man es schafft, diesen Online-Erfolg in die echte Welt zu transformieren, so wie sie das gemacht hat.
0: Das Körperbild, das Pamela Reif oft vermittelt, ist natürlich sehr idealtypisch. Deswegen steht sie oft zu Recht in der Kritik wegen Workouts zu, wie trainiere ich meinen Po, ohne dass meine Oberschenkel zu dick werden. Und auch ihr internationaler Erfolg wird im Podcast kritisch hinterfragt.
2: Wo wir auch kritisch aufgucken, ist ihr internationaler Erfolg. Pamela hat über 60 Millionen Follower in China, also in einem Land, das nicht demokratisch ist. Und um da erfolgreich zu sein, muss man sich eben auch an bestimmte Regeln halten, die vielleicht auch mit unserem Wertesystem nicht immer so zusammenpassen.
0: Joelle Westerfeld war das. Ihren Podcast, das Imperium Pamela Reif, Workout zur Macht, gibt's jetzt bei ARD Sounds. Tiffany Harris ist das mit Vertigo, jetzt hier auf Fritz. 13:49 Uhr, mein Name ist Jule Karten. Hi!

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0: Ja, wie lange geht das noch gut, das mit euch und mir? Also das hat jetzt zumindest für heute ein Ende, aber ich habe noch Good News für euch.
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0: Tolga haut zwischen 14 und 18 Uhr auch nochmal Gästelistenplätze für euch für Enyo raus, für morgen, für die Kolumbiale. Solltet ihr auf dem Schirm haben. Und Tolga hat dann auch nochmal... für dieses Gesamtkunstwerk Sophia Isella Gästelistenplätze für euch für Dienstag auch in der Kolumbiahalle. Ich sag's euch, ihr könnt da eine Frau sehen, die quasi spätestens ab nächsten Jahr Weltstar genannt wird. 3 Millionen Followerin hat sie schon. Florence Welch ist eine der berühmtesten Fans von ihr, von Florence and the Machine. Und Sophia Isella, oh mein Gott, wenn ihr euch schon die Videos von ihr anguckt, das ist Exorzismus live in weiblich und... die ist einfach krass, die hat eine übelste Aura. Ihr geht da raus, als seid ihr verhext. Also, Enyo und Sophia Isella Gästelistenplätze zwischen 14 und 18 Uhr bei Tolga. Ihr müsst nur anrufen unter der 0331 70 97 110, sobald der Gästelistenalarm läutet. Und den Satz der Sätze können, die beste Liste ist die Fritz-Gästeliste. Schönen Samstag euch noch.
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3: Mit Tolga, das ist mein Name, ganz offiziell, bleibt wahrscheinlich auch langfristig so. Schön, dass ihr hier seid, meine Lieben, bei Fritz. Wir haben es kurz nach 14 Uhr und die nächsten 4 Stunden haben wir jetzt richtig viel Spaß. Das ist jetzt so mein leeres Versprechen, dass ich jetzt hier so rausknall. Aber wirklich, wir haben viele tolle Sachen für euch vorbereitet. Unter anderem gleich Girl Power in Form von Tyler und Sarah Larsson. Die haben nämlich zusammen einen Song, der heißt She Did It Again. Aber das ist nicht der einzige gemeinsame Song, weil nämlich Sarah Larsson ja jetzt auch vor ein paar Tagen ihr Album rausgebracht hat. Und das quasi in einer richtig nicen Edition. Das ist so die Girls Trip Edition. Heißt auch offiziell Girls Trip. Seit Freitag letzter Woche draußen. Da sind Remixe drauf mit Shakira, mit Robin, mit Pink Panthers und aber auch mit Tyler. Und weil die beiden so gut da zusammen funktioniert haben auf dem Track Hot and Sexy, haben sie direkt noch einen anderen Song rausgeknallt und den gibt's gleich, wie gesagt. She Did It Again. Davor The One. Also The One, so heißt halt der Song von Camelphat und Josh Gigante. Bitteschön.

0: ist mal ein nicer Track von Tyler und Sarah Larson. She Did It Again, 2:09 auf Fritz. Gemeinsam Zombies wegschießen oder auf der Rennbahn Pilze, weiß ich nicht, und Schildkrötenpanzer auf andere Rennfahrer ballern, so wie bei Mario Kart. Das machen wir alle ganz gerne, ne? So Multiplayer-Games, die bocken wirklich absolut krass. Wer gerne mit anderen zockt, der sollte sich vielleicht auch mal dieses Game hier angucken.
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0: Ja, ist nämlich relativ innovativ, möchte ich schon mal grob teasern. Multiplayer nämlich mal ein bisschen anders in diesem Spiel. Tides of Tomorrow heißt es. Da sind andere SpielerInnen auch direkt dran beteiligt. Und Bene verrät uns mal, wie das Ganze funktioniert.
2: Tatsächlich indem sie selbst einfach das Game spielen und Entscheidungen treffen. Ja. Die haben dann Auswirkungen auf dich. Das Ganze spielt in so einer postapokalyptischen Welt, bisschen wie Waterworld. Die Welt ist überschwemmt, im Wasser schwimmt mega viel Müll und Menschen haben sich ein paar Inseln geschaffen, auf denen sie überleben. Du bist ein sogenannter Tidewalker und bist mit anderen Tidewalkern mental so verbunden. Das läuft dann im Game so. Du suchst dir einen Vorgänger, eine Vorgängerin aus einer Liste und die Entscheidungen, die die getroffen hat, haben dann Auswirkungen auf dein Game.
0: Das ist ja mal spannend. Jetzt wollen wir natürlich alle mal wissen, was für Entscheidungen das so grundsätzlich sind.
2: Zum Beispiel, ein Wächter erwischt dich dabei, wie du etwas klauen willst. Du kannst den wegstoßen und wegrennen oder du kannst versuchen, ihn davon zu überzeugen, dass du das Zeug aus einem wichtigen Grund brauchst. Ich habe das ganz klug angestellt und das bedeutet dann für die Person, die mir nachfolgt, dass dieser Wächter freundlich auf diese Person zugehen wird, statt dass er sie angreift, so wie mich. Und so gibt es über das ganze Game verteilt Dinge, die deinen Nachfolgern helfen oder sie auch stören können.
0: Also so richtig mit Einfluss aufs Gameplay von anderen Menschen. Das ist super interessant. Also das Konzept absolut spannend, aber geht es auch langfristig auf? Macht das Game Bock?
2: Ja, einfach auch wegen anderen guten Ideen. Zum Beispiel, es gibt einen Bosskampf, in dem du nicht kämpfst, sondern den Boss im Dialog beruhigen musst. Und wer Postapokalypse und eine gute, sich verändernde Geschichte mag, gern zugreifen.
0: Hey, wisst ihr Bescheid. Tides of Tomorrow heißt das Game, kostet knapp 30 Euro und gibt's für PC, PlayStation 5 und auch eure Xbox Series. Avril Lavigne gibt's gleich. Ey, lange nicht gehört. I'm with you. Es wird gleich ein bisschen laut, wenn sie gegen Ende dann schreit. Schon mal mit Ankündigung. Davor gibt's Joshua Pepe. Jetzt mit seinem Hit bei uns. Das ist

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0: Levine. I'm with you hier auf Fritz. 14.17 Uhr ist es und weiter geht es mit diesen Ladies. Ich hoffe, ihr seid ready. Unter anderem verifiziert. Die hat jetzt einen Track mit Emma Rose.
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0: Beide Künstlerinnen kennt ihr natürlich aus unserem Fritz-Programm, haben wir rauf und runter gespielt mit diversen Tracks, teilweise schon seit ein paar Jahren. Jetzt haben die sich also zusammengetan und das ist eine sehr, sehr spannende Nummer, weil nämlich gleichzeitig auch so ein ganz kleines Sample dabei ist. Von Becky G. Vielleicht kennt ihr den Song noch von früher. Singing in the Shower. 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Falls nicht, hört ihr auf jeden Fall jetzt, was ich meine. Und zwar in Star Girls von Verifiziert und Emma Rose. Neu bei uns auf Fritz.

Das sind ja jetzt wirklich wilde Zufälle. Nico Santos war das mit Fast Boy, Where You Are. Nico Santos hat ja auch schon mal hier so Werbung für Eis gemacht, ne? So like ice in the sunshine. Habt ihr vielleicht schon mal gesehen oder gehört von ihm? Und gleich geht's auch weiter mit dem Song. Der hat auch was mit Eis zu tun, und zwar von Ruby, Wassereis. Ob das jetzt geplant wurde oder nicht, das werdet ihr niemals erfahren. Aber wir reden jetzt tatsächlich auch über Eis. Viele haben ja so ein bisschen diese Philosophie, ne? So von wegen, ey, Eis geht nur klar, wenn es draußen auch wirklich heiß ist. All diese Leute verpassen was, ist so mein persönlicher, meine Befindlichkeit zu dem Thema. Egal wie das Wetter ist, die Gelato Week Germany, die ist ja

0: Besitzer Enrico kennengelernt, der übrigens auch eine Special-Sorte am Start hat.
1: Das heißt Mediterraneo 2.0. Das ist ein Olivenöl-Eis mit einer Rosmarin-Infusion. Und dann, wenn wir die Kugel fertig machen, wir spritzen ein bisschen Olivenöl auf dem Eis. Also schmeckt ganz frisch und ganz lecker.
2: Einer der Kunden hier ist Nuri. Du hast dir jetzt gerade ja auch drei Eiskugeln geholt. Welche sind das?
3: Einmal Opera White, dann Mediterraneo 2.0 und das Matcha-Eis. Dieses Mediterraneo würde ich mir jetzt nicht jeden Tag holen, aber ist auch ganz nett.
2: 1,80 ist natürlich schon relativ günstig. Die Zutaten sind ja teurer geworden, Personalkosten sind gestiegen und ich glaube, man kann an der Kostenschraube auf jeden Fall noch ein bisschen drehen. Enrico, kannst du mir mal vielleicht einen Eiswürfel besorgen?
1: Ja, natürlich.
2: Pass mal auf, Nuri, ich habe eine ganz spezielle Kreation für nur 1,80 €. Das ist ungefilterter Wassergenuss.
3: Oh, das ist ein harter Hüft.
2: Okay, du hast gerade gesabbert, das war ein bisschen eklig, dass es auf deinem Pulli gelandet.
3: Geschmacklich etwas zurückgeblieben hinter den Eissorten hier, aber ist auf jeden Fall auch eine Sache, die man machen kann, wenn man so ein bisschen sich Kalorien einsparen will.
2: Aber wärst du bereit, 1,80 € dafür auszugeben?
3: Ja, aber ganz dafür aufs andere für Eis verzichten würde ich jetzt natürlich nicht.
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3: Geht's jetzt mit Gina Toneik.
4: Das war dann doch ziemlich plötzlich. Gestern Nachmittag gab es die Info und bis 22 Uhr mussten dann alle raus sein und ihre Topfpflanzen rausbringen und niemand weiß, für wie lange sie nicht mehr rein dürfen. Es geht ums Hauptgebäude der TU Berlin. Das ist aus Sicherheitsgründen bis auf Weiteres dicht gemacht worden. Uni-Präsidentin Fatma Deniz hat in der rbb24 Abendschau gesagt, was das unter anderem bedeutet jetzt.
5: Wir verlegen momentan rund 350 Lehrfachkräfte.
4: Deniz hat in der rbb24 Abendschau gesagt, was das unter anderem bedeutet jetzt.
5: Wir verlegen momentan rund 350 Lehrveranstaltungen, die wöchentlich in diesem Gebäude stattfinden, um. Wir gehen eine Planung durch, um die Verwaltungseinheiten jetzt sehr schnell umzuquartieren.
4: Im Keller des TU-Hauptgebäudes würde es massive Feuchtigkeitsschäden geben und die würden die Stromversorgung und den Brandschutz gefährden. Es gibt auch ein paar Neuigkeiten von der Bahn. Es soll eine Direktverbindung von Berlin nach Norwegen geben, in die Hauptstadt Oslo, ab Sommer 2028, also in 2 Jahren. Die Verbindung soll dann auch in Kopenhagen in Dänemark und in Malmö und Göteborg in Schweden halten. Das wäre dann eine der längsten Bahnverbindungen in ganz Europa, würde rund 14 Stunden dauern. Und ab heute gibt's auch noch die neuen, günstigeren Last-Minute-Tickets. Immer am Wochenende werden die für die kommende Woche freigeschaltet. Viele haben sich Sorgen gemacht wegen der Meldungen zum Hunter-Virus. Das ist ja auf einem Kreuzfahrtschiff ausgebrochen. Auch eine Deutsche ist daran gestorben. Die Weltgesundheitsorganisation hat uns jetzt aber nochmal gesagt, keine Panik, das Risiko, dass sich das Virus ausbreitet, ist gering. Das werde nämlich viel langsamer übertragen als jetzt zum Beispiel das Virus bei der Corona-Pandemie. Das heißt, man müsse sehr engen Kontakt mit jemandem haben, um sich anzustecken. In Potsdam läuft gerade der CSD und zwar mit mehr Leuten als erwartet. Das Orga-Team hatte so mit 1000 Leuten gerechnet. Die Polizei schätzt das im Moment so auf 1500. Dieses Jahr hat sich der CSD in Potsdam mit der regelmäßigen sogenannten Prüfdemo zusammengetan. Die fordert, dass alle Parteien, die vom Verfassungsschutz als rechtsextremer Verdachtsfall oder gesichert rechtsextrem eingestuft werden, durch das Bundesverfassungsgericht überprüft werden. Und die Prüfdemo sagt, dass sie auch für Toleranz und Gleichberechtigung kämpfen würde, genau wie der CSD.
0: Wetter.
4: Das ist ziemlich solide für so ein Wochenende. Es gibt relativ viel Sonne, teilweise ist es auch bedeckt, aber es bleibt trocken in Berlin und Brandenburg. Temperaturen so zwischen 17 und 19 Grad, nicht ganz so heiß, aber eben auch nicht ganz so kalt. Und morgen wird es auch nochmal ein paar Grad wärmer, da sind teilweise bis zu 22 Grad drin und es soll auch da trocken bleiben.
0: Verkehr.
4: A10 westlicher Berliner Ring Richtung Dreikafelland. Zwischen Großkreuz und Föhm steht ihr 10 Minuten im Stau. Und dann haben wir in Berlin noch auf der A100 Richtung Treptow Stau am Autobahnende Treptower Park. Und A111 statt auswärts im Tunnelflughafen Tegel hat es einen Unfall gegeben. Da ist die linke Spur gesperrt und es staut sich deswegen auch. Außerdem ein bisschen voller auch im Moment in Neukölln auf der Karl-Marx-Straße Richtung Hermannplatz und in Kreuzberg rund ums Schlesische Tor. Und dann haben wir noch eine Meldung von der S-Bahn. Da läuft ein Notarzteinsatz. Deswegen fahren die S-Bahnen gerade nicht zwischen Tempelhof, Neukölln und Baumschulenweg. Das betrifft die Ringbahn S41, 42 und die S46 und 47. Ansonsten alles frei, gute Fahrt.
3: Danke, Gina.
0: Genau. 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
3: Mit Tolga, 14.34 Uhr ist es. Und Gina, du bist ja noch da. Wir machen jetzt so ein kleines Ping-Pong-Spiel und ihr dürft natürlich in Gedanken auch gerne mitmachen. Was isst Dua Lipa alles? Also nicht Essen, sondern was isst sie? So beruflicher Natur zum Beispiel.

0: Sängerin.
1: Schauspielerin.
0: Mensch.
1: Attraktive, talentierte Frau.
0: Bestimmt auch Model. Die hat doch bestimmt schon mal was weggemodelt.
1: Absolut, stimmt. Die macht auch Parfumwerbung.
0: Ach, siehste.
1: Habe ich auch gesehen. Also die verdient viel Geld, das können wir euch so sagen. Und on top ist sie aber tatsächlich auch eine Art literarische Influencerin. Mhm. Die hat ja einen eigenen Buchclub.
0: Ja.
1: Und der soll richtig abgehen. Also ich habe mal gerade geguckt, Service 95 Book Club, über 400.000 Follower.
0: Ja, stimmt. Die hat so diese ganze BookTok-Sache auch so ein bisschen gut nach vorne gebracht, oder?
1: Voll krass. Ja. Finde ich richtig gut. Leute, wir müssen mehr Bücher lesen. Das ist wirklich, das ist ein Ding. Und Dua Lipa unterstützt uns dabei. Immer mit tollen Büchern, die sie vorstellt. Schaut euch das mal an. Also, ne? Also Gina, falls du ein Büchlein brauchst, du hast alles da.
0: Ich guck gleich mal nach.
1: Ja. Service 95 Book Club. Und jetzt fragt euch, warum brabbeln die ganze Zeit über Dua Lipa? Alles andere wäre falsch. Und natürlich spielen wir sie jetzt auch bei uns auf Fritz. Ja? Muss ja auch irgendwie ein bisschen Sinn machen, wenn man über Leute redet, in einem gewissen Kontext. Mit Danielle Hall übrigens zusammen. Das ist Two Hearts.

0: Ich mag so diese Gitarrenklänge in diesem Song sehr, sehr gern. Dieses vielleicht geht's euch auch so. Und wenn nicht, überhaupt nicht schlimm. Wir haben ja alle verschiedene Geschmäcker und das ist ja auch schön so. Kenzie war das übrigens mit Mutual Destruction auf Fritz am Samstag. Diese Dinger, über die wir jetzt reden, sind sehr aufregend, weil es kribbelt so ein bisschen in uns drin, ganz tief. Bei dem einen ein bisschen weiter oben, bei dem anderen ein bisschen weiter unten. Es sind diese unverbindlichen Beziehungen namens Situationships. Ja, irgendwas zwischen ja einer grob definierten Partnerschaft und so entspannter Affäre. Und die zu beenden, die fällt vielen gar nicht mal so leicht.
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0: Ja, viele merken ja irgendwann dann so, okay, das war eine ganz sweete Zeit, die wir jetzt gemeinsam hatten, aber am Ende führt es zu nichts und lass uns lieber einen Cut machen. Und so ein Cut bedeutet oft ja auch, man macht sich frei und öffnet sich für was anderes. Und falls ihr das wollt und irgendwie verwirrt seid, weil warum soll ich jetzt Schluss machen, wenn wir nicht mal ein offizielles Paar sind, aber gleichzeitig machen wir auch die Dinge, die vergebene Menschen miteinander machen. Viele Fragezeichen im Kopf, kann ich voll verstehen. Ihr habt uns mal verraten, wie ihr euch aus so einer Situationship befreit.
2: Einfach ehrlich sagen, hey, ich fand's schön, aber ich finde, das geht gerade nirgendwo hin. Ich würde mich lieber auf anderes konzentrieren. Deswegen würde ich das jetzt lieber beenden hier.
3: Ja, wahrscheinlich trifft man sich einfach am besten und spricht das Ganze an und dann ist auch vorbei.
4: Am schönsten finde ich es immer persönlich, aber wenn es einem doch zu schwer fällt, dann geht's auch über Text oder anrufen, je nachdem, was man bevorzugt.
0: Ich muss wirklich sagen, ich bin sehr positiv überrascht, wie aufgeklärt ihr seid. Weiß ich nicht, ob ihr das jetzt alles nur so gesagt habt, weil ein Mikrofon vor dem Gesicht hattet, aber vielleicht seid ihr auch wirklich so. Dann wirklich Daumen nach oben, positive Überraschung an dieser Stelle. Aber natürlich gibt es auch so ein paar kleine freche Schlawiner unter euch, so ist nicht.
5: Freches Ghosten so ein bisschen übertrieben, aber so exponentieller Rückgang von Aufmerksamkeit.
0: Ey, diese Formulierung muss ich mir merken. Exponentieller Rückgang von Aufmerksamkeit. Das ist, ja, fies. Auch ein bisschen gemein. Am Ende können wir nur sagen, müsst ihr entscheiden natürlich, wie ihr euch trennen und lösen wollt aus so einer Situationship. Ja, Schritt für Schritt langsam einfach ghosten ist eine Option. Zurückziehen oder aber auf Augenhöhe und fair einfach sagen, ey, das war's mit uns. Weiterhin alles Gute. Ist eine Entscheidung, die können wir euch nicht abnehmen und da bin ich persönlich sehr glücklich drüber. Hier geht's weiter mit Timbaland, Carrie Hilson, DOE, The Way Out.

0: der wunderbare Alex Warren, Fever Dream, um 14.48 Uhr auf Fritz. Es wird etwas für eine Minderheit errichtet bei uns in Berlin. Eine Art Safe Space, ein Ort zum Treffen und Austauschen. Und trotzdem gibt es Leute, die meckern. Ja, was muss ich alles lesen? Wir werden in unserem eigenen Land diskriminiert. Die haben ein Black Community Center gebaut, wo wir Weißen unerwünscht sind. Also wirklich so beschissene Aussagen, größtenteils natürlich aus dem rechten Lager. Sowas Hirnrissiges habe ich selten gelesen. Wir von Fritz feiern auf jeden Fall die Tatsache, dass da Geld in ein wirklich super sinnvolles Projekt geflossen ist.
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0: In Wedding gibt es jetzt also ein Black Community Center, das um die 10 Millionen Euro gekostet hat. Und es wurde jetzt am Mittwoch von Cansel Kızıltepe, Berlins Senatorin für Vielfalt und Antidiskriminierung, eröffnet. Lina Mitschke ist eine der Leiterinnen des Community Centers.
2: Es ist unglaublich. Es ist wirklich unglaublich, in Deutschland einen Ort zu haben, der wirklich für schwarze Menschen gedacht ist und der legitimiert ist, auch staatlich.
0: Meine Kollegin und Reporterin Natalia Rodriguez, die ist ja wirklich komplett im Thema drin, wenn es um Black, Indigenous and People of Color Spaces in Berlin geht. Die kennt sich da aus und sie hat uns verraten, was jetzt so der grundsätzliche Unterschied zwischen dem Black Community Center und anderen Black Community Spaces ist.
3: Einmal, dass es so ein Bündnis ist aus ganz vielen Einrichtungen jetzt für schwarze Menschen. Sie decken den Bildungsteil ab, Kunst, Kultur und auch Beratung, zum Beispiel bei rassistischer Gewalt. Und sonst war es ja so, dass BIPOCs gefühlt durch ganz Berlin fahren mussten, um den nötigen Space zu finden. Ja, und ein anderer Unterschied, das Black Community Centers wird vor allem vom Bund finanziert. Ey, andere Spaces, zum Beispiel EOTO, H-Afrika House, Oprah, die überleben vor allem durch Spenden und müssen jährlich drauf hoffen, ey, hoffentlich gibt's uns dann noch. Mhm. Und das Black Community Centers hat eine Förderung von 8 Jahren. Also das heißt, schwarze Menschen können sich darauf verlassen, in den nächsten Jahren safe einen Safe Space zu haben.
0: Ey, finden wir richtig gut, dass die da jetzt quasi nicht auf Spenden angewiesen sind und immer hoffen müssen und bangen müssen, dass irgendwie ja dieses Center weiter existiert. Die nächsten 8 Jahre sind also garantiert. Von uns Daumen nach oben, finden wir richtig, richtig gut.

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4: 70% Hip-Hop, 30% Punk und 100% Berlin-Prenzlauer Berg. Teute Records kommen heute nach Hause. Die letzten im Club-Tour macht Station im Kesselhaus der Kulturbrauerei.

0: Die Berliner Crew liefert New School Atzenrap mit Haltung, Abriss, echte Emotionen und Rückgrat in einer Show. Asozial statt national, so steht's auf YouTube. Teute Records, live im Kesselhaus der Kulturbrauerei in Prenzlauer Berg. Los geht's, 20 Uhr und letzte Tickets gibt's für 45 Euro.
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2: Tolga hier, ganz genau. 15 Uhr ist es am Samstag. Und es ist ein richtig toller Samstag, weil ihr euch jetzt vielleicht Gästelistenplätze klären könntet für nämlich diesen Typen hier aus München, Ennio. Ist unterwegs, spielt live und zwar morgen bei uns in der Columbia-Halle in Berlin. Und ich wollte euch kurz mal dran erinnern, ja, dass dieser Schnuckel, der gerne über sein Lieblingsgewässerchen in München trällert, natürlich all seine anderen krassen Songs mitbringt und dann morgen für euch abreißen wird. Gästelistenalarm, wer ihn noch nicht kennen sollte, kurze Erklärung, ihr müsst ihn bei uns im Programm hören und dann einfach bei uns anrufen und natürlich das Codewort drauf haben. Die beste Liste ist die Fritz-Gästeliste. Der Vollständigkeit halber werde ich euch natürlich danach fragen müssen. Also, wisst ihr Bescheid, dieser Gästelistenalarm, der könnte jederzeit laufen und sogar in 3, 2, 1.
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0: Das sind Kerzer mit Pinky Up auf Fritz und Mitglied Manon, die ja übrigens seit Februar sich eine Auszeit nimmt, seht ihr aber als Gastjurorin bei GNTM diesen Donnerstag an der Seite von Heidi Klum. Wollte ich mal kurz erwähnen, bevor wir hier im Programm weitermachen. Und zwar mit einem jungen Mann, der schon wirklich krasse Features hatte, mit Kitschkrieg zum Beispiel oder auch mit Provinz und natürlich diese Nummer hier mit Nina Tuba.
1: Muss ich
0: gehört. Das ist natürlich Ennio und den seht ihr morgen live in Berlin. Mit unserer Gästeliste seid ihr komplett for free dabei.
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0: Müsst ihr eigentlich nur immer anrufen, wenn ihr den Gästelistenalarm bei uns hört und das richtige Codewort haben. Wir finden jetzt mal gemeinsam raus, ob Jette das alles richtig gemacht hat. Also zumindest ist sie schon mal in der Leitung.
3: Ach ja, ich habe alles richtig gemacht. Den Codewort.
0: Den kennst du sogar auch?
3: Ja.
0: Warte, wir müssen einen kleinen Spannungsbogen machen. Wie würde denn dein Tag morgen aussehen, falls du nicht zu dem wunderbaren Ennio gehen würdest?
3: Dann würde ich ganz traurig zu Hause auf meiner Couch sitzen.
0: Das ist schön. Mach's mal noch dramatischer.
3: Ich würde weinen.
0: Ja.
3: Und mein Freund würde dazukommen, weil wir beide nicht hingehen könnten.
0: Oh nein.
3: Und wäre sehr traurig.
0: Oh Gott, das wäre richtig. Guck mal, jetzt fließt gleich eine Träne runter. Das hast du ganz dramatisch gerade gemacht. Das kann ich nicht verantworten. Bitte nenn mir jetzt sofort das Codewort.
3: Die beste Liste ist die Fritz-Gästeliste.
0: Mann, das war komplett richtig.
3: Ich freue mich.
0: Jette,
3: vielen Dank.
0: Ich freue mich auch, dass ihr morgen nicht weint. Zumindest nicht vor Trauer. Ja.
3: Vor Freude.
0: Nimmst du deinen Freund mit, macht euch einen schönen Abend und viel Spaß mit Ennio.
3: Dankeschön, ciao.
0: So kann's laufen. Gästelisten-Alarm hören, durchklingeln, Codewort nennen und dann seid ihr auch am Start bei krassen Konzerten, die wir präsentieren oder auch bei Festivals und so weiter und so fort. Ennio gibt's natürlich jetzt hier bei uns auf Ritz, damit wir hier so einen schönen runden Abschluss schaffen rund um die Thematik mit seinem Song. Das ist Kippe.

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Selena Gomez in the Dark auf Ritz. Dieses Gefühl, dass es bei euch so richtig gut läuft, warum für euch behalten? Ja, wenn die ganze Welt sich verdammt nochmal auch für euch freuen sollte. Das ist so ein bisschen die Mut von Karls neuem Song. Karl ist ein Rapper aus Hamburg und produziert gleichzeitig auch. Und das hier ist sein neuester Track, jetzt hier bei uns auf Ritz.

0: Es ist 15.20 Uhr am Samstag, ihr hört Fritz. Das war gerade Crystal mit Notion zusammen. The Days im Notion Remix. Ihr kennt es vielleicht von euch selbst. Ihr wollt andere nicht enttäuschen und sagt deshalb zu allem gefühlt Ja und Amen. Ja, das ist ganz offiziell People-Pleasing. Obwohl ihr beispielsweise völlig kaputt seid und am liebsten zu Hause chillen wollt, geht ihr trotzdem zu dem Geburtstag von diesem einen Kumpel, der irgendwie ehrlicherweise auch gar nicht so ein guter Kumpel ist. Ihr sagt euren Friseurtermin ab, weil eure Freundin unbedingt mit euch shoppen gehen möchte, obwohl ihr wochenlang auf diesen Termin gewartet habt. Es gibt wirklich so unendlich viele Szenarien, wo Menschen einfach ihre eigenen Bedürfnisse hinten anstellen. Und das ist gar nicht mal so geil. Psychologin Amira Blätte sagt, dass das wirklich Folgen haben kann.
1: Es ist ja viel wichtiger, dass du gut mit dir selbst umgehst, dass du gut mit dir selbst sprichst, dass du auf dich achten möchtest. Das sollte ja die Priorität für dich sein und nicht, wie der andere Mensch sich fühlt. Deswegen auch wichtig, da so weich mit dir selbst zu sein, dir Zeit zu geben, vielleicht auch Muster wieder zu verlernen, die du dir mal angeeignet hast.
0: Ja, und diese Muster sehen halt oft aus, ja. Ganz oft ist es einfach ein Ja statt Ja. Dementsprechend also unbedingt auch mal Nein sagen. Ihr müsst euch da natürlich ein Stück weit überwinden und das ist anfangs alles andere als easy, aber ihr solltet immer eure eigene Priorität sein, ist das Fazit. Ein sehr simpler Trick, der soll ja übrigens folgender sein. Wenn ihr direkt so ein doofes Gefühl habt in der Bauchgegend und merkt, irgendwie fühle ich mich nicht wohl dabei und eigentlich will ich das überhaupt nicht, dann nicht erst lange grübeln, sondern direkt raus mit Nein.
1: Man möchte andere ja auch nicht vor den Kopf stoßen und ich finde es total wertvoll, anstatt direkt Nein sagen zu müssen, zu sagen, ich möchte über nachdenken, sich Zeit nehmen, um auch Zeit zu haben und sich reinzuspüren. Möchte ich das gerade? Kann ich das leisten? Habe ich da Lust drauf? Und sich das ehrlich selbst zu fragen, bevor man antwortet. Und ich finde, dieser Zeitbonus, der kann schon oft ganz viel verändern.
0: Also wenn ihr direkt negative Gefühle habt, sagt gerne ein Nein. Wenn ihr noch drüber nachdenken wollt, ist es auch völlig in Ordnung. Hauptsache, ihr entscheidet dann am Ende so, dass ihr euch wohlfühlt. Und das ist total der platte Spruch. Nein ist am Ende ein Ja zu euch selbst. Grüße gehen raus. Hier jetzt gleich weiter mit Sean Paul. Richtig geil, She Doesn't Mind. Davor, diese Jungs hier, das sind die Giant Rooks mit Want It.

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2: Geht's jetzt mit Gina Toneik.
3: Es gab leider keine andere Möglichkeit. Das hat die Präsidentin der TU Berlin in der RBB 24 Abendschau gesagt. Es geht darum, dass das Hauptgebäude der TU sehr plötzlich gesperrt wurde, unter anderem wegen Feuchtigkeit und Problemen beim Brandschutz. Falls ihr an der TU Berlin studiert, dann könnte euer Studium sich also ein bisschen verändern, was die Räumlichkeiten angeht. Denn es ist noch nicht klar, wann das Hauptgebäude wieder aufmacht und es sind auch viele Hörsäle da drin. Berlin komplett ohne Autoverkehr innerhalb des S-Bahn-Rings? Das wird wohl erstmal nicht kommen. Das Volksbegehren Berlin autofrei ist nämlich gescheitert. Bis zur Deadline um Mitternacht wurden 140.000 Unterschriften gesammelt. Über 175.000 wären aber nötig gewesen, um das Projekt jetzt weiter voranzubringen. Die Initiative sagt, ist trotzdem gut gelaufen. Wir haben immerhin eine Diskussion über die Verkehrswende in Berlin angestoßen. Nachdem Ungarn in den letzten Jahren in der EU regelmäßig Entscheidungen blockiert hat und mit fast allen anderen Mitgliedsländern Stress hatte, könnte jetzt alles anders werden. Heute ist das neue ungarische Parlament zusammengekommen und hat den neuen Ministerpräsidenten gewählt. Peter Modior hatte die Wahl im April deutlich gewonnen. Er gilt als pro-europäisch und ist damit das komplette Gegenteil von seinem Vorgänger Viktor Orban. Der war 16 Jahre lang an der Macht. Und apropos Leute, die 16 Jahre lang an der Macht waren, Berlin hat jetzt eine Helmut-Kohl-Allee, benannt nach dem ehemaligen Bundeskanzler von der CDU. Seine Straße ist die ehemalige Hofjägerallee in Berlin-Tiergarten. Die wurde heute offiziell mit dem neuen Namen eingeweiht. Helmut Kohl war während und nach der Wiedervereinigung Bundeskanzler. Und diese Woche ist auch schon ein Margot-Friedländer-Platz in Berlin eingeweiht worden. Das war eine Berliner Holocaust-Überlebende, die viel öffentlich über ihre Geschichte gesprochen hat und letztes Jahr gestorben ist.
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3: Wir haben ein bisschen Wolken, wir haben aber auch einiges an Sonne und wir haben vor allem fast keinen oder gar keinen Regen und so 17 bis 19 Grad in Berlin und Brandenburg. Morgen wird es ein Tacken wärmer, bis 22 Grad immerhin und auch da soll es trocken bleiben. Jetzt nicht die ganze Zeit sonnig, teilweise auch ein bisschen bedeckter, aber Regen wäre echt die Ausnahme.
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3: Und da ist hier gerade was Lustiges passiert, nämlich mein Bildschirm ist ganz gelb geworden, aber das kriege ich auch wieder hin.
2: Ganz, aber gelb ja. Ist ja immer eine schöne Farbe.
3: Ja, es ist das Fritzgelb, ich beklage mich nicht. So, jetzt habe ich auch den Verkehr hier gefunden. Vorsicht auf der A13 Berlin Richtung Dresden. Zwischen Großreschen und Klettwitz, da liegen Metallteile auf der Fahrbahn. A10 westlicher Berliner Ring Richtung Dreieck Haveland, zwischen Großkreuz und Föben, 10 Minuten Stau. Und Vorsicht auf der A113 Dreieck Funkturm Richtung Dreieck Nutetal, zwischen Kleinmachnow und Potsdam-Babelsberg steht ein kaputtes Fahrzeug. In Berlin haben wir Stau auf dem Stadtring A100 Richtung Treptow am Autobahnende Treptower Park. Und dann haben wir in Westend ein Problem auf der Heerstraße zwischen Amprostfenn und Glockenturmstraße. Da arbeiten die Spuranzeigen fehlerhaft. Außerdem A111 stadtauswärts im Tunnelflughafen Tegel ist nach einem Unfall die linke Spur gesperrt. Da staut sich's auch. Außerdem staut es sich in Neukölln auf der Karl-Marx-Straße Richtung Hermannplatz. Ansonsten kommt ihr aber ganz gut durch. Gute Fahrt.
2: Danke, Gina.
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2: Mit Teuber, schön, dass ihr auf Fritz seid. 15.33 Uhr ist es inzwischen und ich will ganz ehrlich sein, ich probiere nach Möglichkeit natürlich nachhaltig zu sein, aber ich habe heute meine Trinkflasche zu Hause vergessen, habe jetzt hier aber so einen To-Go-Becher da, aus dem ich vorhin Cappuccino getrunken habe und überlege die ganze Zeit, kann ich den jetzt ein bisschen ausspülen und mit Leitungswasser voll machen? Gina, ja. Kennst du dich gut mit Bakterien aus, die keimen und weiten sich
3: vermehren? Dann nimmst du ein bisschen Spüli und wischst da mal, schrubbst den mal ordentlich, deinen Pappbecher.
2: Gut, dass du Pappbecher noch hinten gesagt hast, das war jetzt sehr wichtig. Meinst du, das funktioniert? Ich habe jetzt irgendwie Bedenken. Auch.
3: Du hattest ja schon ein Heißgetränk da dran. Dann kann ja jetzt nichts kaputt gehen, wenn du nochmal mit heißem Wasser durchgehst.
2: Na, okay, gut. Ich bin ja mutig, ich werde das gleich mal probieren mit Sprudelwasser.
3: Ich muss ja auch sagen, bei uns wird gerade die Küche umgebaut, ansonsten könntest du dir da ja einfach ein vernünftiges Glas holen. Dann müsste man immer jetzt zu den Kolleginnen von Antenne Brandenburg rübergehen und da Gläser zocken.
2: Nee, das mache ich nicht, da bin ich viel zu faul und da muss ich auch allen Hallo sagen und dann komme ich zu spät wieder zurück in meine Sendung.
3: Sozialphobie.
2: Das wird jetzt ein soziales Experiment für uns alle, mache ich das stellvertretend. Dankeschön, Gina.

0: Show Me Love with the NC auf Fritz 15.41 Uhr am Samstag. KI muss teilweise zumindest gekennzeichnet sein. Also wenn das nicht passiert, dann fliegen sogar Songs, die es auf Spotify geschafft haben, einfach raus. Das ist zum Beispiel bei dieser Nummer hier passiert. Kennt ihr bestimmt aus dem Fritz-Programm I Run von Haven. Der Producer Haven, der hatte zuvor einfach eine KI-Stimme genutzt und das nicht angegeben. Genau deshalb wurde die Nummer dann kurzerhand überall gelöscht. Erst dann hat er die Sängerin Caitlin Aragon dazu geholt und dann eben diese Version, die ihr gerade gehört habt, wieder rausgebracht und die ist dann sehr erfolgreich geworden. Ja, aber natürlich ist von der KI nicht nur die Musikbranche betroffen. Ihr kennt bestimmt auch diese ganzen Videos oder auch Bilder, die erst auf den zweiten Blick offensichtlich KI generiert sind. Aber die haben eine gewisse Macht. Ja, ganz viele erkennen nämlich dann doch nicht, dass da KI im Spiel ist. Und so wird beispielsweise auch extrem krasse Hetze im Internet betrieben oder wirklich dreisterweise einfach Werbung gemacht. Neues Label für Accounts soll da künftig Transparenz schaffen. Soweit der Plan. Heißt AI Creator. In San Francisco, da hat mein Kollege Andreas Hein alles im Blick, was so grundsätzlich im Silicon Valley passiert.
1: Das ist ein freiwilliges Hinweisetikett für alle, die KI-Inhalte erstellen auf Instagram. Es kennzeichnet den Account und eben alle Inhalte, die von diesem Account gepostet werden. Die kleine Version dieses Labels gibt es schon länger. Sie heißt AI Info und hier können einzelne Posts gekennzeichnet werden, dass sie eben von KI kreiert oder durch KI verändert wurden. Dieses neue, freiwillige Label von Instagram, das kann jeder, der KI-Inhalte postet, in seinen Profileinstellungen selbst aktivieren oder eben nicht.
0: Ja, kann, muss aber nicht, ist alles freiwillig, von daher machen wir uns mal nichts vor. So semi-sinnvoll, aber trotzdem wohl grundsätzlich ein guter Ansatz.
1: Prinzipiell hilft es ja, wenn etwas eindeutig gekennzeichnet ist. Ein Forschungsteam hat gerade genau das untersucht in Deutschland. Wie wirken solche KI-Labels bei Instagram-Posts? Ergebnis: Allem, was eindeutig als KI gekennzeichnet ist, wird schneller als solches erkannt und dem stehen die Leute auch dann skeptischer gegenüber. Und die Frage danach, wie glaubwürdig oder wie vertrauenswürdig ist etwas, das irgendwo gepostet wird, die gilt ja als entscheidend. Gerade Instagram sieht sich ja im Moment einer Flut von KI-generierten Inhalten ausgesetzt und deshalb ist es auch nicht uninteressant, dass diese Studie aus Deutschland Ende des Monats hier in Kalifornien bei einer Konferenz zum ersten Mal öffentlich vorgestellt wird. Die Labels wirken, sagt das Forschungsteam, aber solange sie nicht verpflichtend sind, sondern nur freiwillig, nutzen sie weniger.
0: Ja, Andreas hat übrigens auch eine Vermutung, warum dieses Ding genau jetzt so ein großes Thema ist.
1: Ab August sollen in der EU ja schärfere Regeln für den Umgang mit KI gelten. Echte Transparenz, wie sie Instagram mit diesem Label werbewirksam verspricht, ist das aber noch nicht. Sondern das kann man so höchstens als Angebot sehen von einer Social-Media-Plattform, die ja einerseits mit neuen Gesetzen klarkommen muss und andererseits attraktiv bleiben will. Denn nur so wird ja Geld damit verdient. Und diese Faszination von KI-Inhalten, die kann auch sehr schnell in Langeweile kippen und das will Instagram verhindern.
0: Das sagt mein Kollege Andreas Hein, der sitzt in den USA quasi direkt an der Quelle um Ecke vom Silicon Valley. Der wird es auf jeden Fall wissen. So einen freiwilligen, ja, Stempel, so ein freiwilliges KI-Label für Profile namens AI Creator kann langfristig durchaus sinnvoll sein. Wenn ihr euch mal so Kommentare unter solchen KI-Videos anguckt, ist das, finde ich immer persönlich, sehr, sehr erschreckend, wie viele Menschen die gezeigten Inhalte dann doch glauben und sich teilweise beeinflussen lassen, negativ oder voller Hass oder teilweise wirklich dann rassistisch zu kommentieren. Ich glaube ja sowieso, dass langfristig so ein Armageddon-Szenario auf uns wartet. Vielleicht sogar wie bei Terminator, ja, quasi, dass die KI langfristig unser Untergang sein wird. Warten wir mal ab. Vielleicht habe ich auch einfach ein Ding an der Waffel, aber das ist so das, was ich für unsere Zukunft sehe. Ist nicht schön, sage ich euch, wie das ist. Dean Turnley gibt's jetzt hier. Das ist Actin' Tough auf Fritz.

0: Hallo?
1: Hallo.
0: Was wollen Sie denn mit dem Vorschlag, Hammer?
1: Ich möchte Ihnen einen Vorschlag machen.
0: Hammer.
2: It's good.

0: Krasser Typ. Habt ihr doch live gesehen bei unseren letzten Fritz Sessions. Da war ja auch mit dabei Moskena mit Rhythm Unknown um 15.51 Uhr. Waffe in die Hand und ab an die Front. Das wünscht sich ja doch relativ konkret unsere Bundeswehr. Die braucht motivierte junge Menschen. Und genau deshalb wird ja auch seit Januar Post verschickt. Das sind so Fragebögen für alle, die 18 werden. Und wenn ihr Männer seid, dann müsst ihr antworten. Es ist Pflicht. Aber wie erfolgreich ist dieses System bisher eigentlich so gewesen? Mein ARD-Kollege Oliver Neuroth sagt, dass jeder Vierte den Fragebogen nicht zurückgeschickt hat. Dennoch ist das Ganze wohl durchaus ein Erfolg.
1: Wenn gut ein Viertel der jungen Männer nicht reagiert auf die Post der Bundeswehr, heißt das ja gleichzeitig, dass knapp drei Viertel reagieren und den Fragebogen zurückschicken, also die große Mehrheit. Das dürfte die Bundeswehr schon ganz gut finden, denn es gibt einen positiven Trend. Im Februar war schon ein Zwischenstand an die Öffentlichkeit gekommen, zwei Monate nachdem das Fragebogenmodell eingeführt wurde, und dabei kam raus, dass nur die Hälfte der jungen Männer den Fragebogen zurückgeschickt hat. Inzwischen sind es also deutlich mehr.
0: Ja, das ist natürlich wirklich krass. Also wenn ihr eh keinen Bock drauf habt, dann ist das auch völlig in Ordnung. Aber eine Sache solltet ihr trotzdem machen, und zwar auf den Fragebogen antworten bzw. den wegschicken wieder.
1: Die Hälfte derjenigen, die den Bogen zurücksendet, hat auch Interesse an einem Wehrdienst, also an mindestens einem halben Jahr bei der Bundeswehr. Wenn wir mal hochrechnen, bisher hat die Bundeswehr knapp 200.000 Fragebögen verschickt. Demnach sagen etwa 75.000 junge Männer, ein Wehrdienst wäre für mich okay.
0: Ja, grundsätzlich Interesse an dem Wehrdienst gar nicht mal so gering. Ich sag mal so, 75.000, das ist natürlich schon eine Ansage. Und dann auch sehr fraglich, ob die Kasernen überhaupt so viel Platz haben für so viele Menschen, die da dienen wollen. Und wie gesagt, nicht nur drüber nachdenken, das Ding bei der Post einzuwerfen, sondern wirklich effektiv machen.
1: Das läuft ungefähr so ab wie mit einer nicht bezahlten Rechnung. Zuerst kommt eine Erinnerung, dass man antworten soll, dann eine zweite Aufforderung, quasi eine Mahnung mit einer neuen Frist. Und wer darauf immer noch nicht reagiert, begeht offiziell eine Ordnungswidrigkeit. Das heißt, es kann ein Bußgeld fällig werden. Wie hoch das ist, ist noch nicht ganz klar. Es kursiert die Zahl von bis zu 1.000 Euro.
0: Das ist natürlich schon abschreckend, oder? Also lieber antworten und wegschicken, statt irgendwie am Ende im Worst Case wirklich einen Taui bezahlen zu müssen. Das ist natürlich eine Ansage. Und das ist jetzt wieder ein Schicksalsmoment, möchte ich an dieser Stelle wirklich festhalten. Wir haben nichts damit zu tun. Es gibt jetzt einfach Musik von Headjet. Ja? Jetzt sind, wenn ich mich nicht täusche, vier Jungs, die Mucke machen, kommen aus der Hauptstadt, und der Song heißt Wehrpflicht. Das ist jetzt einfach wirklich Zufall, macht mit dieser Info, was ihr machen wollt.

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1: Panels, Plots und Webtoons. Die Comic Invasion übernimmt das Museum für Kommunikation in Berlin-Mitte. 2 Tage Comics, Workshops, Lesungen und Panels. Dieses Jahr mit Fokus auf Korea. Dafür sind koreanische Comic-KünstlerInnen extra angereist. Im Hof gibt's nicht nur Foodtrucks für den Hunger zwischendurch, sondern auch ein Pop-Up-Tattoo-Zelt. Comic Invasion. Heute und morgen von 10 bis 18 Uhr im Museum für Kommunikation. Der Eintritt ist für Umme.
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3: Tag, Tolga hier, wir haben es kurz nach 16 Uhr und jetzt scheint so ein kleines bisschen die Sonne und deshalb machen wir direkt weiter mit Sahide, Mona Lisa, einmal um die Welt und den nächsten Song, den widme ich allen, die jetzt wirklich so das Leben genießen, vielleicht auch ein paar Sonnenstrahlen noch abkriegen und generell Bock haben, mal so ein bisschen den Ass zu shaken, weil der Song, der ist einfach absolut geil. Richtig nice Beats, auch so, ja, schöne Afro-Pop-Elemente, der Song ist einfach überkrass von The Second Voice nämlich. Let Me Be, so heißt die Nummer, bekommt ihr direkt nach Sahide, wie gesagt, und dann Shake What Your Mama Gave Ya. Ich sag's euch, wie das ist. Jetzt aber erstmal Mona Lisa, einmal um die Welt. Auf Fritz.
0: Ey, nimmst du schon auf?

0: mitunter einer der besten Songs, die gerade bei Fritz laufen, auf jeden Fall. The Second Voice, Let Me Be auf Fritz. 4:06 am Samstagnachmittag. Ja, und die Hitserie Heated Rivalry, die hat ja wirklich einfach Boom gemacht, aber sowas von reingeknallt, hat einen riesengroßen Einfluss, absoluter Hype, also Eishockey-Boom natürlich zu verantworten, generell, dass Homosexualität im Profisport thematisiert wird, auch natürlich irgendwie so ein Nebeneffekt. Jetzt gibt es seit kurzem tatsächlich in Berlin auch das bisher erste und einzige queere Eishockey-Team bei uns in Deutschland, und zwar die Frost Ibacks. Valentin Gashi ist einer der Mitbegründer und das Timing mit Heated Rivalry, das war einfach absolut perfekt.
1: Volle Kanne. Also das hat zeitlich wie Arsch auf einmal gepasst. Wir haben die Idee gehabt, sind losgetreten und dann wurde die Serie irgendwie in Deutschland bekannt und die Leute hatten natürlich irgendwie Bock, Eishockey auszuprobieren.
0: Ja, und die Leute, die Bock hatten, Eishockey auszuprobieren, sind wirklich die unterschiedlichsten People.
1: Boah, die komplette Bandbreite. Also von dem casual schwulen Mann, der lesbischen Frau, bisexuelle Eltern haben wir. Wir haben Transpersonen vor und nach der Transition, also die komplette Bandbreite, alles, was man sich vorstellen kann.
0: Ja, Valentin hat die Frost Ibacks übrigens gegründet, weil es halt einfach grundsätzlich keinen queeren Eishockeyverein gab und es hatte dann am Ende aber noch einen ganz anderen schönen Nebeneffekt.
1: Das ist immer die Frage. Also braucht man irgendwie so Safe Spaces und die Nachfrage bestätigt es ja irgendwie. Also die Idee war ja im Wesentlichen eigentlich, wir wollen ein Amateurteam machen, so, weil es dazu einfach in Berlin oder generell in Deutschland relativ wenig Angebote gibt und wollten damit starten und dachten uns dann, hey, warum nicht gleich einfach dezidiert einen queeren Safe Space schaffen, und die Kombi hat es dann irgendwie ausgemacht, dass Leute gesagt haben, ja, das ist irgendwie das, wo ich hin möchte, und ich glaube, die Mischung macht es einfach ein bisschen.
0: Ja, es gibt ja so Sportarten, die sind jetzt ein bisschen einfacher, sage ich mal. Könnt da draußen irgendwie auf der Wiese spielen, wenn ihr jetzt Frisbee spielen wollt oder so. Aber gerade bei so einem großen Sport wie Eishockey gibt es natürlich so ein, zwei Bedingungen. Dementsprechend ist der Versuch, schon so einen Sportverein in Berlin zu gründen, durchaus kompliziert.
1: Dafür brauchen wir erstmal Eis. Das ist in Berlin, glaube ich, der größte Knackpunkt. Generell Sportstätten, jede Turnhalle oder sowas ist ja, wenn sie nicht am Verfallen ist, bis zum Dach ausgebucht. Und so schaut es auch mit dem Eis aus. Und da sind wir jetzt gerade hart dran zu gucken, dass wir sicher Eiszeiten kriegen, um da auch kontinuierlich und fest trainieren zu können.
0: Richtig cool. Das sagt Valentin, Mitbegründer der Frost Ibacks. Das ist der erste queere Eishockey-Verein bzw. das erste queere Eishockey-Team bei uns in Deutschland. Inzwischen schon mit 35 Menschen, die in dem Verein sind, mit dem der Sport einfach allgemein inklusiver werden soll. Barrieren sollen abgebaut werden. Also grundsätzlich eine richtig tolle Intention. Wünschen wir allen, die mitmachen, viele Späße. Auf jeden Fall Daumen nach oben von uns. Hier geht's weiter. Das ist Holly Hammerstone, by the way, mit ihrem Song To Love Somebody. Bitteschön.

0: absoluter Banger nach all den Jahren immer noch. Lady Gaga mit Just Dance auf Fritz, 16.16 Uhr am Samstag. Ihr guckt Twitch, YouTube oder vielleicht auch Red Bull TV und da schläft einfach ein Mann. Das ist Arda Saatchi. Ja, der Mann, der als Cyborg auch bekannt ist, der braucht auch mal eine Pause, ist auch nur ein Mensch am Ende des Tages, auch wenn es schwerfällt zu glauben. Inzwischen ist er aber auch wieder erwacht und läuft weiter. Der Berliner ist ja wirklich bekannt dafür, immer absolut irre Sachen zu machen. Arda läuft aktuell bei der sogenannten Red Bull Cyborg Season einfach mal 600 Kilometer in unter 96 Stunden. Und zwar vom Death Valley bis nach Santa Monica in Los Angeles. Absolut krass, also mehr als 14 Marathons in 4 Tagen quasi. Und ja, das Ganze läuft wirklich auch ohne richtigen Schlaf. Also gerade hat er eben so einen kurzen Powernap gemacht im Stream, damit eben der Körper und Kopf nicht komplett abschalten. So ein Powernap ist dann also teilweise auch wirklich überlebenswichtig. Bekannt geworden ist Arda durch viele verschiedene, anders kann man sich sagen, absolut absurde Ultra-Projekte. Vor 2 Jahren, 24, ist er zum Beispiel von Berlin bis nach New York gelaufen. Das müsst ihr euch mal vorstellen. Über 3000 Kilometer. Letztes Jahr dann einfach komplett durch Japan einmal quer durch. Auch ungefähr 3000 Kilometer. Und jetzt also California, Death Valley. Teilweise fast 50 Grad, kaum Schlaf. Da gibt es Schlangen, Kojoten, also alle mit dabei. Und natürlich die pralle Sonne, ultimativer Endgegner. Gestartet ist er am Dienstag, also jetzt am 5. Mai, sein Ziel. Santa Monica Pier, wie gesagt, heute um 19 Uhr. Also hat er noch so ein paar Stündchen Zeit, um das Ding dann fertig zu laufen. Und das Verrückte, ihr könnt wirklich jede Krise, jeden Schritt, jede Träne live mit anschauen. Schlafpausen, Zusammenbrüche, Motivation, das würde ich alles mit dabei. Also absolut wild. Falls ihr wie heute Abend gemütlich in euer Bett steigt, ja, dann denkt an Arda, ja, was der für ein Struggle hinter sich genommen hat, um dann irgendwann in Kalifornien ins Bett zu hüpfen. Wirklich absolut heftige Maschine. Musikalisch geht's jetzt hier bei uns weiter mit Bam Bams Jay. Die hat einen neuen Song und zwar mit dem Sänger von Clock Clock zusammen. Das ist Boki. Und dass der auf Deutsch singt, ey, hatte ich gar nicht auf dem Schirm, aber klingt wirklich richtig nice. Die Nummer heißt Gefährlich.
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0: auch einer der schönsten sommerlichen Songs hier, die gerade bei uns laufen. Agassi hier auf Fritz um 16.24 Uhr. Jetzt sind die Wolken am Himmel, von daher kann man sich dann auch mal mit so einer Musik ein bisschen flüchten in ein etwas sommerlicheres Szenario. Ist mir so semi gelungen. Apropos Sommer, noch nicht mal richtig da und schon verabschieden wir uns. Also Sommerpause bei unseren Fritz-Sessions. Aber ne, auch die nächsten wollen natürlich gut geplant werden und so eine kleine Pause ist dann auch so eine gewisse Begehrlichkeit. Ja, die wird dadurch dann natürlich mal ein bisschen größer. Also umso schöner, dass ihr jetzt vor der Sommerpause am Montag alle noch mit dabei wart.
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0: Das sind ja wirklich immer die nicesten NewcomerInnen auf der Bühne. Wer noch nie dabei war, ey, wirklich ganz aufrichtig. Ihr habt auf jeden Fall was verpasst. Müsst da unbedingt was ändern dran. Beim nächsten Mal seid ihr bitte safe mit dabei. Meine Kollegin Jule Kaden, die war natürlich auch mal wieder am Start bei unseren Fritz-Sessions im Bingo und die fasst mal zusammen, was da eigentlich so alles passiert ist. Spoiler, Abriss.
2: Wir gehen rein. Los geht's mit Gefühlsmaschine Baumgart. Neue Single, Junge im Mond, am Freitag, schwöre, Gänsehaut und Tränen.
3: Ich bin der Junge im Mond.
2: Dann 180-Grad-Wendung mit Tamara Flores, mit mexikanisch-österreichischen Roots, a.k.a. mit Querflöte und Fullband.
4: What?
2: Und ihr so? Greift direkt erstmal Lola Comfort und VIP-Tickets in den Umbaupausen ab.
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0: Nein, bisher. Wo er mit der Gitarre-Akustik gespielt hat. Es war auch auf einmal Stille hier drin und jeder hat das Gefühl, das hat man gemerkt.
1: Mann, absolut geil. Vor allem einfach immer das Fazit für jeden, was dabei ist. Es wird mal lauter, mal emotionaler. Man kommt auf andere Gedanken, lenkt sich ein bisschen auch vom Alltag ab und das Ganze bei unseren Fritz-Sessions schön gebündelt im Binu. Wie gesagt, ist jetzt erstmal Sommerpause, aber wir freuen uns natürlich sehr, ja, sobald nämlich die Festival-Season durch ist, weil die wird jetzt natürlich auch nochmal ein großes Thema, auch bei uns, Zwinker, Zwinker. Geht es direkt weiter mit unseren Fritz-Sessions im Oktober. Conan Gray ist das jetzt hier bei uns und den seht ihr übrigens Ende des Monats. Also in knapp, ja, so 2,5 Wochen ist er am Start in der Max-Schmeling-Halle präsentiert von Fritz. Und wir hören ihn jetzt, damit ihr schon mal alle so ein bisschen heiß auf ihn werdet und ihn dann gebührend begrüßt. Das ist Conan Gray mit seiner Single The Best.

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4: In Potsdam war heute Christopher Street Day und da sind mehr Leute gekommen als erwartet. Das Orga-Team hatte 1000 Menschen angemeldet, die Polizei hat aber in Tenne-Brandenburg vom RBB gesagt, dass 1500 dabei waren. Mitorganisator Jirka Witschak ist begeistert über die Entwicklung der letzten Jahre.
5: Vor 30 Jahren war es undenkbar, dass wir in über 20 Städten in Brandenburg CSD-Veranstaltungen haben, wo locker jedes Mal mindestens über 500 Leute kommen. Also es ist schon ein riesiger Erfolg. Das hätte man vor 10, 15 Jahren gar nicht gedacht.
4: Die CSD-Demo in Potsdam, die war heute zusammen mit der sogenannten Prüfdemo. Die fordert, dass potenziell rechtsextreme Parteien vom Bundesverfassungsgericht überprüft werden. Ab heute gibt's Last-Minute-Tickets bei der Bahn. Das ist neu. Immer am Wochenende sollen Tickets für die kommende Woche freigeschaltet werden, die dann teilweise deutlich günstiger zu haben sind. Und es gibt auch noch eine Meldung von der Bahn heute. Die plant nämlich eine Direktverbindung von Berlin nach Oslo in Norwegen. Das wäre eine der längsten Verbindungen Europas mit rund 14 Stunden Fahrzeit. Soll in 2 Jahren losgehen. Es ist weiterhin nicht klar, wie lange das hier dauern wird. Seit gestern Abend ist das Hauptgebäude der TU Berlin dicht. Aus Sicherheitsgründen, weil es Feuchtigkeitsschäden im Keller geben soll, die auch den Brandschutz beeinträchtigen. Wissenschaftssenatorin Zyborra hat in der RBB 24 Abendschau gesagt, dass der Senat die TU finanziell dabei unterstützen will, die Gebäude zu sanieren. Neben dem Hauptgebäude gibt es nämlich noch an weiteren Standorten Probleme. Energie Cottbus ist weiter dran am Aufstieg in die zweite Fußball-Bundesliga der Männer. 2:1 vorhin am vorletzten Spieltag gegen WN Wiesbaden. Das heißt weiterhin Platz 2 in der Tabelle, direkter Aufstiegsplatz. Allerdings könnten Platz 3 und 4 theoretisch am letzten Spieltag nächste Woche auch noch vorbeiziehen. Das heißt, eine Entscheidung gibt's erst dann.
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4: Es ist ein unspektakulärer, aber nicht unangenehmer Frühlingsnachmittag, der dann gleich auch in einen unspektakulären, nicht unangenehmen Frühlingsabend übergeht. Mal Sonne, mal Wolken, kein Regen im Fritz-Sende-Gelände, 17 bis 19 Grad haben wir's. Und wir schauen auf morgen. Es ist erst ganz schön sonnig, später kommen wieder mehr Wolken dazu, aber auch da soll es trocken bleiben und vor allem ein bisschen wärmer, 19 bis 22 Grad.
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4: Wir starten auf der A10, wie so oft, westlicher Berliner Ring Richtung Dreikafeland zwischen Großkreuz und Vögen, 10 Minuten Stau. Und dann haben wir auf der A100 Stadtring in Berlin Richtung Treptow immer noch Stau am Autobahnende Treptower Park. Und dann haben wir eine Meldung aus Westend-Heerstraße zwischen am Postfend- und Glockenturmstraße sind die Spuranzeigen außer Betrieb. Und A111 statt auswärts im Tunnelflughafen Tegel hat es einen Unfall gegeben. Rechte Spur ist gesperrt, es staut sich da auch. Außerdem ist es ein bisschen voller, immer noch in Neukölln auf der Karl-Marx-Straße Richtung Hermannplatz. Und von der S-Bahn haben wir eine Sache, nämlich einen Polizeieinsatz, der gerade läuft in Teltow-Stadt. Deswegen S25 und S26 zwischen Teltow-Stadt und Lichterfelde Süd im Moment unterbrochen. Ansonsten läuft's ganz gut. Gute Fahrt.
6: Danke, Dina.
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3: Das ist natürlich ein moralisches Desaster, mit dem wir uns jetzt alle auseinandersetzen müssen. Ihr hört Fritz, mein Name ist Holger, Gina ist auch noch da. Es geht um die Sängerin Ray. Für ihr persönliches Glück will sie vielleicht erstmal auf Musik verzichten, hat sie gesagt.
4: Oh.
3: It's time for love. Sie will die Liebe finden, die große.
4: Aber will sie keine Musik mehr machen oder will sie keine Musik mehr hören? Weil das wäre echt ziemlich großer Verlust.
3: Vielleicht ist sie auch kreativ einfach am Ende und das ist jetzt einfach nur eine billige Ausrede.
4: Oh, das, weil es viel schöner klingt, als mir fällt einfach nichts mehr ein, Leute.
3: Ja, ich habe keinen Bock mehr auf euch, ihr nervt auch irgendwie alle und ich habe genug Geld verdient. Das ist vielleicht die Wahrheit dahinter. Aber offiziell sagt sie, ey, sie will jetzt auch mal erstmal die große Liebe finden, damit sie auch wieder Input hat, um neue Songs zu schreiben. Es geht ja immer um Liebe und Männer und Amore und irgendwie will sie vielleicht den nächsten Schritt jetzt mal. Dann lieber über Trennungen singen und Scheidungen.
4: Das klappt ja, bei Taylor Swift klappt das immer gut.
3: Voll. Also großes Vermögen potenziell dann künftig drin. Jetzt singt sie erstmal über ihren potenziellen Ehemann, auf den sie ja offensichtlich sehr lange schon wartet. Where is my husband, Ray, hier bei uns auf Fritz. Und bitte macht trotzdem Musik. Wäre jetzt wirklich ein großer Verlust. Vielen Dank.

0: Samba hier auf Fritz. Wirklich so ein absolut lässiger Kerl. Rockstar unserer Generation. Homewrecker von ihm. Um 16.42 Uhr war das bei uns auf Fritz. Wenn ihr das Gefühl habt, oh, ihr seid richtig geladen, da passiert was in eurem Körper, es sind so viele Emotionen, ihr seid todesgestresst, dann kann ich euch sagen, weint gerne mal wieder nach Möglichkeit. Baut nämlich Stresshormone ab, sorgt für Erleichterung in eurem Körper, ihr fühlt euch grundsätzlich direkt danach besser, kann Anspannung, Frust und Trauer lösen, ist so ein emotionales Ventil. Sarah ist Pferdewirtin und die hat wirklich einen richtig süßen Grund fürs Flennen gehabt.
1: Ich habe jetzt gerade, bevor ich euch angerufen habe, 5 Minuten vorher einen Freund zur Welt gebracht. Und das ist natürlich ein sehr emotionales Thema, wenn man die Pferde halt jahrelang betreut und aber ich bin ganz erschöpft.
0: Ja, und dann kommt da so ein Fohlen raus, neues Leben entsteht und das zu bezeugen und aktiv dabei zu helfen, ist natürlich wahrscheinlich echt ein krasses Gefühl. Das hat Sarah übrigens in Blue Moon vor ein paar Tagen erzählt. Da ging es eben auch um das Thema Weinen mit allen möglichen Aspekten, na? Ob euch Weinen beispielsweise leicht oder auch schwer fällt. Bei Lea fließen die Tränen unter bestimmten Bedingungen richtig, richtig schnell.
2: Wirklich, ich bin hochsensibel. Also grundsätzlich habe ich so Filme, weiß ich nicht, Titanic kann ich schon 20 Mal gucken und ich heule jedes Mal an der gleichen Stelle.
0: So ein Schiff, das untergeht, ja, und zack, ist sie mit dabei. Rose und Jack sorgen bei Lea durchaus für einen Heulkrampf. Aber on top auch noch ihr sehr, sehr nices Hobby.
2: Beim Fußball, ja.
3: Ah ja.
2: Letztes Jahr ist der HSV aufgestiegen in die erste Bundesliga und da sind bei mir dann auch die Dämme gebrochen.
0: Ja, hat sie im Blue Moon meiner Kollegin und auch euch natürlich, Claudia Kamit unter anderem, erzählt. Ihr merkt, es gibt also wirklich schöne Gründe, um ja, die Tränendrüsen zu beanspruchen, Freudentränen dann dementsprechend, aber ganz klar, oft sind es ja auch sehr traurige Momente, Schicksalsschläge, die uns extrem traurig machen und fertig machen. Vor allem bei Tim war es zum Beispiel der Tod seiner Katze, aber geweint hat er da tatsächlich nicht.
4: Trauer auf jeden Fall. Ich war am Boden zerstört, also, aber na, und klar geht's mir dann auch scheiße, aber ich kann nicht weinen. Ich bin halt ITler, also sehr viel logisch denkt, das muss man leider dazu sagen, aber trotzdem bin ich jetzt keiner, der jetzt so gar keine Freude oder irgendwas, ne, aber, und wie gesagt, die Trauer habe ich ja auch.
0: Ja, jeder bewältigt der Trauer ein kleines bisschen anders, aber trotzdem Fazit, weinen auf jeden Fall eine sehr, sehr gesunde Angelegenheit, also wenn ihr es nicht vor anderen könnt, dann gerne auch zu Hause, lasst die Emotionen raus, das hilft euch. Zusammengefasst, ja, wirklich ein sehr, sehr schön emotionaler Blue Moon, der am Dienstag bei uns lief. Gibt's zum Nachhinein natürlich auch nochmal. Die ganze Sendung findet ihr als Podcast auf ARD Sounds.

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Tom und Dell. Another Love, 16.50 Uhr, ihr hört Fritz. Werbung, oh, machen wir uns nichts vor, die meisten von uns sind maximal genervt von Werbung. Irgendwie gucken wir einen geilen Film, eine geile Serie, plopp ist sie irgendwie da und zerstört die ganze Mut. Es gibt aber einen sehr interessanten Trend, auch in immer mehr Videospielen gibt es inzwischen Werbung. Also jetzt nicht so als Schleichwerbung, sondern wirklich in Form von offiziellen Kooperationen. Ist mir zum Beispiel aufgefallen bei dem neuen Resident Evil Requiem, wo die Figur Leon S. Kennedy ein Porsche fährt. Und das ist nicht ein Auto, das nur so ein bisschen an Porsche angelehnt ist und irgendwie ein paar ähnliche Features hat. Nee, das ist wirklich ein Porsche. Und eine teure Uhr trägt er übrigens auch noch am Handgelenk, eine Hamilton. Total spannend, diese Entwicklung in der Gaming-Branche. Bei Sportspielen wie EA, da ist es natürlich schon lange normal, dass so an der Bande Werbung hängt, wie eben auch bei echten Fußballspielen. Fortnite hatte in der Vergangenheit auch schon Kooperationen mit Marvel oder auch mit Nike und so weiter. Und bei Death Stranding, da war das, finde ich persönlich, besonders dreist und markant. Da konnte man nämlich Monster Energy saufen, damit die Spielfigur mehr Ausdauer hat. Also das ist am Ende Werbung mit Spielmechanik, beziehungsweise Altspielmechanik quasi. Gaming wird also immer mehr zu einer Werbefläche und ich habe mich mal gefragt, warum das eigentlich so ist, und meine wirklich hochprofessionelle Recherche hat Folgendes ergeben. Das liegt größtenteils daran, dass die Produktion von Videospielen einfach immer teurer wird. Also so 100 bis 300 Millionen Dollar sind es teilweise. Da macht es dann natürlich irgendwie schon ein Stück weit Sinn, Sponsoren dabei zu haben, die das Ganze eben mitfinanzieren. Und Werbung in Games, ja, wir zocken halt so ein Game auch mehrere Stunden, teilweise 20, 30, 40 Stunden. Und das ist dann natürlich die ultimative Werbung bzw. Werbefläche. Die Videospielbranche, die macht, das ist auch wirklich ein krasser Fakt, mehr Umsatz pro Jahr als die Musik- und Filmbranche zusammen. Und von daher werden wir wohl tendenziell künftig immer mehr Produkte beim Zocken sehen. Ob uns das gefällt oder nicht, ist eine ganz andere Frage. Ja, ohne Option zu überspringen oder umzuschalten. Das ist wirklich ein Stück weit auch perfide, aber am Ende wahrscheinlich effektiv. Hier geht's weiter mit den Jungs von BTS. Das ist die Comeback-Single Swim auf Fritz. Swim, swim.

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2: 2 Tage Theater, aber dieses Mal haben Teens das Programm selbst gestaltet beim Gen P Festival im Theater an der Parkaue in Berlin-Lichtenberg. Für alle von 8 bis 28 Jahren gibt's künstlerische Labore in Tanz, Video und Maskenbildnerei. Dazu Bühnenshows, Performances und gemeinsames Essen. Abends wird zusammen gefeiert. Gen P Festival im Theater an der Parkaue in Lichtenberg geht heute von 10 bis 22 Uhr und morgen bis 18 Uhr. Ein Ticket gilt für beide Tage und kostet 12 Euro.
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6: Ja, um 17 Uhr am Samstag. Schön, dass ihr hier auf Fritz gelandet seid. Dann fühle ich mich direkt mal ein bisschen weniger alleine. Mein Name ist Holger. Ich werde aber auch öfter einfach Holger genannt. Viele verstehen immer Holger, wenn man sagt Holger. Kann ich auch verstehen, ist auch überhaupt nicht schlimm. Ja, Holger ist auch ein sehr, sehr schöner Name, auch wenn er natürlich an dieser Stelle falsch platziert wird, falsch genutzt wird. Ich finde es eh immer sehr spannend. Ne? Manche Menschen sind da ja sehr pingelig und kleinlich. So Patrick, Patrick. Für manche ist es ein Riesenunterschied. Er wiederum ist da sehr frei von negativen Gefühlen, wenn sein Name falsch ausgesprochen wird. Es geht um Kygo. Ja, ist der Star-DJ aus Norwegen. Und der sagt, man kann ihn auch Kygo nennen. Kygo, Kygo, beides ist richtig. Sympathischer Typ grundsätzlich. Und jetzt sogar noch ein kleines bisschen sympathischer vielleicht in den Augen von manchen, die ihn ganz anders nennen. Vielleicht ja K-Y-G-O. You never know. Ja, es gibt ja viele Möglichkeiten, Namen falsch auszusprechen. Und manche geben sich da wirklich sehr viel Mühe. Das ist also Kygo oder Kygo mit One Republic. Auf geht's. Jetzt habe ich den Song einfach ausgemacht. Ich habe auf den falschen Knopf gedrückt. Das ist schon lange nicht mehr passiert, muss man auch sagen. Mit Profis arbeiten, das erfordert auch manchmal ein kleines bisschen. Naja gut, wir fangen einfach nochmal an. Ihr habt es nicht gehört, wir spulen zurück. Kygo, One Republic.

0: gibt Menschen, die haben wirklich schöne erste Dates und Olivia Rodrigo hat genau darüber einen Song gemacht. Drop Dead heißt die Nummer. Es geht um Aufregung, die Hoffnung und auch so ein bisschen so dieses Gefährliche. Wie geht's jetzt mit uns eigentlich weiter? Schöner Song. 17.08 Uhr ist es, ihr hört Fritz. Mein Name ist Holger und es gibt eine neue Doku, die wir euch an dieser Stelle empfehlen wollen. Colleen Fernandes hat eine Doku mit dem ordentlichen auf die Fresse Titel Fuck Deepfakes. Die findet ihr in der ARD Mediathek. Sie ist ja selber das mitunter wohl bekannteste Opfer von digitaler Gewalt und Deepfakes. Über Colleens Fall und ihren Ex Ulm wurde sogar international berichtet. Ihr ganzes Wissen und ihre Erfahrung hat sie jetzt also in diese Doku reingepackt. Anfang der Woche war sie bei unseren Kollegen von Radio 1 am Start, wurde dort interviewt und hat direkt auch mal erzählt, dass nicht nur visuelle Deepfakes ein ganz großes Problem sind.
1: Es gibt zum Beispiel auch diese gefälschten CEO-Anrufe, wo dann der Chef im Stress anruft oder die Chefin und sagt, hier ganz schnell, eine Überweisung muss raus, eben mit einer KI-generierten Stimme. Und dann sagt man natürlich, natürlich mache ich das, geht die Überweisung schnell raus. Also wirklich, meine Fantasie reicht gar nicht aus für den ganzen Mist, der damit gemacht werden kann.
0: Also absolut sick. Als gesunder Mensch da die Beweggründe zu verstehen, erfordert wahrscheinlich auch eine gewisse Portion Wahnsinn. Colleen Fernandes, die hat sich mit dem Thema natürlich auch intensiv beschäftigt.
1: Was das Sexualisierte angeht, sind in erster Linie Frauen betroffen und die Täter sind in erster Linie männlich. Und da gab es eben auch eine Studie, wo man die Männer nach den Beweggründen gefragt hat und sinngemäß macht Erniedrigung teilweise sowas wie ein Besitzdenken macht. Es geht darum, jemanden zu degradieren oder eben auch Spaß wurde tatsächlich auch angegeben. Also Spaß an der Erniedrigung entweder der aktuellen Partnerin oder der Ex-Partnerin.
0: Unfassbar. Laut einer Spiegel-Recherche soll Colleens Ex unter anderem Deepfakes von ihr erstellt und dann quasi als Colleen online Affären mit Männern gehabt haben, teilweise sogar Kerle aus ihrem Umfeld oder auch beruflichem Umfeld. Stand jetzt sind diese Vorwürfe aber noch nicht erwiesen. Aber unsere Regierung, die hat jetzt endlich wegen dieses sehr prominenten Falls mit einem neuen Gesetzentwurf reagiert. Die Bundesjustizministerin Hubig will Menschen im Netz langfristig besser schützen. Das ist soweit der Plan. Und den findet Colleen Fernandes natürlich auch erstmal ganz gut, auch wenn der Gesetzentwurf, so wie er jetzt ist, sie nicht wirklich überzeugt.
1: Ich muss sagen, dass ich die Höchststrafe für viel zu kurz halte. Die absolute Maximalstrafe sind 2 Jahre. Wenn ich mir alleine meinen Fall anschaue und man wird über 10 Jahre sehr extrem virtuell missbraucht, dann finde ich einfach 2 Jahre extrem viel zu kurz, weil alleine die Zeit, die man als Opfer das Geschehene therapeutisch aufarbeiten muss, die ist ja wesentlich länger als die Maximalstrafe für den Täter.
0: Absolut. Deepfakes sind so allgegenwärtig wie noch nie zuvor, ist so mein Eindruck. Und wie leicht wir darauf alle reinfallen und welche Folgen sie für Betroffene haben können, das seht ihr in Fuck Deepfakes, der neuen Doku von und eben mit Colleen Fernandes. Große Empfehlung findet ihr ab sofort in der ARD Mediathek.

0: In unserer Reihe Der erste Mensch, jetzt. Der erste Mensch, der Zwillinge zur Welt brachte.
1: Hä? Ey, das sind ja zwei?
2: It's

Als dieser Song 2013 rausgekommen ist, war Martin Garrix gerade mal 17 Jahre alt und seitdem ist er wirklich einer der erfolgreichsten DJs auf diesem Planeten. Ich habe den mal interviewt und der hat dann lustigerweise erzählt, was er trotz seines Erfolges und trotz seiner Reichweite und seines ganzen Geldes nicht machen darf, und zwar sich tätowieren lassen, weil seine Mutter das einfach nicht erlaubt. Jetzt ist er natürlich inzwischen volljährig und so Ü30 und so. Also müsste man jetzt natürlich nochmal nachfragen, ob da vielleicht heimlich doch irgendwie irgendwas auf dem Po gelandet ist und so ein kleines Tattoo, das die Mutter idealerweise dann nicht sieht. Behalte ich im Hintergedanken, so im Hinterkopf, falls ich ihn mal wieder treffen sollte, werde ich das natürlich journalistisch aufarbeiten und nochmal für uns alle klarstellen und herausfinden und dann vielleicht irgendwie einen Bericht dazu machen oder so. Hier geht's jetzt erstmal weiter mit Baby Benz aus Berlin und das richtig Coole an ihr, finde ich persönlich, ist, die braucht im Grunde keine anderen Menschen, machen wir uns mal nichts vor. Die hat nämlich nebenbei auch noch ein Modelabel, Love Hotel heißt es, die kann sich also quasi selbst mit ihren eigenen Klamotten ja eindecken. Dann ist sie auch noch kreative Direktorin für ihre eigenen Auftritte. Das heißt, so Bühnenprogramm und was da alles passiert, Lichtershow und so weiter, gestaltet sie auch selbst. Und für die Aftershow-Party ist sie auch verantwortlich, weil sie nämlich als DJ auch gleichzeitig noch arbeitet und Erfahrung hat. Also Entschuldigung, das ist mal eine Macherin. Ja. Baby Benz hören wir jetzt hier bei uns auf Fritz mit ihrem Song Lamborghini. Und den hat sie übrigens aufgenommen mit dem Berliner Rapper Lucio 101. Die beiden gibt's jetzt hier bei uns auf Fritz am Samstag.

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0: Kamerad mit Hugges Self hier bei uns auf Fritz. Und weiter geht es mit euren Gästelistenplätzen für The One and Only Sophia Isella. Die war unter anderem schon voll krass mit Tom Odell oder auch Taylor Swift auf Tour. Am Dienstag ist sie bei uns in Berlin und ihr klärt euch eure Gästelistenplätze. 0331 70 97 110 ist die Nummer.
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0: dumb. Ja, so klingt sie. Viele sagen ja auch, die hat so ein bisschen was von Billie Eilish. Kommt aus Los Angeles. Und ja, mit unserer Gästeliste seid ihr dabei. Ihr habt ja vielleicht den Gästelistenalarm gerade gehört. Wenn ihr noch nicht angerufen habt, dann holt es mal ganz schnell nach. 0331 70 97 110. Weil so ein paar Gästelistenplätze haben wir auf jeden Fall noch da für die wunderbare Isella, beziehungsweise Sophia Isella.
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0: Musikalisch macht sie auf jeden Fall krasse Ansagen, muss man sagen. Also nicht ohne Grund wird ihre Musik ja oft auch als Dark Pop

0: Und ihre Live-Performance machte sie zum Support-Act von Taylor Swift. Wird also Zeit, dass ihr sie kennenlernt.
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3: Kurz vor 17:30 am Samstag.
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3: Jetzt mit Gina Toneik.
4: Der CSD in Potsdam war dieses Jahr ein bisschen anders als sonst. Der war nämlich heute zusammengelegt mit der sogenannten Prüfdemo. Die setzt sich dafür ein, dass das Bundesverfassungsgericht alle Parteien überprüft, die der Verfassungsschutz mindestens als rechtsextrem Verdachtsfall einstuft. Gleichzeitig waren viele der Protestierenden heute aber vor allem da, um sich für queere Menschen einzusetzen.
5: Ich freue mich einfach.

0: Hier zu sein, ich bin hier für mich und meine Freunde und weil es einfach immer eine gute Stimmung ist und viel Spaß macht.
1: Man ist selber queer, andere unterstützen und so.
2: Ich komme aus Cottbus und ich denke mal, es ist gut, hier zu sein und zu demonstrieren, zu zeigen, dass es auch gleichgeschlechtliche Liebe gibt und nicht irgendwie Menschen, die irgendwas dagegen sagen oder sonst irgendwas, weil ja kein Lieben, wen er möchte.
3: Rund 1500 Leute waren heute in Potsdam beim CSD dabei. Das sind 500 mehr als erwartet. In Berlin hat heute eine Gruppe von Menschen demonstriert, die sonst eigentlich nie bei einer Demo ist, weil sie es körperlich einfach nicht kann. Und zwar Betroffene von ME/CSF und Long-Covid. 1000 Menschen waren vor dem Brandenburger Tor dabei, und zwar teilweise im Liegen. Viele, die zum Beispiel nach einer Covid-Erkrankung das chronische Fatigue-Symptom bekommen, die sind oft so schwach, dass sie nicht mal mehr aus dem Bett aufstehen können. Sie fordern, dass mehr an Medikamenten für sie geforscht wird. Nachdem Ungarn in den letzten Jahren in der EU regelmäßig Entscheidungen blockiert hat und mit fast allen anderen Mitgliedsländern Stress hatte, könnte jetzt alles anders werden. Heute ist das neue ungarische Parlament zusammengekommen und hat den neuen Ministerpräsidenten gewählt. Péter Modyor, der hatte die Wahl im April deutlich gewonnen und der gilt als pro-europäisch und ist damit das komplette Gegenteil von seinem Vorgänger Viktor Orban. Der war 16 Jahre lang in Ungarn an der Macht. Und heute vorletzter Spieltag in der Fußball-Bundesliga, beziehungsweise das ganze Wochenende über. Das hier sind jetzt die Ergebnisse vom Nachmittag. Stuttgart-Leverkusen 3:1, Hoffenheim-Werder 1:0, Augsburg-Gladbach 3:1 und Leipzig-St. Pauli 2:1. Und gleich spielen noch Wolfsburg und Bayern gegeneinander. Und in der dritten Liga, da hat Cottbus 2:1 gegen Wiesbaden gewonnen und ist weiter auf Aufstiegskurs.
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3: Das ist immer noch ganz angenehm. Meist trocken in Berlin und Brandenburg, 17 bis 19 Grad maximal. Auch morgen wird es ganz schön, vor allem so am Vormittag ist es richtig schön sonnig. Später kommen ein paar mehr Wolken dazu, da kommt aber erstmal kein Regen raus. Und es wird auch ein bisschen wärmer. Wir haben dann so 19 bis 22 Grad maximal.
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3: Da sind wir gleich so weit. Und zwar jetzt A10, westlicher Berliner Ring, Richtung Dreikaffelland, zwischen Großkreuz und Vöben. 10 Minuten Stau in Berlin auf dem Stadtring A100 Richtung Treptow. Da sind die Ausfahrten Messedamm und die Überleitung zur Avus bis Montagmorgen noch gesperrt. Auch der Messedamm ist ab Masurenallee Richtung Halenseestraße gesperrt. Und es staut sich immer noch am Autobahnende Treptower Park. Und dann haben wir noch ein bisschen Stau immer noch in Neukölln auf der Karl-Marx-Straße Richtung Hermannplatz in Berlin. Und Bauarbeiten bei der S-Bahn bis nächste Woche Sonntag. Deswegen Busse zwischen Schöneweide und Grünau bzw. Schönefeld. Und dann gibt es dann auch noch so eine Expressbuslinie für alle, die von Schöneweide zum Flughafen wollen. Das war's. Gute Fahrt.
5: Danke, Gina.
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6: 17.34 Uhr und ja klar, zwischendurch habe ich auch mal meine Nachrichten gecheckt und ein paar Fotos gelöscht, wenn mal so ein Song lief, dementsprechend Akku am Schwächeln auf dem Smartphone, deshalb jetzt angeschlossen. Ich habe wirklich so ein langes Ladekabel hier gefunden, es könnte auch ein Springseil sein. Gina, ich halte es mal hoch, guck mal.
1: Wow, wo hast du es eingesteckt? Da das sind doch 2,5-3 Meter.
6: Ich hätte jetzt auch
1: oder
6: gesagt, so
1: vielleicht
6: 3 bis 4 Meter safe. Mit,
1: ja.
6: Unfassbar, dass da auch Saft dann trotzdem hier ankommt, finde ich, ist auch schon erstaunlich. Es ist der Wahnsinn, wer hat dieses Ding hier hingestellt? Das ist wirklich.
1: Ich bin vor allem beeindruckt, also, dass du Fotos löscht. Also, du bist mein großes Vorbild.
6: Machst du das nie?
1: Klar, ständig. Ist richtig aufgeräumt bei mir.
6: Ach, du bist eine von denen, die so eine Cloud haben und dann monatlich Geld bezahlen bestimmt, ne?
1: Ja, und ich kriege trotzdem immer Meldungen, dass ich da mal was machen will. Ey, wer hat Zeit dazu, Leute? Wer hat Zeit dazu?
6: Sehr bedenklich, darüber reden wir ein anderes Mal. Jetzt Temple City mit Self-Aware.

0: Die Dame, die ihr übrigens hier bei diesem Song im Hintergrund immer auf Französisch singen hört, bei Lil Uzi Vert mit What You Saying, ist die französische Sängerin Indila. Wirklich grandiose Songs, also müsst ihr unbedingt auch mal abchecken. Macht krasse, krasse Musik, super talentiert, auch live. Muah, richtig, richtig nice. Wir machen jetzt auf Fritz weiter mit Menschen, die ja vielleicht mal was falsch gemacht haben. Was heißt vielleicht? Sie haben es falsch gemacht. Sie sind nämlich im Gefängnis gelandet, aber jetzt nicht wegen einer übel schlimmen Sache, weil bei Gefängnis oder JVA denkt man natürlich immer direkt an Mörder und gefährliche Kriminelle. Aber in der JVA Plötzensee zum Beispiel sitzen auch Menschen wie eben Wolfgang.
1: Ich bin Schwarzfahrer. Ich sitze hier für 1050 Euro. Die Strafe wurde von 70 Tagen auf 35 Tage halbiert. Ich bin jetzt seit 4 Tagen hier und werde noch 31 Tage hier verbringen.
0: Ja, und das, weil Wolfgang keine Fahrkarte hatte. Er sitzt wirklich im Gefängnis, weil das stand jetzt eben eine Straftat. Das bedeutet, ihr müsst eine Strafe bezahlen, wenn ihr erwischt werdet. Und wenn ihr die aus irgendwelchen Gründen nicht bezahlt oder bezahlen könnt, landet ihr für ein paar Tage oder vielleicht sogar maximal lange, für ein paar Wochen im Gefängnis. Viele finden, das ist viel zu hart und fordern deshalb, dass Schwarzfahren entkriminalisiert und künftig eben nicht mehr als Straftat gesehen wird. Ganz konkret ist es ein Vorschlag von Bundesjustizministerin Hubig von der SPD. Das heißt natürlich nicht automatisch, dass jetzt irgendwie das Fahren ohne Ticket dann plötzlich legal und erlaubt wird, aber man würde immerhin im schlimmsten Fall nicht mehr im Knast landen. Leonard ist Teil des Berliner Freiheitsfonds und der findet die Idee grundsätzlich richtig gut. Der Berliner Freiheitsfonds, der ist übrigens eine auf Spenden basierte Organisation, die ebenso Leute wie Wolfgang freikaufen möchte.
2: Alleine ein einziger Hafttag kostet hier in Berlin 230 Euro. Viel, viel mehr als die Tickets, um die es hier eigentlich geht. Und da muss man einfach sagen, was ist hier los? Was ist hier los? Man muss sich an den Kopf fassen und sagen, was ist hier los? Dann muss man kurz nachdenken und dann muss man die Gesetze ändern, die so einen Quatsch produzieren.
0: Ja, es ist schon eine gewisse Absurdität, die kann man, glaube ich, nicht von der Hand weisen. Dirk Stettner, Vorsitzender der CDU-Fraktion im Berliner Abgeordnetenhaus, der sieht das Ganze übrigens komplett anders.
3: Wir leben ja miteinander und stellen uns Regeln auf, wie wir uns zu verhalten haben. Und wenn diese Regeln ganz bewusst gebrochen werden, dann muss es Konsequenzen haben. Wenn wir keine Konsequenzen haben für einen Regelbruch, dann darf man auch nicht erwarten, dass die Regeln eingehalten werden. So gesehen ist das richtig, wenn jemand schwarz fährt und damit im Grunde eine Straftat begeht und dann die Strafe nicht bezahlen kann und nicht bereit ist, gemeinnützige Arbeit zu leisten, dann muss er in den Knast. Ja.
0: Das ist eine Ansage. Schwarzfahren mit all seinen Folgen, die vielleicht irgendwann aber nicht mehr ins Gefängnis führen. Und alle weiteren wichtigen Aspekte zu diesem ganzen Thema gibt's in der RBB24-Reportage. Fürs Schwarzfahren ins Gefängnis findet ihr natürlich in unserer ARD-Mediathek. Viel Spaß!

Materia, Yasha, Miss Platinum, Lila Wolken auf Fritz. Wer wird eigentlich der neue Bond? Eine Frage, mit der sich sehr viele beschäftigen. Ja, es wird auf jeden Fall nicht Daniel Craig. Ein Nachfolger wird ja schon Ewigkeiten gesucht. Es gibt auch ein paar Namen, die im Raum rumschwabern. Aaron Taylor Johnson zum Beispiel oder auch Calum Turner. Calum Turner, übrigens der Freund von Dua Lipa. Und wer macht auch den Titelsong? Eine viel krassere Frage, gerade wenn man Musik begeistert ist. Eine Antwort hat man, zumindest für das neue Videospiel ist Lana Del Rey am Start. Die hat diesen Track hier eingesungen, First Light. Geile Nummer, so richtig typisch James Bond Soundtrack. Aber wie gesagt, halt nur für das Videospiel und für den Kinofilm wiederum gibt es auch ein paar Namen, die so rumkursieren. Und einer davon ist tatsächlich die Newcomerin Olivia Dean. Ja, die Olivia Dean, die ist vielleicht am Start bei James Bond. Ich würde sie auf jeden Fall gönnen. Wäre ein absolut krasser Move irgendwie als Newcomerin direkt bei James Bond zu landen. Also Däumchen sind hier drückt. Wir hören sie jetzt hier bei uns auf Fritz mit Sam Fender zusammen. Das ist Olivia Dean. Rein Me In.

0: Brainy in Sam Ferner, Olivier Dean, 17.54 Uhr auf Fritz. Wünsche werden wahr, nicht immer, aber zumindest gleich musikalischer Natur. Mit meiner Kollegin Jessalie Noll nämlich. 2 Stunden lang entscheidet ihr, welche Songs hier laufen sollen. Heute mit folgendem musikalischem Fokus, 90s und 2000er. Überlegt also mal gerne schnell, welche Tracks ihr so grundsätzlich feiert und auf Motto-Partys immer selber anschmeißt oder euch auch vom DJ wünscht. Und dann meldet ihr euch direkt mal bei uns in der Studio-Message in der Fritz-App. Da könnt ihr eine Nachricht schreiben oder auch eine Sprachnachricht schicken. Bin sehr gespannt. Jetzt auf dem Weg nach Hause werde ich auf jeden Fall mal hören, inwiefern da Britney, irgendwelche Boybands und Co. landen. Vielleicht auch was von Christina Aguilera. Das wäre jetzt so mein persönlicher Wunsch. Und die Neu-Angels vielleicht. Also, wollt euch nicht beeinflussen, aber vielleicht ist es mir ja trotzdem gelungen. Mein Name ist Holger. Wir hören uns die Tage wieder hier auf Fritz. Bis dahin.
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2: Hello. Hello. Jessie Neu hier für euch. Und damit habt ihr heute wahrscheinlich gar nicht gerechnet, aber ihr seid gleich noch im Radio, Leute. In den nächsten zwei Stunden auf jeden Fall. Das hier ist nämlich die Wunschsendung. Ihr könnt hier anrufen, mit mir quatschen. Ihr könnt eurer Mom ja vielleicht eine kleine Liebeserklärung machen wegen morgen Muttertag und so. Und wenn ihr keinen Bock auf Telefonieren habt, auch fair, dann schreibt mir eine Studio-Message in der kostenlosen Fritz-App. Und dann seid ihr zwar nicht direkt im Radio, aber euer Name wird im Radio gesagt. Auch geil. Soweit zur Wunschsendung. So, und bevor ihr jetzt verzweifelt überlegt, oh Gott, was soll ich mir wünschen? Ich weiß es nicht, ich habe keine Ahnung. Was haltet ihr von 90s und 2000ern, Leute? Irgendwie bin ich heute aufgewacht, ohne Witz, wirklich einfach nur aufgewacht und hatte brutal Bock auf sowas hier. Okay, sorry, man darf ja eigentlich als Radiomoderator nicht mitsingen. Sowas fand ich auch geil. Ah, toll. Und wenn ihr da jetzt auch gerade angezündet seid, lasst uns eine 90er, 2000er Wunschsendung draus machen. Seid ihr dabei, Leute? Dann ruft jetzt an. 0331 70 97 110. Karin aus Thüringen hat auch schon angerufen. Grüßt ihre Tochter mit Snap Rhythm is a Dancer. Das ist ein sehr geiler Opener. Danke für den, Karin.

Rhythm is a Dancer. Ich wollte es noch schnell vor ihr sagen. Snap war das auf Fritz in der Wunschsendung. Ihr wisst, Fritz klingt eigentlich anders. Wir spielen euch vor allem den aktuellen Stuff. Aber irgendwie, als ich vorhin in der Stadt unterwegs war, bin ich so an ganz vielen Plakaten mit 90s, 2000er Party-Werbungen vorbeigelaufen. Und ich dachte mir so, ja doch, heute irgendwie Bock auf 90er, 2000er. Warum nicht einfach in der Wunschsendung spielen? Ist mein Call. Deswegen, wenn ihr da eine Idee habt, wenn ihr es auch führt, Leute, gerne reinmelden. 0331 70 97 110 oder in die Studio-Message über die Fritz-App. Sucht euch mal euren Lieblings-90er, 2000er-Track raus. Es ist auch völlig in Ordnung, wenn ihr sagt, oh Gott, das ich fühl gar nicht. Ich will jetzt einfach meinen aktuellen Lieblingssong hören. Dann meldet euch auch gerne rein. Aber wir können es ja mal versuchen. Und ich freue mich sehr, dass Judith da voll all in geht. Sie hat sich in der Studio-Message gemeldet und sagt, ey, ich hätte gerne Blink-182 mit I Miss You. Kriegst du, Judith. Absolut geiler Track. Genießt ihr, Leute. Passt irgendwie zum Wetter, so dieses leicht bewölkte und so. Wunschsendung ist an, Fritz ist an, 90s, 2000er. Let's go.

0: Blink-182 mit einem Missy war das für euch um gleich 10 nach 6 in der Fritz-Wunsch-Sendung, heute mal im 90s-2000er-Style. Und bevor wir jetzt aber den nächsten Track, tatsächlich, ich habe schon geguckt, aus dem Jahr 2004 hören, werden wir jetzt alle live Zeuge davon sein, ob Josie gut gekocht hat oder komplett versagt hat. Josie, hallo.
1: Hi.
0: Du stehst in diesem Moment wo genau zu Hause?
1: In der Küche.
0: Aha, vor dem Ofen, den du jetzt gerade geöffnet hast?
1: Am Tresen so gesehen, von meinem Auflauf.
0: Okay, von deinem Auflauf. Also, was hast du gekocht?
1: Ein Nudel-Brokkoli-Hähnchen-Auflauf.
0: So, und wir wollen herausfinden, ob das eine gute Idee war, Josie, dass du gekocht hast, will ich damit sagen. Weil das an sich klingt es erstmal sehr geil. Okay, du probierst jetzt und dann bitte beschreibe, wie es geworden ist.
1: Also eigentlich lecker. Nur mir persönlich fehlt Salz, weil ich einfach einen Salzmangel habe.
0: Ja.
1: Mir wirklich. Aber sonst eigentlich wirklich lecker.
0: Und der Brokkoli ist nicht zu fest?
1: Nö.
0: Ja, weil, ey, das ist eine Kunst, Josie. Es ist wirklich so, kann ich aus Erfahrung sagen, als schlechteste Köchin im Fritz-Sende-Gelände, dass Brokkoli wirklich immer ein Kampf ist. Also,
1: ich habe noch nie mit Brokkoli gekocht, aber...
0: Oh mein Gott,
1: also
0: Josie.
1: Das erste Mal.
0: Offensichtlich liegt es dir im Blut zu kochen. Congratulations. Und auch, dass du durchgekommen bist. Du darfst dir jetzt gerne den nächsten Song wünschen. Was willst du denn hören?
1: Liebe ist alles von Rosenstolz.
0: Schöne Wahl. Wollen wir noch jemanden grüßen damit?
1: Ich grüße dich und das ganze Fritz-Sende-Gelände.
0: Danke. Ich grüße einfach mal stellvertretend für alle zurück. Ich grüße dich, Josie. Ciao, ciao.
1: Ciao.
0: Guten Appetit.
1: Dankeschön.

0: Gott, ist das ein geiler Song. 30 Seconds to Mars mit The Kill hat sich Fritz Hörer Peter gewünscht in der Studio-Message und wünscht euch allen noch ein schönes Wochenende. Das hier ist die Fritz-Wunsch-Sendung, Leute. 18.18 Uhr ist es. Und ich liebe gerade an unserem 90s-2000er-Thema, dass ihr jetzt hier Songs reinbringt, wo man wirklich, glaube ich, fast immer denkt, ach ja, den gibt's auch noch, oh mein Gott, voll vergessen. Und einfach so gute Mucke. Anita, deiner ist so eine Kategorie.
1: Genau.
0: Sag mal, ja. Was willst du hören?
1: Ich wünsche mir von Echt, der Gruppe Echt, Du trägst keine Liebe in dir.
0: Ist ein perfekter Track auch für alle, die jetzt vielleicht gerade im Fritz-Sendegelände rumhocken mit Liebeskummer. Leute, ihr schafft das, ihr kommt darüber hinweg. Und Anita, möchtest du noch jemanden grüßen? Hoffentlich niemand, der dir dein Herz gebrochen hat.
1: Ich grüße das ganze Fritz-Sendegelände und das gesamte Fritz-Team, so wie dich.
0: Geil, dankeschön, Anita. Und der Song wird jetzt wo genau laut mitgesungen bei dir? Wo bist du gerade?
1: In meiner Wohnung in Berlin-Hohenhausen.
0: Schön.
1: Und laut aufgedreht.
0: Hammer. Ey, viel Spaß dir, Anita. Happy Samstag.
1: Happy Muttertag.
0: Ja.

0: der Song ist einfach eine perfekte Therapie, wenn man heartbroken ist. Echt, mit Du trägst keine Liebe in dir in der Fritz-Wunschsendung. Und wie ist bei dir, Leon? Wann hattest du das letzte Mal Herzschmerz so?
1: Oh, Gott sei Dank schon lange her. Ich habe die richtige Frau gefunden jetzt, Gott sei Dank.
0: Oh, Gott sei Dank, wie cool!
1: Ja, ja.
0: Wie habt ihr euch kennengelernt?
1: Boah, das war im Hotel, ganz, ganz spontan. Lange Geschichte.
0: Wer hat wen angesprochen?
1: Ich sie natürlich.
0: Und zwar am Buffet?
1: Ja.
0: Okay. Aber ich merke, ja, okay, du hast schon gesagt, ist eine lange Geschichte. Fakt ist, gegen Herzschmerz hilft natürlich auch zum Beispiel Sport. Du warst gerade beim Sport,
1: ja,
0: hat ja jetzt
1: Fall.
0: Auch nichts damit zu tun. Aber was hast du trainiert? Was war heute dran?
1: Boah, heute ein bisschen Calisthenics, Kraftsport, alles ein bisschen gemacht, weil ich habe das die letzte Woche ein bisschen schleifen lassen.
0: Ja, stark. Wo warst denn du unterwegs? Aber kannst du da einen Spot empfehlen im Sendegelände?
1: Boah. Das ist weit außerhalb von eurem Sendegelände.
0: Ach so.
1: Richtung Augsburg.
0: Ach so, du bist in Bayern.
1: Ja.
0: Na gut, aber ich glaube, in Berlin gibt es auf jeden Fall auch einiges zum Trainieren. Da fällt mir zum Beispiel Hackischer Markt ein, Leute, Montbijou Park. Okay, das ist mein Call. Leon, du hast einen Musikwunsch, was willst du denn hören?
1: Genau, da heute ja 20er und 90er Session ist, glaube ich, habe ich von 50 Cent Just a Little Bit für meine Jungs rausgesucht.
0: Nice, okay.
1: So ein bisschen Motivation zum Pumpen an, den Kopf nicht hängen lassen.
0: Ja, cool.
1: Und wissen, dass ich nicht vergessen habe.
0: Machen wir. Leon, ich hoffe, deine Jungs halten jetzt auf Fritz an. Und dir auch noch viel Spaß beim Pumpen. Ciao, ciao.
1: Ich würde noch ein paar Jungs grüßen, wenn es so geht.
0: Achso, dann let's go. Mach.
1: Ich grüße Gabriel, Felix, Niki, Nima, Armin, Lukas, Sija und alle, die ich vergessen habe, fühlt euch auch gegrüßt. Und die süße Maus am Telefon.

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6: Kurz vor 6:30 ist es.
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6: Die hat Sebastian Hampf.
7: In Potsdam war heute Christopher Street Day und da sind mehr Leute gekommen als erwartet. Das Orga-Team hatte 1000 Menschen angemeldet. Die Polizei hat aber Antenne Brandenburg vom RBB gesagt, dass 1500 dabei waren. Mitorganisator Jirka Witschak ist begeistert über die Entwicklung.
8: Vor 30 Jahren war es undenkbar, dass wir in über 20 Städten in Brandenburg CSD-Veranstaltungen haben, wo locker jedes Mal mindestens über 500 Leute kommen. Also es ist schon ein riesiger Erfolg. Das hätte man vor 10, 15 Jahren gar nicht gedacht.
7: Die CSD-Demo in Potsdam war heute zusammen mit der sogenannten Prüfdemo. Die fordert, dass potenziell rechtsextreme Parteien vom Bundesverfassungsgericht überprüft werden. Ab heute gibt's Last-Minute-Tickets bei der Bahn. Immer am Wochenende sollen Tickets für die kommende Woche freigeschaltet werden, die dann teilweise deutlich günstiger zu haben sind. Und noch eine Meldung von der Bahn. Die plant eine Direktverbindung von Berlin nach Oslo in Norwegen. Das wäre eine der längsten Verbindungen in Europa mit rund 14 Stunden. Soll in 2 Jahren losgehen. Heute ist Europatag und das Brandenburger Tor in Berlin bekommt deshalb ein Europa-Outfit. Es wird blau-gelb angestrahlt. Auch in anderen Städten in Deutschland und Europa werden Wahrzeichen so beleuchtet. Der Europatag ist heute, weil am 9. Mai 1950 der französische Außenminister die Idee für die EU hatte. Und wir gucken noch, wie es beim Fußball läuft. Vorletzter Spieltag und Leipzig hat sich mit einem 2:1 Sieg gegen St. Pauli Platz 3 und die Champions League Teilnahme gesichert. Zwei weitere Vereine, die darauf noch Chancen haben, haben eben gegeneinander gespielt. Stuttgart hat 3:1 gegen Leverkusen gewonnen und Hoffenheim ist auch noch im Rennen nach einem 1:0 gegen Werder Bremen. Außerdem hat Augsburg noch 3:1 gegen Gladbach gespielt.
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7: Bis zum Abend meist trocken bei 17 bis 19 Grad, nachts dann oft leicht bewölkt und klar bei und trocken bei Tiefstwerten von 7 bis 3 Grad. Morgen am Sonntag ist es erst sonnig, später dann bewölkt, aber trocken bei Höchstwerten von 19 bis 22 Grad.
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7: Geht los mit der A10 südlicher Berliner Ring Richtung Dreieck Spreeau. Zwischen Dreieck Nutetal und Ludwigsfelde West wird ein brennendes Auto gelöscht. Die Richtungsfahrbahn ist da gesperrt. Dann A10 westlicher Berliner Ring Richtung Dreieck Havelland. Zwischen Großkreuz und Vöben gibt's Stau, plus 10 Minuten aktuell. Die A13 Berlin Richtung Dresden ist zwischen Teupitz und Baruth-Mark im Baustellenbereich nach einem Unfall in der Richtungsfahrbahn blockiert. Und wir schauen nach Berlin, Westend-Heerstraße. Zwischen dem Kreisverkehr Theodor-Heuss-Platz und der Preußenallee ist nach einem Unfall in beiden Richtungen jeweils nur eine Spur frei. Und länger dauert es in Neukölln auf der Karl-Marx-Straße Richtung Hermannplatz und in beiden Richtungen an der Elsenbrücke. Das war's ein unterwegs. Kommt gut durch.
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6: Also die Backstreet Boys und Rihanna wären stolz auf uns, Leute, weil wir

einfach gerade dabei sind, eine stabile 90s und 2000er Playlist zusammenzubauen. Und ich liebe es, wenn sowas hier passiert. Fritzhörerin Michelle und Malte haben sich gerade unabhängig voneinander in der Studio-Message denselben Song gewünscht. Und zwar Numb von Linkin Park. Es ist voll die Gedankenübertragung. Richtig geil. Hier kommt er für euch. Woohoo! Wunschsendung ist an. 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

0: Tag Numb Encore hat sich Fritz Hörer Malte gewünscht und währenddessen gerade seine Nerf auseinandergebaut und sie neu besprüht, hat er geschrieben in der Studio-Message. Sehr wild, was ihr alles so macht an einem Samstag. Was ist es bei dir, Mathis?
1: Zocken mit ein paar Freunden.
0: Ja, perfekt den Samstag genutzt, oder? Und natürlich in der Wunschsendung angerufen. Was willst du hören? Ja. Sag mal an.
1: Lieder von Ade Tawil.
0: Okay, und schicken wir noch ein paar Grüße an jemanden raus?
1: Ja, an die JF5320, also an die Jugendfeuerwehr.
0: Ja, nice.
1: Und an die Hunsrück-Rausberg.
0: Okay, sorry, da habe ich jetzt natürlich noch eine Frage, Mathis. Du bist also bei der Jugendfeuerwehr am Start?
1: Genau.
0: Erzähl mal, wie ist so? Also, was sind so die größten Herausforderungen, wenn man da ist?
1: Nass werden.
0: Okay, das passiert regelmäßig.
1: Ja, aber also es gibt eigentlich nicht große Herausforderungen, aber wenn mal das passiert, dann nass werden.
0: Weil die wirklich gefährlichen Sachen dürft ihr wahrscheinlich noch nicht machen, was ja auch gut so ist, ne?
1: Nee.
0: Okay, aber du willst mal zur Feuerwehr irgendwann.
1: Ja,
0: total. Ja, stark. Okay, ey, Mathis, du kriegst jetzt deinen Wunschsong. Ich wünsche dir einen schönen Samstag und ich habe gehört, deine Jungs sind da auch am Start. Ihr könnt ja alle mal ganz laut noch irgendwas rufen. Los!
1: Ja.
0: Ja, naja, warum?
1: Ja, die sind ein bisschen introvertiert.
0: Das, ich gönne denen das. Völlig verständlich. Okay, ich habe euch jetzt auch überfordert. Hier kommt euer Song, Leute. Ciao, ciao, Mathis.

0: gerade Tawil und Lieder, habt ihr gehört, im Fritz-Sende-Gelände, aber auch offensichtlich in Augsburg. Giovanni, du bist schon der Zweite heute, der aus Augsburg in Bayern anruft. Finde ich ja auch cool.
1: Ja.
0: Wie kommt es, dass man in Bayern Fritz hört?
1: Boah, weiß ich nicht. Ich bin einfach irgendwann mal auf den Radiosender gestoßen und dann habe ich das mit dem Fritz mit eurer Wünsche mitbekommen und deswegen habe ich gedacht, ich rufe da auch mal an.
0: Und dann bist du vor allem beim besten Radiosender der Welt einfach geblieben.
1: Ja, jetzt
0: toll.
1: Kommt aus Berlin, glaube ich, gell?
0: Ja, genau.
1: Ja.
0: Du solltest mal herkommen.
1: Ich war schon in Berlin.
0: Ja, und wie fandst du es?
1: Ja, Berlin ist schon eine geile Stadt. Ist schon eine Option, vielleicht irgendwann mal dahin zu ziehen.
0: Ja, safe. Gott, lass Augsburg bloß hinter dir. Nein, das ist vielleicht ein bisschen gemein. Ich war noch nie da. Ich habe keine Ahnung, wie es in Augsburg ist. Gibt es da irgendwas, wo du sagst, das sollte man mal gesehen haben? Also, dass sich die Stadt auch lohnt für einen Trip?
1: Boah, da ich erst frisch hergezogen bin, kann ich ehrlich gesagt jetzt gar nicht sehen, was jetzt Orte sind, die man unbedingt gesehen haben muss.
0: Na gut, okay, ist nicht so schlimm. Aber du weißt, welchen Song du dir wünschen möchtest. Was denn?
1: Ja, Sean Paul, We Be Burning, weil es sind ja 90er, 2000er Themen.
0: Ja, nice.
1: Einen von anderen Song, ja, oder?
0: Ja, ich finde ihn richtig gut. Okay, und du willst noch jemanden grüßen. Let's go.
1: Genau, ich möchte den Feeling grüßen, den Javus, den Samu und den Pomper.
0: Ja, cool.
1: Grüße an euch und ich melde mich nächste Woche nochmal. Ich rufe nächste Woche nochmal an, vielleicht für ein anderes Thema. Das eventuell besser zu uns passt, was Musik angeht.
0: Ey, Giovanni, ich finde es ganz toll, wenn du Kontakt mit deinen Freunden hältst, einfach immer über die Fritz-Wunsch-Sendung. So ja, sollte es sein.
1: Doch, wieder an, da kann ich
0: Hammer. Ey, dir wünsche ich einen schönen Samstag. Mach's gut, mein Lieber.
1: Ja, mach's gut. Ciao, ciao.
0: Ciao, ciao.

0: Sean Paul mit We Burnin' habt ihr gehört in der Fritz-Wunsch-Sendung. Und wenn wir ganz leise sind, alle ganz leise, dann hören wir jetzt gemeinsam den Herzschlag von Sebastian. Der ist so ein bisschen aufgeregt, weil er ist jetzt gerade zum allerersten Mal im Radio. Sebastian, so ist es doch, oder nicht?
1: Ich sag mal ja.
0: Okay, wie ist es jetzt? Also, dich hört jetzt gerade das Fritz-Sendegelände. Das sind 13 Millionen Menschen ungefähr. Wie ist das für dich?
1: Okay. Ja, okay. Mich kennt ja keiner.
0: Sebastian, bist ein bisschen am Underperformen, aber wir fangen ja auch gerade erst an. So, Erzähl mal, du machst was mit Musik mit deinem Kumpel heute noch, mit deinem Nachbarn.
1: Nee, wahrscheinlich nicht. Haben wir gestern, aber heute wahrscheinlich bin ich Einzelkämpfer.
0: Das heißt, was machst du denn genau für Musik und womit?
1: Na, ein bisschen Klavier spielen.
0: Klavier?
1: Gitarre, Gitarre, ja, sowas.
0: Hammer. Was ist es für dich das allertollste Instrument, was es gibt?
1: Ich sag mal ja.
0: Okay, ich sag mal, verstehe ich. Welches Instrument findest du am langweiligsten?
1: Eine Triangel.
0: Eine Triangel, ja, stimmt. Aber immerhin kann sie jeder spielen. Das ist ein Vorteil.
1: Ja, okay. Auch nicht jeder. Nee, alles nicht.
0: Ja, in der Tat. Okay, Sebastian, du wünschst dir einen Song, den ich persönlich noch niemals, glaube ich jedenfalls, gehört habe. Bin gespannt, was ist es?
1: Nee, glaube ich nicht.
0: Na, sag mal.
1: Kaltes, klares Wasser.
0: Von?
1: Weiß ich nicht.
0: Malaria steht hier.
1: Ja, Malaria, ja, jetzt die Gase.
0: Okay, dann machen wir das. Und du willst noch jemanden grüßen?
1: Ja, darf ich?
0: Na klar.
1: Ich würde die ganze Ostbrigade aus dem Hafenland würde ich gerne grüßen. Meine Leute, meine Mutter, ja, und alle, die mich nicht kennen und alle, die mich hassen.
0: Oh, das hat bisher noch niemand gesagt. Das finde ich auch einen schönen Gruß. Alles ganz klar. Ciao, Sebastian. Und Grüße an deine Hater.
1: Ciao, Bella.
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0: Islands hat sich Fritzerin Bibi gewünscht in der Studio-Message. Da könnt ihr euch auch gerne reinmelden, Leute, mit eurem Songwunsch. Oder ihr ruft an 0331 70 97 110. Das geht natürlich auch zum Beispiel direkt vom Lagerfeuer aus, so wie Lina und Vita. Hallo, ihr zwei.
1: Hallo.
0: Was wird denn da bei euch gerade gegrillt?
1: Bei uns wird gerade Würstchen gegrillt.
0: Würstchen? Ja.
1: Und Brot.
0: Lecker. Und Marshmallows hoffentlich auch?
2: Ja.
0: Oh, das ist der Hammer, Leute. Kann ich bitte zu euch kommen? Habt ihr noch einen Platz am Lagerfeuer?
2: Ja.
0: Super. Dann komme ich nach Feierabend.
2: Ja,
0: cool. Ja, cool. Und ihr habt einen richtig guten Lagerfeuer-Song.
2: Ja.
0: Was wollt ihr hören? Und der muss natürlich in einer 90s-2000er-Sendung unbedingt kommen.
2: Spice Girls Wannabe.
0: Hammer. Ich freue mich. Ich glaube, das gesamte Fritz-Sendegelände auch, ihr zwei. Und ihr wollt bestimmt noch jemanden grüßen, oder?
2: Ja.
0: Sagt an.
1: Also ich meine Oma,
0: ja?
1: Und mein Opa und meine Tante.
0: Und dich, toll. Sehr schön, ihr zwei. Schönes Wochenende euch noch.
2: Ja, Ihnen auch.
0: Danke. Oh Gottes Willen, jetzt haben die mich beiden auch noch hier gesehen.

sorry, ich wollte nicht reinreden, in der Fritz-Wunsch-Sendung. Und Hannes macht jetzt hier einen richtig geilen Mix draus, Leute, in unserer 90s-2000er-Wunsch-Sendung. Und zwar hat er sich Papa Roach mit Last Resort gewünscht. Geil, Mann, ich liebe Rock. Hammer. Hannes. Let's go. 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
1: Mit Jessely Noel, willkommen in der Fritz-Wunsch-Sendung. Wir machen heute mal unsere eigene kleine 90s-2000er-Party, noch bis 20 Uhr. Betrachtet diese Sendung als euer Warm-up zum Feiern gehen nachher oder als extra Motivation, während ihr Staub saugt. Grüßt eure Mom schon mal jetzt zum Montagmorgen, weil wenn ihr es dann vergesst, ist auch nicht mehr so schlimm. Was auch immer, es ist eure Sendung, eure Playlist und wenn ihr den nächsten Song bestimmen wollt, ruft da jetzt einfach an unter der 0331 70 97 110. Ihr könnt mir ansonsten auch gerne in der Studio-Message schreiben über die kostenlose Fritz-App oder eine Sprachie da aufnehmen. Das hat Laura so gemacht.
2: Hello. Wie wär's denn mit Sportfreunde Stiller und das Größte? Ich glaube, so heißt der Song, oder? Wär echt cool. Ich dachte gerade, ich brauche irgendwas, wo man so schön mittrellern kann. Und irgendwie sind Sportfreunde Stiller aufgeploppt.

0: nicht auf einer 90s-2000er Party läuft, dann war es keine 90s-2000er Party. So viel steht fest. Beyoncé featuring Jay-Z, Crazy in Love. Und da 90s-2000er heute auch unser Motto in der Wunschsendung ist, musste der natürlich hier rein. Und ich denke mal, den kanntet ihr alle. Ich glaube, beim nächsten, da werdet ihr denken, okay, aber ich kenne ihn noch gar nicht. Micha, was wünschst du dir?
1: Ja, hallo.
0: Na?
1: Ich wünsche mir von Thomas D. featuring Nina Hagen Solo.
0: Okay, wie kamst du auf diesen Song?
1: Ja, das war damals, das war ja so 1999, 2000 muss es gewesen sein. Und das war damals, hat man sich noch Playlists auf MDs gemacht.
0: Micha, da muss man ja mal sagen, da warst du ja noch nicht mal geboren. Krass, dass du das alles weißt.
1: Oh, dankeschön, dankeschön.
0: Ja, crazy Zeiten auf jeden Fall, ne? Ja, da haben wir es jetzt irgendwie besser mit bisschen Streaming und so. Und Fritz natürlich.
1: Ja, naja, und da hat man sich denn, war ja an Internet und sowas noch gar nicht so zu denken wie in heutigen Zeiten.
0: Ja.
1: Und da hat man sich eben die Playlist auf eine MD gemacht. Ich weiß nicht, ob du noch eine MD kennst.
0: Nee, Micha, wirklich, ich will nur sagen, gut, dass wir alle Gen Z sind und wir hören jetzt deinen Song. Und ich weiß, dass du immer eine lange Grußliste hast.
1: Jawohl.
0: Deshalb leg einfach schon mal los.
1: Alles klar, mache ich. Das sind Alex, Robert, die gute Freundin Petra aus Springe, die gute Freundin Niki mit ihrer Mutter Trutchen, dann der Fred aus Luckau, der Mario aus Motzen, Marvin aus Biesenthal, Marvin aus Wuppertal, Julia aus Berlau und Enrico und Julius.
0: Hammer, ey, Micha, und genau jetzt geht der Song los. Mach's gut, mein Lieber.
1: Ja, du auch.
0: Ciao.
1: Dankeschön.
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0: Thomas D. featuring Nina Hagen. Solo habt ihr gehört in der Fritz-Wunsch-Sendung um gleich 7:15 am Samstag. Heute machen wir ein paar 90s und 2000er. Die ballern wir gemeinsam. Und der Song, der gerade eben lief, der beschreibt, glaube ich, so ein bisschen so von der Entspanntheit und so den Tag von dir, Lara. Heute war low, ne? Low Samstag.
1: Heute war low.
0: Was hast du so gemacht? Ja.
1: Ausgeschlafen, zum Pilates
0: geil,
1: gegangen und
0: geil.
1: Jetzt beim Kochen.
0: Okay,
1: Pilates. Gehört und gedacht, wir rufen mal an.
0: Ja, schön. Pilates, muss ich sagen, habe ich wirklich immer wieder größten Respekt. Ich habe das einmal probiert, ich hatte den Muskelkater meines Lebens, vor allem im Po. Wie geht es dir immer so nach Pilates?
1: Je nachdem, wie sehr ich mich anstrenge.
0: Naja, heute wird das wahrscheinlich nicht doll gewesen sein, wa?
1: Ich habe zurzeit immer mein Baby dabei, meine kleine Tochter, da kann man dann immer nur die Hälfte mitmachen und so.
0: Was für Übungen macht man denn da eigentlich? Also, weil meine Erinnerung habe ich verdrängt.
1: Viel anspannen, loslassen, in die Knie gehen, auf allen Vieren ein Bein wegstrecken, das andere dranziehen und so. Ja,
0: ja, okay.
1: Man muss immer mit anspannen innerlich.
0: Und
1: oder
0: im,
1: halt nicht.
0: Ja, und im Kontrast zu deinem Low Samstag hast du dir jetzt aber einen Power-Song ausgesucht, muss man schon sagen.
1: Ja, ich finde, das ist der romantischste Song, den ich kenne.
0: Ja.
1: Und an den musste ich gleich denken.
0: Ja, welchen willst du hören?
1: Ja. Join Me in Death von Him.
0: Kriegst du. Und wir grüßen noch.
1: Den widme ich oder da grüße ich meinen Mann, den Christian, damit.
0: Oh, wie schön. Ich wünsche dir noch einen tollen Samstag, Lara.
1: Dankeschön, gleichfalls. Tschüss.

sich Fritz Hörin Lara gewünscht. Him mit Join Me auf Fritz, gleich 19.20 Uhr. Wunschsendung ist an, Leute. Ihr könnt hier gerne anrufen, 0331 70 97 110. Und ich habe auch schon einen neuen Namen bekommen deshalb von Fritz Hörer Paul. Er schreibt, hey, hey, Wunsch, Jesse, Zitat, was mal eine geile 90er? Habt ihr den Firestarter von Prodigy schon gespielt? Paul, nein, haben wir tatsächlich nicht. Und es passt richtig, richtig gut, weil Ina hatte sich auch vor ein paar Minuten schon gemeldet und meinte, bitte The Prodigy, das wäre fantastisch. Ja, dann machen wir das doch, oder? Zwei Fliegen mit einer Klappe. Liebe ich, Leute, hier ist The Prodigy, Firestarter. Ihr hört die Wunschsendung 0331 70 97 110. Ruft gerne an oder meldet euch in der Studio-Message über die kostenlose Fritz-App.

0: mit Firestarter war das auch Fritz. Und ich weiß, das ist jetzt vielleicht ein gefährlicher Take, aber ich würde sagen, mit Berlin und München ist es wie mit Romy und Julia. Eigentlich dürfen sie sich nicht mögen. Eigentlich müssen sie sich hassen und doch lieben sie sich ein kleines bisschen. Deshalb hört Mike ja auch aus München zu. Na?
1: Servus.
0: Servus, na? Mike, du hast ja ein Hobby, was, glaube ich, viele nachfühlen können. Du verreist sehr gerne.
1: Ja, das stimmt.
0: Und das letzte Mal warst du wo?
1: In Spanien.
0: In Spanien. Erzähl mal, wo muss man unbedingt in Spanien hin?
1: Oh, also ich war gerne in Calpe jetzt. Das Wetter ist gut, das Essen ist noch besser. Mhm. Da kann man es gut aushalten, ja.
0: Was hast du noch so getrieben in deinem Urlaub?
1: Nicht viel, also nur gutes Essen und Strand, das ist eigentlich alles.
0: Du, bist du einer von denjenigen, die mit so einem fetten Sonnenbrand immer ins Hotelzimmer kommen abends?
1: Eher nicht, gut vorbereitet, aber so lade ich mich.
0: Okay, na gut. Also Mike, schön offensichtlich nicht ganz so braun gebrannt, immer noch mit einem gesunden Teint.
1: Genau.
0: Bist du in München und hörst Fritz wirklich Props dafür und möchtest welchen Song hören?
1: Da ja der heute das 90er-Ding ist, mache ich von Warwick Cheetahs World You Late.
0: Ja? Und willst du noch jemanden grüßen?
1: Ja, ganz auf jeden Fall, ja. Das ist der Grund des Anrufs. Also ich grüße ganz stark den Heinzi, den Timmy, den Michi, den Tom und noch mal einige Jungs, die wissen schon, wen ich meine.
0: Ey, und du grüßt bitte München. Von mir in dem Fall. Ich habe da mal gewohnt. Ich liebe die Stadt. Finde die großartig.
1: Auf jeden Fall.
0: Danke dir. Ciao,
1: super,
0: ciao.
1: Danke,
0: servus.
1: Ciao, ciao. 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
3: Gleich 19:30, halb acht.
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4: Der CSD in Potsdam war dieses Jahr etwas anders als sonst, nämlich zusammengelegt mit der sogenannten Prüfdemo. Die setzt sich dafür ein, dass das Bundesverfassungsgericht alle Parteien überprüft, die der Verfassungsschutz mindestens als rechtsextremen Verdachtsfall einstuft. Gleichzeitig waren viele der Protestierenden aber vor allem da, um sich für queere Menschen einzusetzen.
5: Ich freue mich einfach hier zu sein. Ich bin hier für mich und meine Freunde und weil es einfach immer eine gute Stimmung ist und viel Spaß macht.
6: Man ist selber queer, andere unterstützen und so. Ich komme aus Cottbus und ich denke, was gut ist, hier zu sein und demonstrieren, zu zeigen, dass es auch gleichgeschlechtliche Liebe gibt und nicht irgendwie Menschen, die irgendwas dagegen sagen oder sonst irgendwas, weil ja kein lieben, wen er möchte.
4: Und 1500 Menschen waren heute in Potsdam beim CSD dabei. Das sind 500 mehr als erwartet. Ab heute gibt's Last-Minute-Tickets bei der Bahn. Immer am Wochenende sollen Tickets für die kommende Woche freigeschaltet werden, die dann teilweise deutlich günstiger zu haben sind. Und noch eine Meldung von der Bahn, die plant eine Direktverbindung von Berlin nach Oslo in Norwegen. Das wäre eine der längsten Verbindungen in Europa mit rund 14 Stunden. Soll in 2 Jahren losgehen. Weltrekord im Fritz-Sendegelände und zwar auf der Slackline. Im Tropical Islands im Kreis Dahme-Spreewald wurde ganz oben unter der Decke die längste Indoor-Highline der Welt gespannt. 230 Meter war die lang und da sind Mitglieder von Slackline-Vereinen aus Berlin und Brandenburg drüber gelaufen, allerdings gesichert. Das Tropical Islands meldete auf Insta, dass der Weltrekordversuch geklappt hat. 4 Spiele gab es heute schon in der Fußball-Bundesliga. Leipzig hat sich mit einem 2:1-Sieg gegen St. Pauli Platz 3 und die Champions-League-Teilnahme gesichert. Die weiteren Ergebnisse: Stuttgart-Leverkusen 3:1, Hoffenheim-Bremen 1:0, Augsburg-Gladbach 3:1 und im Abendspiel zwischen Wolfsburg und Bayern steht es zur Halbzeit 0:0.
1: Wetter.
4: Bis zum Abend meist trocken bei um die 18 Grad noch, nachts dann leicht bewölkt und klar trocken bei Tiefstwerten zwischen 7 und 3 Grad. Morgen am Sonntag ist es erst sonnig, später dann ein bisschen bewölkter, aber trocken bei Höchstwerten von 19 bis 22 Grad.
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4: Geht los mit der A2 Berlin Richtung Magdeburg. Zwischen Brandenburg und Wollin steht ein kaputtes Auto. Dann A13 Berlin Richtung Dresden. Zwischen Teupitz und Baruth-Mark ist im Baustellenbereich nach einem Unfall die Richtungsfahrbahn blockiert. Und wir schauen noch nach Berlin. Westend-Heerstraße zwischen Kreisverkehr Theodor-Heuss-Platz und der Preußenallee ist nach einem Unfall in beiden Richtungen jeweils nur eine Spur frei. Außerdem gibt es Stau am Autobahnende Treptower Park. Das war's allen unterwegs. Kommt gut durch.
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3: Mit Destiny Doll, hello. Und ich freue mich gerade übertrieben doll, dass wir noch eine halbe Stunde zusammen haben in dieser Wunschsendung. Das macht einfach gerade so viel Spaß heute, weil wir ballern schön 90s und 2000er. Und wenn ihr da auch einen absoluten Go-To-Lieblingstrack habt, nehmt mal euer Handy in die Hand und tippt da die folgende Nummer ein. 0331 70 97 11.

0: 0160 und dann sagt mir, was ihr hören wollt. Elisa und ihre Girls machen euch das mal vor. Hello, ihr Mäuse. Ihr klingt richtig gut gelaunt. Ich glaube, da passiert heute noch was abends. Das wird kein langweiliger Samstag. Was habt ihr geplant?
1: Also, wir trinken jetzt erstmal vor, essen noch Pizza und dann geht's feiern.
0: Okay, habt ihr schon eine Idee, wo ungefähr?
1: Also, mal gucken, wo uns unser Sinn verschlägt, im Notfall alte Kantine.
0: Das geht so wirklich, es geht immer da.
1: Ja.
0: Was war so eure witzigste Party-Experience bisher?
1: Also, letztes Mal haben wir Leute verarscht um 0 Uhr, dass ich 15 geworden bin.
0: Oh Gott.
1: Ja, und die haben uns geglaubt.
0: Wirklich?
1: Ja, um 0 Uhr, es kam so ein Birthday-Song und wir waren so, oh mein Gott, happy birthday. Und das war witzig.
0: Aber sind dann nicht gleich die Sekus irgendwie angerückt und gesagt, raus dann hier, aber ganz schnell?
1: Also wir haben es nicht so groß gemacht. So. Da waren so zwei random Dudes in unserem Tanzkreis und wir haben so, ja, 15 geworden heute.
0: Hammer, okay. Ja. Bitte versprecht mir, dass ihr heute auch wieder irgendwie so eine Aktion durchzieht. Ich feiere das. Und ein Song, den ihr hoffentlich irgendwie auf eurer Party heute auch hören werdet und jetzt wir alle zusammen, ist welcher?
2: Genie in a Bottle
0: von Christina Aguilera. Wollt ihr noch jemanden grüßen?
1: Wir wollen alle Leute grüßen, die heute in die alte Kantine kommen.
0: Ja.
1: Leute, das wird heute ein geiler Abend, ihr müsst alle kommen.
0: Oh mein Gott, ich glaube auch. Also machen wir richtig Stimmung, Girls. Und ich will noch mal was Lautes hören. Let's go. Oh Gott, ich feiere euch. Macht's gut.

0: Gott, das ist auch so ein guter Karaoke-Song einfach. Christina Aguilera, Ginny in a Bottle, habt ihr gehört, in der Fritz-Wunsch-Sendung. Und jetzt, Achtung, kommt ein kleiner Rant auf die Schule von Anton. Hallo, mein Hallo. Lieber. Du hast gerade Schulstress, ne? Was nervt dich am meisten?
1: Ja, Physik und Chemie.
0: Oh mein Gott, ja. Kann es nicht mal einfach irgendwie Lehrer geben, die das irgendwie cool unterrichten?
1: Ja, also wir haben welche, aber mit denen haben wir keinen Unterricht.
0: Ach man, das ist echt ärgerlich. Welches Fach ist so, wo du sagst, oh ja, darauf habe ich wirklich mal Bock und das ist cool?
1: Englisch,
0: ja, stabiles Fach auf jeden Fall. Und ansonsten, was machst du sonst in deiner Freizeit, Anton? Wenn du nicht gerade Schule machen musst, ja?
1: Ja, ich gehe ins Fitnessstudio und treffe mich mit Freunden und habe eine entspannte Zeit.
0: Und im Fitnessstudio hörst du oft Over the Rainbow, den wir gleich hören. Nein, Spaß. Den magst du
1: ja,
0: einfach
1: also
0: so, ne?
1: Nicht so oft, aber ab und zu mal, ja.
0: Ja, okay. Das ist ganz gut für so Cooldown.
1: Genau.
0: Würde ich
1: genau.
0: Jetzt mal sagen. Den gönnen wir uns jetzt. Möchtest du noch jemanden grüßen?
1: Wir grüßen Sebastian und Miriam aus Dresden.
0: Ach, schön. Okay, Anton, euch noch, dir und deiner Mom, glaube ich, richtig?
1: Ja,
0: ein schönes Wochenende. Ciao, ciao.
1: Danke.

Mal gucken, ob ich jetzt den Interpretennamen richtig ausspreche. Israel Kamakavivo Ole. Ja, Mann! Sehr gut. Over the Rainbow war das auf Fritz in der Wunschsendung um 7:45. Und wenn ihr die ganze Zeit schon so überlegt habt, rufe ich noch an, ich hätte eigentlich einen Track, dann sage ich euch Leute, macht es jetzt! So viel Zeit ist nicht mehr. 0331 70 97 110 ist die Nummer hier im Studio. Dann quatschen wir ein bisschen, ihr könnt jemanden grüßen. Es macht Spaß, Leute, was spricht dagegen? 0331 70 97 110. Ihr könnt natürlich aber auch eine Studio-Message schreiben. Kevin hat das gemacht und wünscht sich Flowrider mit Rind Round. Und ich glaube, Kevin, wer sich besonders darüber freuen wird, sind Elisa und ihre Girls. Sie haben eben schon mal hier angerufen. Die machen sich gerade warm für ihre Party heute Abend und die brauchen den auch. Also, let's go. Flowrider auf

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1: Geiler Song. Peter Fox mit Haus am See, habt ihr gehört, in der Fritz-Wunsch-Sendung 90s 2000er Version heute, Leute. Und ich meine, ich kann es euch nicht versprechen, wie schnell wieder so eine Wunsch-Sendung kommt. Deshalb, wenn ihr jetzt noch einen richtig guten 90s 2000er Track im Kopf habt, der jetzt hier noch nicht gelaufen ist, ruft an 0331 70 97 110. Wir haben jetzt noch 10 Minuten, Leute. Wenn nicht jetzt, wann dann? Okay, ihr seid ja das Grand Finale dieser Sendung. No pressure. Und solange ihr jetzt nochmal schnell überlegt und euer Handy sucht, achso, und euch fragt, wie war nochmal die Nummer, sage ich euch, 0331 70 97 110. Ihr könnt auch gerne mit eurer Truppe anrufen, wenn ihr gerade irgendwo zusammen euch fertig macht für eine Party oder in der Küche hockt in eurer WG. Völlig fein. Solange hören wir den Songwunsch von Nico, der hat heute Geburtstag. Happy Birthday, Nico! Ist auch eine sehr gute Gelegenheit, immer Wunschsendung einfach zu nutzen, wenn ihr Geburtstag habt oder irgendjemand anders Geburtstag hat. Nico wünscht sich den Song auf jeden Fall für seine Freundin Lena und seine Tochter Julie und ihren Freund Tim. Und zwar, Trommelwirbel, es ist, muss einfach sein bei 90s und 2000er, Blümchen, Herz an Herz!

0: Dr. Dre featuring Snoop Dogg waren es.
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0: Mit The Next Episode auf Fritz. Den hat sich Ricardo gewünscht, der offensichtlich gerade arbeitet, weil er schreibt, habt einen angenehmen Arbeitstag. Und ich grüße noch das Telepizza-Team in Forst Weißwasser und Nieski. So, und Fritz-Hörer Daniel hat sich entschieden, heute die Kirsche auf der Sahnetorte zu sein. Also der letzte in dieser Sendung. Sein Song ist jetzt das Finale, Leute. Er wünscht sich, Zitat, zum Abschluss dieser geilen Show, Mauro Picotto mit Komodo. Herzgrüße aus Sonneberg und dass er sagt, geile Show. Leute, diese Credits gehen direkt an euch, weil ihr habt die Playlist gebaut. Das war die Wunschsendung. Danke für diese nice 90s-2000er Party, die wir hier hatten. Mein Name ist Jesseline Neul. Ich übergebe euch gleich an Radio Butzke ab 20 Uhr und wir gönnen uns jetzt noch Komodo. Macht euch einen geilen Samstag. Ciao, ciao.

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1: Einen wunderschönen guten Abend, meine lieben Freunde. Ich hoffe, euch geht's so gut wie mir. Mein Name ist Solving. Ihr seid hier bei Fritz im Club mit Radio Butzke gelandet. Und ich habe 120 Minuten für euch elektronische Musik vorbereitet. Der erste Track läuft auch schon hier leise im Hintergrund. Synthetic Blues heißt sie, die Nummer ist von Casablanca. Und die drehe ich jetzt mal ein bisschen lauter.

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1: Mit viel Schwung starten wir in die zweite Nummer von Lane 8 ist diese Nummer und heißt Rave.

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1: So, langsam aber sicher habe ich mich hier eingegroovt in die heutige Sendung. Ein bisschen unterschiedliche Tracks am Anfang für euch an den Start gebracht. Wir haben jetzt um halb später eine kurze Nachrichtenunterbrechung. Danach geht die musikalische Leitung kurz ab. Ich schicke sie nach Frankfurt zu meinem Freund Claudius. Er ist ein toller DJ, ein toller Produzent und ein ganz toller Mensch. Das mit dem Mensch kann er euch leider nicht beweisen, denn er ist nicht hier im Studio. Aber was er euch beweisen kann, ist, dass er ein guter DJ ist. Aber wie gesagt, erst in nur circa 20 Minuten. Bis dahin lege ich noch für euch auf und eine kurze Nachrichtenunterbrechung haben wir auch noch am Start. Also, weiter geht's.

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1: Beach Mode habe ich immer schon geliebt. Sie haben so viele geile Tracks und natürlich allen voran ihr ikonischer Hit Enjoy the Silence. Im Original mir natürlich nicht ausreichend, um ihn hier aufzulegen oder überhaupt aufzulegen. Deshalb spiele ich einen Remix davon. Viel Spaß mit Beach Mode, Enjoy the Silence.

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1: Und nach diesem All-Time-Klassiker von Depeche Mode direkt noch ein Klassiker hinterher, und zwar von Butch Contouch im Kölsch Remix.

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1: Ein Track hau ich noch rein vor den Nachrichten und zwar von Andrew Meller B. Und wie gesagt, dann eine kurze Nachrichtenunterbrechung. Nach den Nachrichten geht's dann weiter mit einem Gastset von Claudius.

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2: 20.30 Uhr, halb neun.
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2: mit Sebastian Hanf. In Potsdam war heute Christopher Street Day und da sind mehr Leute gekommen als erwartet. Das Orga-Team hat 1.000 Menschen angemeldet. Die Polizei hat aber Antenne Brandenburg vom RBB gesagt, dass 1.500 dabei waren. Die CSD-Demo in Potsdam war heute zusammen mit der sogenannten Prüfdemo. Die fordert, dass potenziell rechtsextreme Parteien vom Bundesverfassungsgericht überprüft werden. Heute ist auch Europatag und das Brandenburger Tor in Berlin bekommt deshalb ein Europa-Outfit. Es wird blau-gelb angestrahlt. Auch in anderen Städten in Deutschland und Europa werden Wahrzeichen so beleuchtet. Der Europatag ist heute, weil am 9. Mai 1950 der französische Außenminister die Idee für die EU hatte. Die Bahn plant eine Direktverbindung von Berlin nach Oslo in Norwegen. Das wäre eine der längsten Verbindungen Europas mit rund 14 Stunden Fahrzeit. Start ist für Sommer 2028 geplant. Die ICE-Verbindung geht dann über Hamburg, Kopenhagen und Göteborg. Es ist eins von 10 Pilotprojekten der EU-Kommission, die den grenzüberschreitenden Verkehr ausbauen will. 5 Spiele gab es heute in der Fußball-Bundesliga. Eben endete das Abendspiel zwischen Wolfsburg und Bayern München 0:1. Leipzig hat sich mit einem 2:1 gegen St. Pauli Platz 3 und damit die Champions League-Teilnahme gesichert. Und die weiteren Ergebnisse? Stuttgart-Leverkusen 3:1, Hoffenheim-Bremen 1:0, Augsburg-Gladbach 3:1. Und in der dritten Liga ist Cottbus weiter auf dem Weg Richtung Aufstieg nach einem 2:1 gegen Wiesbaden. Das waren die Fritz News. Die nächsten gibt's hier in einer Stunde.
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3: So, weiter geht's jetzt. Hausig mit einem wunderschönen Set von Claudius. Er wohnt in Frankfurt, betreibt dort einen Club. Ist dort der Booker, richtig cooler Typ. Ich habe ihn schon ein paar Mal getroffen. Macht richtig Spaß, mit dem Zeit zu verbringen. Was auch Spaß macht, ist ihm beim DJing zuzuhören und zuzusehen. Zusehen können wir jetzt nicht, aber immerhin zuhören, das geht. Denn ich habe eine Stunde Gastmix von Claudius. Los geht's.

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1: Ich frage mich immer, wie das geht, wenn drei Künstler gleichzeitig einen Track machen. Ab und an mal mache ich ja schon auch mit einem Künstler zusammen einen Track, also ein Featuring sozusagen. Aber drei Namen, nun gut, ist auf jeden Fall spannend. Weiß man auch gar nicht mehr genau, wer was, wie viel zu jedem Teil des Tracks beigetragen hat. Bei dem Track, ihr könnt es versuchen rein zu interpretieren, es sind drei Künstler. Dizzla, Dennis und Synthexixax. Schwer auszusprechen übrigens. Man with a Red Face heißt die Nummer.

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1: Dixon ist einer der Produzenten, da kenne ich eigentlich fast niemand, der nicht sagt, wow, der ist geil. Ich sag auch, der ist geil. So auch diese Nummer, No Distance heißt sie, ist von Dixon und Guy Gerber gemeinsam.

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1: Ich moderiere ja nicht immer alle Tracks hier in meiner Sendung an, aber eben doch ab und an mal schon. Wenn allerdings genau mal dieser eine Track, den ihr gerne wissen wollen würdet, wie er heißt, nicht von mir anmoderiert wurde, habt ihr einen Geheimhack, den ich euch jetzt sage. Und zwar geht einfach auf www.fritz.de, sucht dort meine Sendung und dort könnt ihr alle Tracks nachlesen, die hier bei Fritz im Club mit Radio Butzke laufen.

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1: Ich sag euch mal was, es ist manchmal relativ seltsam, so eine Sendung zu machen. Manchmal passiert es, dass die Zeit überhaupt gar nicht vergeht und man denkt so, Gott, erst eine Dreiviertelstunde vorbei, wie geht denn das? Was mache ich denn jetzt noch? Wie fülle ich denn noch diese Sendung? Heute ist allerdings genau das Gegenteil. Heute verfliegt die Zeit wie im Fluge. Schwupps, zack, schon eine Stunde vorbei. Wir haben jetzt schon Halbzeit, aber gefühlt läuft es erst seit 20 Minuten für mich, so von meinem inneren Gefühl. Naja, wie auch immer. Die nächste Nummer, die wir jetzt hier hören, ist von The Organism Above the Clouds, heißt sie. Viel Spaß damit.

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1: Hausy Tunes heute hier in der Sendung, präsentiert von meinem Gast DJ Claudius aus Frankfurt.

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1: Von Phil Weeks und Charlie Sputnik ist die Nummer, die wir hier aktuell hören. Und sie hört auf den Titel Say What You Want.

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1: Ganz liebe Grüße gehen raus nach Frankfurt zu Claudius. Herzlichen Dank für dein cooles Gastset. Hat mir sehr, sehr gut gefallen. Ich hoffe, da haben wir ganz bald mal wieder was von dir. Vielleicht schafft es ja auch mal hier zu mir in die Sendung. Ein paar Takte verbleiben uns noch mit deinem Set. Danach haben wir eine ganz kurze Nachrichtenunterbrechung, jetzt um halb. Und dann geht es in die letzten 30 Minuten der heutigen Sendung. Und zwar nochmals mit mir am DJ-Pult.

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3: 21.30 Uhr, halb 10.
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3: Mit Sebastian Hanf. Nachdem Ungarn in den letzten Jahren in der EU regelmäßig Entscheidungen blockiert hat und mit fast allen anderen Mitgliedsländern Stress hat, könnte jetzt alles anders werden. Heute wurde der neue Ministerpräsident Péter Modyo vereidigt und das haben zehntausende Menschen in Budapest gefeiert. Er hatte die Wahl im April deutlich gewonnen. Er gilt als proeuropäisch und ist damit das komplette Gegenteil von seinem Vorgänger Viktor Orban. Der war 16 Jahre lang an der Macht. In Potsdam war heute Christopher Street Day und da sind mehr Leute gekommen als erwartet. Das Orga-Team hatte 1000 Menschen angemeldet. Die Polizei hat Antenne Brandenburg vom RBB aber gesagt, dass 1500 dabei waren. Die CSD-Demo in Potsdam war heute zusammen mit der sogenannten Prüfdemo. Die fordert, dass potenziell rechtsextreme Parteien vom Bundesverfassungsgericht überprüft werden. Das Kreuzfahrtschiff, auf dem das Hunter-Virus ausgebrochen ist, soll morgen früh in Teneriffa anlegen. Das hat die spanische Gesundheitsministerin mitgeteilt. Demnach sollen die Passagiere in ihre Heimatländer ausgeflogen werden. Dafür haben unter anderem Deutschland, Frankreich und Belgien Flugzeuge geschickt. Vorher werden an Bord noch Gesundheitschecks gemacht. Es ist weiterhin nicht klar, wie lange das dauern wird. Seit gestern Abend ist das Hauptgebäude der TU Berlin dicht. Aus Sicherheitsgründen, weil es Feuchtigkeitsschäden im Keller geben soll und auch die Brandschutzanlage beeinträchtigt ist. Wissenschaftssenatorin Schiborra hat in der RBB 24 Abendschau gesagt, dass der Senat die TU finanziell dabei unterstützen will, die Gebäude zu sanieren. Neben dem Hauptgebäude gibt es nämlich noch weiteren Standorten Probleme. Das waren die Fritz News. Die nächsten gibt's hier in einer Stunde und jetzt geht's weiter mit Beste Musik im Club und Radio Butzke.
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4: Wir starten in die letzten 30 Minuten der heutigen Sendung und ich sag's euch, ich will relativ wenig reden und viel auflegen. Deswegen legen wir direkt los mit URY.

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1: Das ist doch eine relativ typische RG-Nummer mit diesen Chorälen und Chören. RG und Omiki Donna heißt die Nummer.

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1: Wir rasen Richtung Ende der heutigen Sendung. Ich will euch schon mal einen Ausblick geben, was in der Sendung kommende Woche für euch wartet. Ich werbe einen Live-Mitschnitt von Township Rebellion von ihrem Auftritt in Oslo. Dieser Mitschnitt wurde mir gegeben von Township Rebellion selbst. Könnt ihr euch drauf freuen, ich habe schon reingehört. Richtig geil, freue ich mich extrem auf kommende Woche. Also, Samstag, 20 Uhr auf jeden Fall einschalten. Aber jetzt müsst ihr noch nicht ausschalten dafür, denn 15 Minuten haben wir noch in der heutigen Sendung.

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1: Max Styler ist seit langer Zeit einer meiner absoluten Lieblingsproduzenten und genau deshalb verabschiede ich mich mit einem Track von ihm bei euch. Gemeinsam mit Diomid hat er den Track Every Night vor ein paar Monaten released und das wird, wenn ich so auf die Uhr gucke, vermutlich mein letzter Track in der heutigen Sendung sein. Und ich verabschiede mich auch in diesem Atemzug genau von euch. Bedanke mich bei euch fürs Zuhören. Ich hoffe, ihr hattet Freude. Wenn es euch denn gefallen hat, schaltet einfach am Samstag um 20 Uhr wieder hier bei Fritz ein, denn da bin ich wieder für euch am Start. Ich schicke euch ganz liebe Grüße. Passt auf euch auf, euer Solveig.

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1: Hallo und herzlich willkommen im Club und zu 2 Stunden Techno Live. Heute haben wir 2 Acts für euch, die jeweils einen Clubmix vorbereitet haben. Und wir starten auch direkt mit dem ersten Gast. Dax J, der britische DJ und Produzent aus London, ist vom kleinen Pirate Radio bis zu den größten Techno Floors der Welt gekommen. Und genau das ohne seine Underground-Wurzeln untreu zu werden. Er ist bekannt für seine langen Closing Sets in Clubs wie im Berghain oder dem Bastiani in Georgien und hat bereits mehrere gefeierte Alben veröffentlicht. Zuletzt 2024, welches wir auch hier in der Sendung gehört haben, War is Peace, Freedom is Slavery und Ignorance is Strength. Außerdem betreibt er sein eigenes erfolgreiches Techno-Label Mon in Black. Und diesen Samstag kehrt er zurück ins Berghain zur Clubnacht. Und als Vorgeschmack hören wir ihn jetzt hier in der Sendung. Ihr hört Dax J.

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1: Und für all diejenigen, die noch keine Partypläne haben, am Samstag ist die Clubnacht im Berghain. Und mit dabei sind Aurora Halal, Beste Hira, Dex J, Decker, Maroon, Norman Not, Shindow und in der Panorama Bar Piori Live, Bella Boo, Gabriella Quateng, Gerd Janssen, Kim A, Louis Vega, Matthias El-Mansouri und Vlad. Ihr hört Dex J im Clubmix hier auf Fritz.

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4: 22.30 Uhr, halb elf.
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4: Mit Sebastian Hampf. Nachdem Ungarn in den letzten Jahren in der EU regelmäßig Entscheidungen blockiert hat und mit fast allen anderen Mitgliedsländern Stress hat, könnte es jetzt alles anders werden. Heute wurde der neue Ministerpräsident Peter Modyar vereidigt und das haben Zehntausende Menschen in Budapest gefeiert. Er hatte die Wahl im April deutlich gewonnen. Er gilt als proeuropäisch und ist damit das komplette Gegenteil von seinem Vorgänger Viktor Orban. Der war 16 Jahre lang an der Macht. Das Kreuzfahrtschiff, auf dem das Hunter-Virus ausgebrochen ist, soll morgen früh in Teneriffa anlegen. Das hat die spanische Gesundheitsministerin mitgeteilt. Demnach sollen die Passagiere in ihre Heimatländer geflogen werden. Erst werden an Bord Gesundheitschecks gemacht und dann sollen die Leute ausgeflogen werden. Dafür haben unter anderem Deutschland, Frankreich und Belgien Flugzeuge geschickt. Es ist weiterhin nicht klar, wie lange das dauern wird. Seit gestern Abend ist das Hauptgebäude der TU Berlin dicht. Aus Sicherheitsgründen, weil es Feuchtigkeitsschäden im Keller geben soll und auch den Brandschutz beeinträchtigt. Wirtschaftswissenschaftssenatorin Schiborra hat in der RBB 24 Abendschau gesagt, dass der Senat die TU finanziell dabei unterstützen will, die Gebäude zu sanieren. Neben dem Hauptgebäude gibt es nämlich noch an weiteren Standorten Probleme. 5 Spiele gab es heute in der Fußball-Bundesliga. Das Abendspiel zwischen Wolfsburg und Bayern endete 0:1. Leipzig hat sich mit einem 2:1-Sieg gegen St. Pauli Platz 3 und die Champions League-Teilnahme gesichert. Außerdem spielten Stuttgart-Leverkusen 3:1, Hoffenheim-Bremen 1:0, Augsburg-Gladbach 3:1 und in der dritten Liga ist Cottbus weiter auf dem Weg Richtung Aufstieg nach einem 2:1 gegen Wiesbaden. Das waren die Fritz News. Die nächsten gibt's hier in einer Stunde.
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5: Willkommen zurück im Club und bei Techno Live. Weiter geht's mit unserem ersten Gast Dax J, ein Londoner DJ und Produzent, bekannt für seine energiegeladenen und sehr langen Closing Sets. Er hat schon auf den wichtigsten Techno Floors der Welt gespielt und an diesem Samstag ist er wieder im Berghain. In einer halben Stunde gibt's dann auch unseren zweiten Gast, also bleibt dran. Ihr hört jetzt Dax J im Club Mix. Hier auf Fritz.

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1: Ein riesiges Dankeschön an Dex J. Wir machen weiter mit unserem zweiten Gast und der könnte unterschiedlicher kaum sein. Er kommt aus dem heutigen Hard Trance Genre und bringt jede Menge Energie mit. Prada 2000 mischt Einflüsse aus Hard Trance und Hard House der früheren 2000 mit einem ganz modernen Twist. Nach Auftritten beim Boiler Room, Hör Berlin, großen Festivals und Hard Techno Brands wie Teletech, XXL oder Verknippt hat sich der GoTech Resident international einen Namen gemacht. Und jetzt hören wir ihn hier bei uns. Ihr hat Prada 2000 im

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2: 23.30 Uhr, halb 12.
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2: Mit Sebastian Hanf. Nachdem Ungarn in den letzten Jahren in der EU regelmäßig Entscheidungen blockiert hat und mit fast allen anderen Mitgliedsländern Stress hatte, könnte es jetzt alles anders werden. Heute wurde der neue Ministerpräsident Peter Motyar vereidigt und das haben Zehntausende Menschen in Budapest gefeiert. Motyar versprach einen politischen Neuanfang und sagte, dass er alles für das Land tun werde. Er habe gesehen, wie Macht Menschen korrumpieren könne. Er hat die Wahl im April deutlich gewonnen. Sein Vorgänger Viktor Orban war 16 Jahre lang an der Macht. Es ist weiterhin nicht klar, wie lange das dauern wird. Seit gestern Abend ist das Hauptgebäude der TU Berlin dicht, aus Sicherheitsgründen, weil es Feuchtigkeitsschäden im Keller geben soll, die auch den Brandschutz beeinträchtigen. Wissenschaftssenatorin Ciborra hat in der RBB 24 Abendschau gesagt, dass der Senat die TU finanziell dabei unterstützen will, die Gebäude zu sanieren. Neben dem Hauptgebäude gibt es nämlich noch an weiteren Standorten Probleme. Ab heute gibt's Last-Minute-Tickets bei der Bahn. Immer am Wochenende sollen Tickets für die kommende Woche freigeschaltet werden, die dann teilweise deutlich günstiger zu haben sind. Die günstigsten Schnapper sollen ab 6,99 Euro zu haben sein. Die Wahrscheinlichkeit, ein Schnäppchen zu ergattern, sei besonders abseits der Hauptreisezeiten hoch, so die Bahn. Mit dem Angebot will die Bahn Reisende ansprechen, die flexibel in ihrer Reiseplanung seien. 5 Spiele gab es heute in der Fußball-Bundesliga. Das Abendspiel zwischen Wolfsburg und Bayern endete 0:1. Leipzig hat sich mit einem 2:1-Sieg gegen St. Pauli Platz 3 und die Champions League-Teilnahme gesichert. Und die weiteren Ergebnisse: Stuttgart-Leverkusen 3:1, Hoffenheim-Bremen 1:0, Augsburg-Gladbach 3:1. Und in der dritten Liga ist Cottbus weiterhin auf dem Weg Richtung Aufstieg nach einem 2:1 gegen Wiesbaden. Das waren die Fritz News. Die nächsten gibt's hier in einer Stunde und jetzt geht's weiter mit Beste Musik im Club und Anastasia.
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3: Willkommen zurück im Club. Wir haben bereits einen Clubmix von Dex J gehört. Und jetzt geht's weiter mit unserem zweiten Gast, der einen ganz anderen Sound mitbringt. Prada 2000. Er kombiniert Hard Trance und Hard House der früheren 2000ern mit frischen, modernen Elementen. Der Gotek Resident hat sich mit Auftritten beim Boiler Room, Hör Berlin und großen Festivals und Brands wie Teletech oder Verknippt einen internationalen Namen gemacht. Und jetzt hören wir ihn hier im Clubmix. Viel Spaß mit Prada 2000.

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2: Ihr hört Prada 2000 im Club Mix. Und wenn ihr euch die Sendung noch einmal anhören wollt, dann könnt ihr das selbstverständlich tun auf fritz.de

war's leider schon. Das waren 2 Stunden Techno live. Vielen Dank an unsere großartigen Gäste Dex J und Prada 2000. Ich hoffe, euch hat's gefallen. Habt ein großartiges Wochenende und viel Spaß beim Feiern. Wir hören uns nächste Woche wieder. Tschüss.

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2: Einen wunderschönen guten Abend, meine liebe Freunde. Meine Stimme ist ein bisschen angekratzt. Das müsst ihr mir verzeihen, denn ich habe gefeiert, dass nun endlich der Mai da ist. Nichtsdestotrotz habe ich 120 Minuten elektronische Musik für euch, für mich vorbereitet. Wir starten mit einem meiner Lieblingstracks aktuell. Später wird dann Florian Kruse ein wunderschönes Gastset abliefern. Und am Ende gibt's noch einen Nachwuchs-DJ namens Luis, der uns ein richtig cooles Set geschickt hat. Ich freue mich auf die Sendung. Ich hoffe, ihr auch. Los geht's.

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1: Willi, die ersten Minuten, die habe ich ganz gut überstanden. So langsam groove ich mich hier ein und ich hoffe, ihr auch. Schön ist, wir haben noch ganz viel Zeit vor uns, um den Weg gemeinsam zu finden. Ich habe richtig Bock, euch meine Vision von elektronischer Musik zu zeigen. Weiter geht's.

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1: Vor 3 Wochen war Gutzi bei mir in der Sendung und ein Track von ihm ist mir einfach im Kopf geblieben. Den habe ich nicht aus dem Kopf bekommen und genau deswegen spiele ich ihn jetzt für euch hier in der Sendung. Gemeinsam mit Nairo hat Gutzi diesen Track gemacht. Funk Chat.

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1: Und es geht direkt weiter mit zwei Acts, die auch schon bei mir beide in der Sendung waren. Zum einen Röyksopp und Township Rebellion. Man würde erstmal meinen, die haben nicht gar nicht so arg viel miteinander gemeinsam. Haben sie aber eben doch, nämlich diesen Track. Original ist von Röyksopp, heißt This Time, This Place. Wir hören den Township Rebellion Remix.

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1: Ein Track kann ich noch spielen vor der Nachrichtenunterbrechung, denn die ist jetzt gleich um halb. Und für diesen Slot habe ich ausgesucht Sam Schur Regency. Wie gesagt, jetzt um halb, kurz Nachrichtenunterbrechung. Danach geht's weiter mit einem wunderbaren Gastmix, der mir aus Hamburg zugeschickt wurde von Florian Kruse.

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1: Mit Sebastian Hanf. Am Samstag wurde der neue ungarische Ministerpräsident Peter Motyor vereidigt und das haben zehntausende Menschen in Budapest gefeiert. Motyor versprach einen politischen Neuanfang und sagte, dass er alles für das Land tun werde. Er habe gesehen, wie Macht Menschen korruptieren könnte. Er hatte die Wahl im April deutlich gewonnen. Sein Vorgänger Viktor Orban war 16 Jahre lang an der Macht vor ihm. Bis Mitternacht war das Brandenburger Tor in Berlin schick beleuchtet und zwar in blauem Licht. Damit wurde der Europatag gefeiert. Denn am 9. Mai 1950 hatte der französische Außenminister die Idee für die Europäische Gemeinschaft, aus der später die Europäische Union hervorging. Auch in anderen Städten in Deutschland und Europa wurden Wahrzeichen so beleuchtet. Seit diesem Wochenende gibt's Last-Minute-Tickets bei der Bahn. Immer am Wochenende sollen Tickets für die kommende Woche freigeschaltet werden, die dann teilweise deutlich günstiger zu haben sind. Schnapper sollen ab 6,99 Euro zu haben sein. Die Wahrscheinlichkeit dafür sei besonders abseits der Hauptreisezeiten hoch, so die Bahn. Mit dem Angebot will die Bahn Reisende ansprechen, die flexibel in ihrer Reiseplanung seien. 5 Spiele gab es am Samstag in der Fußball-Bundesliga. Wolfsburg-Bayern 0:1, Leipzig-St. Pauli 2:1, Stuttgart-Leverkusen 3:1, Hoffenheim-Bremen 1:0 und Augsburg-Gladbach 3:1. Heute am Abend spielt dann noch Union Berlin auswärts in Mainz und in der zweiten Liga trifft Hertha BSC auf den Greuther Fürth. Das waren die Fritz News. Die nächsten gibt's hier in einer Stunde.
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3: Ihr Lieben, da sind wir wieder zurück. Ihr seid hier bei Fritz im Club mit Radio Butzke, mit mir, Solveig und allen voran jetzt mit Florian Kruse. Ich habe es vorhin schon angekündigt. Er wohnt in Hamburg, ist ein toller DJ, ein toller Produzent und er hat uns einen Mix aufgenommen. Man hört den Mix auch schon leise im Hintergrund. Den werde ich gleich lauter machen. Aber davor will ich noch eine Grußbotschaft von ihm abspielen und euch sagen, dass der erste Track von Radact ist und Ballsy heißt. So, los geht's.
4: Hi, ich bin Florian Kruse. Willkommen zu meinem Guest-Mix bei Radio Butzke. Ich habe eine Stunde frische House-Tracks für euch und gute Vibes dabei. Viel Spaß beim Hören.

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1: Richtig schön groovy, richtig schön housey haben wir es heute hier. Diese Nummer, falls ihr es wissen wollt, ist von Hot Lab und heißt Waiting.

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1: Da hat der Flo Kruse eine geile Nummer gespielt, die ich auch immer mal wieder regelmäßig in meine Sets einbaue. Von White Square, Juvana. Richtig geile Nummer. Und die nächste, die kommt, ist von Bock, This Feeling im Highlight Remix. Beides Nummern, die mir ausgezeichnet gefallen. Flo Kruse, geiles Set bisher. Weiter so. 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
1: Viele Tracks, habe ich euch schon gesagt, wie sie heißen, die hier im Set von Florian Kruse laufen. Allerdings nicht alle. 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Geht auf www.fritz.de. Dort könnt ihr alle Tracks, die hier bei mir in der Sendung laufen, nachlesen.
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3: Wir sind bei der Halbzeit angekommen der heutigen Sendung. Ich als Trainer dieser Sendung nehme keine Auswechslung vor. Wir machen weiter mit dem zweiten Teil des Sets von Florian Kruse.

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1: Von Dusky ist die Nummer und heißt Persevering. Den Track, den wir davor gehört haben, ist von Ether und heißt Mess With Me. Diese zwei Nummern liefen gerade, beziehungsweise laufen in diesem Moment.

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1: Ein dickes Dankeschön nach Hamburg an Florian Kruse für dieses geile Set. Hat mir ausgezeichnet gefallen. Ich bin wirklich durchs Studio getanzt. Ich fühle mich jetzt auch wieder relativ fit. Meinen Start in den Mai-Kater habe ich abgeschüttelt. Ich freue mich extrem, dass nach den Nachrichten, die jetzt um halb kommen, noch ein weiteres cooles Set auf mich wartet, nämlich ein 30-minütiges Gastset von Luis. Freut euch drauf. Also, weiter geht's.

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4: 1:30 Uhr, 1:30.
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4: Mit Sebastian Hanf. Nachdem Ungarn in den letzten Jahren in der EU regelmäßig Entscheidungen blockiert hat und mit fast allen anderen

0: aus der später die Europäische Union hervorging. Auch in anderen Städten in Deutschland und Europa wurden Wahrzeichen so beleuchtet. Seit diesem Wochenende gibt's Last-Minute-Tickets bei der Bahn. Immer am Wochenende sollen Tickets für die kommende Woche freigeschaltet werden, die dann teilweise deutlich günstiger zu haben sind. Schnapper sollen so ab 6,99 zu haben sein. Die Wahrscheinlichkeit dafür sei besonders abseits der Hauptreisezeiten hoch, so die Bahn. Mit dem Angebot will die Bahn Reisende ansprechen, die flexibel in ihrer Reiseplanung seien. 5 Spiele gab es am Samstag in der Fußball-Bundesliga. Hier die Ergebnisse: Wolfsburg-Bayern 0:1, Leipzig-St. Pauli 2:1, Stuttgart-Leverkusen 3:1, Hoffenheim-Bremen 1:0, Augsburg-Gladbach 3:1 und heute am Abend spielt dann noch Union Berlin auswärts in Mainz. Und in der zweiten Liga trifft Hertha BSC auf Greuther Fürth. Das waren die Fritz News und hier geht's jetzt weiter mit Beste Musik im Club und Radio Butzke.
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3: Ich versuche ja auch immer talentierten Nachwuchs-DJs hier bei mir bei Fritz im Club mit Radio Butzke eine Bühne zu geben. So auch heute endlich mal wieder. Der wunderbare Luis ist ein toller DJ, ein toller Mensch und auch ein super Produzent. Und er hat uns ein 30-minütiges Gastset aufgenommen, startet auch direkt mit einem richtigen Klassiker von Ilke Klein, Transmission im Joris Vaughn Remix.

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1: Der zweite Track hier im Set von Luis ist von Opercha und Bure und heißt Like That.

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1: Ein Duo, das ursprünglich aus Pforzheim kommt, aber inzwischen die Wahlheimat Berlin angenommen hat, ist Township Rebellion. Und von genau diesem Duo ist auch dieser Track. Liquid Green heißt die Nummer.

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1: Nachdem wir vor ein paar Minuten schon Liquid Greed von Township Rebellion gehört haben, schieben wir direkt noch einen weiteren Township Rebellion Track hinterher. Gaia.

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1: Die Zeit verfliegt wie im Winde. Es ist schon nahezu das Ende der heutigen Sendung da. Ich verabschiede mich schon mal von euch, während wir noch ein paar Minuten haben mit dem Set hier von Luis. Trotzdem, meine Stimme, die verabschiedet sich jetzt hier bei euch. Wenn ihr meine Stimme und die gesamte Sendung Fritz im Club mit Radio Butzke wieder hören wollt, schaltet am Samstag um 20 Uhr ein, denn da bin ich wieder für euch da. Bis dahin wünsche ich euch alles Liebe, alles Gute, passt auf euch auf und bleibt gesund. Euer Solveig.

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2: Um 2 Uhr mit Stefan Eferts. Der Bundestag soll ein großes Büroneubauprojekt aufgeben, um Geld zu sparen. Dafür setzten sich Bundestagspräsidentin Klöckner und Vizepräsident Nuripur ein. Details aus dem ARD-Hauptstadtstudio von Dietrich Karl Meurer.
3: Auf einem Gelände nahe dem Spreeufer sollte das Projekt Luisenblock Ost 2 zusätzliche Flächen für den Bundestag schaffen. Durch einen Verzicht ließen sich mindestens 600 Millionen Euro an reinen Baukosten sparen. Über den Vorschlag soll Ende Mai die Bau- und Raumkommission des Bundestags entscheiden, der Nuripur vorsitzt. Einsparungen hat das Gremium bereits bei einem anderen Bauprojekt beschlossen. Beim Vorhaben Luisenblock Ost 1 kürzte die Kommission die Kosten im April um rund 135 Millionen Euro, obwohl die Bauarbeiten dort demnächst beginnen sollen.
2: Die Bundesregierung sucht nach Möglichkeiten, die Belastungen durch die Energiekrise abzufedern. Nachdem die Entlastungsprämie für die Arbeitnehmer erstmal nicht kommen soll, werde man weiter diskutieren, sagte Bundeskanzler Merz mit Blick auf den Koalitionsausschuss am Dienstag. Finanzminister Klingbeil sagte, das Ziel müsse sein, die Bürger zu unterstützen.